0: rechtzeitig an Weihnachten denken. Zum Weberglockenmarkt, der am 24. November beginnt, sucht das Veranstaltungszentrum Neubrandenburg noch eine stattliche Nordmann-Tanne. Und die könnte auf einem Grundstück in der Stadt Neubrandenburg stehen. Gesucht wird ein Baum mit rund 14 Meter Höhe, gesund und standfest. Wer eine passende Tanne hat, kann sie für den Weberglockenmarkt zur Verfügung stellen und sollte sich bis Ende August melden, damit auch noch genug Zeit für die Vorabprüfung bleibt. Anfragen gehen bitte direkt an stadtfeste@vznb.de. Wer einen Baum anbietet, muss sich um nichts mehr kümmern. Fällung und Transport organisiert das Veranstaltungszentrum vollständig. Vorab schauen sich die Fachleute den Standort an und prüfen, ob eine Fällung logistisch überhaupt machbar ist. Das Veranstaltungszentrum freut sich über jeden Hinweis an stadtfeste@vznb.de.
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0: Ausschreibung für den Ehrenpreis des Heimatverbandes Mecklenburg-Vorpommern 2026. Der Heimatverband Mecklenburg-Vorpommern e.V. verleiht den Ehrenpreis für Engagierte der Heimatpflege. 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

0: Heute ist es heiter bis wolkig und trocken bei höchsten Temperaturen zwischen 23 und 27 Grad. Direkt an Borden zwischen 21 und 25 Grad. Der Wind ist schwach unterwegs und kommt aus nordöstlichen bis nordwestlichen Richtungen. Die kommende Nacht zeigt sich gering bewölkt und niederschlagsfrei bei tiefsten Temperaturen zwischen 17 und 11 Grad und einem allgemein schwachen Wind. Morgen dann einige Quellwolken, aber auch viel Sonnenschein. Es bleibt trocken. Bei höchsten Temperaturen zwischen 27 und 31 Grad, direkt am Bodden zwischen 24 und 27 Grad, bei einem mäßigen, teils böigen Wind aus westlichen bis nordwestlichen Richtungen. Die Nacht zum Donnerstag haben wir dann gering bewölkt und niederschlagsfrei, bei tiefsten Werten zwischen 19 und 13 Grad und einem schwachen Nordwestwind. Und der Donnerstag dann einige wenige Wolken, viel Sonnenschein, kein Niederschlag. Die Temperaturen steigen auf Werte zwischen 28 und 32 Grad, direkt am Bodden zwischen 22 und 28 Grad. Der Wind schwach aus Richtungen um Nordost. Und die Gräserpollen sind nach wie vor mit hoher Intensität unterwegs.
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Entschuldigt mal, ich muss mal kurz das Fenster schließen, denn sonst fliegt mir hier alles weg. Das ist Musik und da kommt auch keine Coverversion gegen an. Tattoo von 2002, All the Things She

sie und dann die zweite Single nach Breakaway hieß They Don't Know. Und wir nehmen noch ein bisschen mehr Geschwindigkeit raus mit der Far Corporation. Man nennt sie auch die Frank Farian Corporation und Sebastian.

0: Umweltdetektive im Müritz-Nationalpark ermitteln wieder. Jugend Waldheim Steinmühle lädt Kinder zu abwechslungsreichem Ferienprogramm ein. Die Umweltdetektive sind wieder im Einsatz. Auch in diesem Jahr möchte der Müritz-Nationalpark zu seiner beliebten Ferienwoche einladen. Vom 13. bis 17. Juli heißt es im Jugendwaldheim Steinmühle ab in die Natur. Mit einem vielfältigen Programm dürfen Teilnehmende im Alter zwischen 10 und 14 Jahren auf praktische Weise und vor allem mit viel Spaß die Lebensräume Wald, Moor und Wasser näher kennenlernen. Dabei soll auch das Jahresthema des Nationalparks naturbelebt in den Fokus gerückt werden. Was passiert eigentlich, wenn man die Natur einfach mal Natur sein lässt? Wie kann ich Naturschutz ganz praktisch in meinen Alltag integrieren? Warum ist der Schutz unserer Umwelt überhaupt so wichtig? Diesen und weiteren Fragen soll auf den Grund gegangen werden. Los geht es immer morgens um 8 Uhr. Von Montag bis Mittwoch endet der Tag um 16 Uhr. In der Nacht von Donnerstag auf Freitag wird im Jugendwaldheim übernachtet. Die Kosten pro Kind belaufen sich auf 62 Euro für die gesamte Woche. In den Preisen sind die Verpflegung und eine Materialpauschale sowie die Kanubenutzung enthalten. Die Kinder können auf Moor- und Waldexkursionen, beim Kanufahren und Naturbasteln, beim Zubereiten ihrer eigenen Mahlzeiten und während weiterer vielfältiger Workshops ein tieferes Verständnis für unsere Natur und Umwelt entwickeln. Am letzten Abend dürfen im Dämmerwald die Ohren gespitzt werden. Die Nacht klingt mit Lagerfeuergeschichten aus. Am Freitagmorgen werden frische Brötchen gebacken. Am Vormittag wird aufgeräumt und ein Rückblick auf die Woche geworfen. Um 11 Uhr verabschieden die Mitarbeiterinnen und Mitarbeiter des Jugendwaldheims alle Kinder ins Wochenende. Anmeldungen sind bis zum 3. Juli direkt im Jugendwaldheim unter jugendwaldheim@npa-müritz.mvnet.de möglich. Die Teilnehmerzahl ist begrenzt.
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In unserer Diskothek am frühen Morgen ging es los mit einem Mega-Hit aus den 80ern von Johnny Hates Jazz, Shattered Dreams. Und wir fliegen rüber über den großen Teich jetzt zu den drei Mädels von Exposé. Come go with me.

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2: Auch für wahre Tanzbretter bekannt war Dan Harrow, hier mit seiner Nummer 4 von 1987, Don't Break My Heart.
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Ich glaube, ich heb mir mal ganz zum Schluss meine Lieblingsstücke auf. So auch dieses Mal. Wanda Cross und Dancing in the Desert ist aus irgendeinem Grunde nie richtig populär geworden, aber in Diskotheken ist sie gelaufen, rauf und runter, ganz tolles Stück, vor allem die Instrumental-Bridge nach 3,5 Minuten mit dem Down, Down, Down, Down, Down, Down, jetzt für euch als Abschluss von unserer Diskothek.

0: Heute ist es heiter bis wolkig und trocken bei höchsten Temperaturen zwischen 23 und 27 Grad. Direkt an Borden zwischen 21 und 25 Grad. Der Wind ist schwach unterwegs und kommt aus nordöstlichen bis nordwestlichen Richtungen. Die kommende Nacht zeigt sich gering bewölkt und niederschlagsfrei bei tiefsten Temperaturen zwischen 17 und 11 Grad und einem allgemein schwachen Wind. Morgen dann einige Quellwolken, aber auch viel Sonnenschein. Es bleibt trocken bei höchsten Temperaturen zwischen 27 und 31 Grad. Direkt am Bodden zwischen 24 und 27 Grad. Bei einem mäßigen, teils böigen Wind aus westlichen bis nordwestlichen Richtungen. Die Nacht zum Donnerstag haben wir dann gering bewölkt und niederschlagsfrei bei tiefsten Werten zwischen 19 und 13 Grad und einem schwachen Nordwestwind. Und der Donnerstag dann einige wenige Wolken, viel Sonnenschein, kein Niederschlag. Die Temperaturen steigen auf Werte zwischen 28 und 32 Grad, direkt am Bodden zwischen 22 und 28 Grad. Der Wind schwach aus Richtungen um Nordost. Und die Gräserpollen sind nach wie vor mit hoher Intensität unterwegs.
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ist ein Projekt von Mareike Kohanski, gefördert über Kultur macht stark. Bündnispartner sind Performarium, Kunst- und Kulturverein sowie die AWO Neubrandenburg. Wenn Kinder Lust haben, dabei zu sein, können sich die Eltern oder Erziehungsberechtigten direkt beim Hort am See der AWO Neubrandenburg melden. Ich bin Daria Petrova, Projektkoordination und zuständig für die Öffentlichkeitsarbeit im Performarium Kunst- und Kulturverein.

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1: Ein Music Mix Spezial und es geht wieder um die Musik von Michael Jackson und es ist wieder eine Runde mit Musik pur. Teil 3.

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4: Hallo, liebe Kinder, hier ist Oma Olala. Habt ihr schon einmal darüber nachgedacht, warum eure Stimme auf einem Tonband oder im Radio so anders klingt? Ich will es euch einmal vorlesen. Als Emmas Papa die Tür aufstößt, blinkt ihm schon das Lämpchen des Anrufbeantworters entgegen. Ächzend stellt er die beiden schweren Einkaufstaschen auf den Boden und schaut auf die Uhr. Oh, schon so spät! Jetzt muss er sich aber beeilen. In 10 Minuten ist die Geburtstagsfeier bei Paul zu Ende und er muss Emma abholen. Papa legt nur rasch die Tiefkühlpizzen in das Gefrierfach und schnappt sich wieder seinen Autoschlüssel. Das Lämpchen blinkt immer noch hartnäckig. Also gut, murmelt Papa und drückt auf den Abspielknopf. Was ist denn so wichtig? Der Anrufbeantworter macht kruschlige Geräusche. Es kratzt und schabt, dann hört man das Gebrüll einer Horde Kinder. Irgendwann sagt der Anrufbeantworter mit Emmas Stimme, Papa, bist du da? Hallo, ich bin's, Emma. Also ich wollte nur kurz sagen, dass die Geburtstagsfeier noch länger dauert und du mich erst um 6:30 abholen brauchst, okay? Hoffentlich ist das jetzt drauf, also tschüss. Papa lächelt und atmet auf. Prima, das passt ihm sehr gut. Als Papa und Emma später nach Hause kommen, blinkt der Anrufbeantworter schon wieder. Diesmal ist es Mama. Hallo, meine beiden Schätze, sagt das Gerät. Es wird heute später, ihr könnt ruhig ohne mich essen. Bis dann, ciao. Ich hab keinen Hunger mehr, meint Emma. Was gab's denn, will Papa wissen. Pommes und Würstchen und Popcorn und Schokoküsse und Karottenschnitzel. Karottenschnitzel? Fragt Papa. Ich komme mir vor wie in einem Quiz. Was passt nicht in die Reihe? Wieso gab es denn auch was Gesundes? Weiß ich auch nicht. Hat niemand was von gegessen. Aber Pauls Mama hat gesagt, dass sie ein schlechtes Gewissen hat, wenn sie uns nur Sachen ohne Vitamine gibt. Aha, sagt Papa lachend und will die abgehörten Anrufe löschen. Halt, ruft Emma. Ich will mich erst noch selber hören. Papa startet die Aufnahme. Und wieder knutschelt und knistert und knackt es, bevor Emmas Stimme in den Kinderlärm hinein »Papa, bist du da?« sagt. Emma hört ihren Anruf noch 4-mal ab. Am Ende kann Papa ihn laut mitsprechen. »Warum hört sich meine Stimme eigentlich so komisch an?« fragt sie. »Mamas klingt ganz normal.« »Deine doch auch«, erwidert Papa. »Nee«, ruft Emma. »Willst du noch mal hören?« »Bloß nicht«, sagt Papa entsetzt. »Aber ich höre mich so blechern an, wie ein Roboter oder so«, beharrt Emma. »Ich finde meine Stimme auf Band auch seltsam«, gibt Papa zu. »Aber warum klingen nur wir beide blöd und Mama so wie immer?«, fragt Emma. »Für sich selber klingt Mama auch komisch, nur für uns nicht«, erklärt Papa. »Das verstehe ich nicht«, meint Emma. »Die Stimme ist doch immer dieselbe. Warum höre ich mich denn anders als du mich?« macht Papa und überlegt. Das hatte ich mal in der Schule. Wie war das noch gleich? Papa denkt und denkt. Puh, sagt er nach einer Weile, ist schließlich auch schon fast 300 Jahre her. Was ist 300 Jahre her? Fragt Emma verwundert. Dass ich in der Schule war, meint Papa. Quatsch, höchstens 100, sagt Emma ernst. Stimmt, sagt Papa. Deshalb ist mir die Erklärung auch wieder eingefallen. Pass auf, es ist so. Die Töne, die wir beim Sprechen machen, nennt man Schallwellen. Diese Schallwellen hören die anderen und wir selber auch. Emma nickt. Weil wir ja sprechen. Genau. Das Besondere an diesen Schallwellen ist, fährt Papa fort, dass sie auf 2 verschiedene Arten zu unserem Ohr kommen. Als erstes gibt es den Luftschall. Der fliegt aus unserem Mund heraus, im Raum herum und wird dann an unser Ohr zurückgeworfen. Schwupps! Papa führt schwungvoll seine Hand vom Mund zur Wand und zurück zum Ohr. Der Luftschall macht die Stimme, die du jetzt gerade von mir hörst. Und welchen Schall gibt es noch? Die zweite Art von Schall nennt man Knochenschall. Ohne dass wir es merken, versetzen die Schallwellen die Knochen unseres Kopfes in kleine Vibrationen. Vibrationen? Fragt Emma nach. Winzig kleine Bewegungen, erklärt Papa. Durch diese Bewegungen wird der Schall über den Kieferknochen direkt ins Innere des Ohres gelenkt. Den kann man übrigens hören. Den Kieferknochen? Fragt Emma verwirrt. Den Knochenschall, sagt Papa. Pass auf, halte dir mal beide Ohren zu und sage etwas ganz leise. In diesem Moment hörst du nur den Knochenschall, den Luftschall nicht, denn über den Ohren liegen ja deine Hände. Emma hält sich die Ohren zu und flüstert etwas. Verdutzt staut sie Papa an. Stimmt, sagt sie, ich habe mich verstanden. Toll, oder? Fragt Papa. Ich habe dich nämlich nicht gehört. Unsere eigene Stimme besteht also grob gesagt aus zwei Schallarten, Knochenschall und Luftschall. Und jetzt kommt's. Was schätzt du, welche von den beiden Schallarten vom Anrufbeantworter aufgenommen wird? Emma denkt nach. Nur der, der aus unserem Mund kommt, also der Mundschall, Luftschall, antwortet sie. Absolut richtig, sagt Papa beeindruckt. Beim Abhören des Bandes fehlt also bei unserer eigenen Stimme der Knochenschall, an den wir uns ja seit wir auf der Welt sind gewöhnt haben. Deswegen hört sich unsere eigene Stimme für uns plötzlich fremd an, während die Stimmen von anderen auf Band ganz normal klingen. Ach so, sagt Emma, weil wir die ja sowieso die ganze Zeit ohne den Knochenschall hören. Exakt, bestätigt Papa. Ich sehe schon, aus dir wird mal eine tolle Wissenschaftlerin. Weißt du was? Ich habe eine Idee. Morgen besorgen wir dir leere Kassetten für deinen Kassettenrekorder. Dann kannst du den ganzen Tag deine eigene Mundschallstimme aufnehmen. Und du wirst sehen, wenn du deine Aufnahmen nur oft genug angehört hast, wird dir deine Tonbandstimme gar nicht mehr so fremd sein. Emma nickt begeistert. Dann röchelt sie in ihrer schauerlichsten Gruselstimme. Hallo, hier spricht Emma. Papa lacht. An deine Monsterstimme werde ich mich allerdings nie gewöhnen. Ich wünsche euch einen schönen Tag, liebe Kinder, und probiert es doch auch einmal aus mit dem Luftschall und dem Knochenschall.

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Also, wir suchen einen Interpreten, der sehr, sehr, sehr verdammt nochmal berühmt geworden ist. Mitte der 80er, Anfang der 80er hat er Schlager gesungen. Dann ist er rübergewechselt ins Englische und nannte sich Headliner. Einen einzigen Titel hat er rausgebracht und das war eine Coverversion von Real Life's Catch Me, I'm Falling. 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

0: Für den einen oder anderen, der sich in den 80ern auskennt, sollte das kein Problem gewesen sein. So viel sei gesagt, in den Schlagerzeiten hat er auch schon mit einem gewissen Dieter Bohlen zusammengearbeitet als Produzentin. Auch bei Headliner und Catch Me I'm Falling war das so. Und dann haben sie sich zusammengeschlossen und daraus wurde Modern Talking.
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Letzte Frage in die Runde. Haben wir denn schon genug von dieser wunderschönen Musik? Nein, wir haben nicht genug. Gottes Willen, wir mögen diesen Einheitsbrei und deswegen doch mal You can win if you want. Modern

0: und 25 Grad. Der Wind ist schwach unterwegs und kommt aus nordöstlichen bis nordwestlichen Richtungen. Die kommende Nacht zeigt sich gering bewölkt und niederschlagsfrei bei tiefsten Temperaturen zwischen 17 und 11 Grad und einem allgemein schwachen Wind. Morgen dann einige Quellwolken, aber auch viel Sonnenschein. Es bleibt trocken bei höchsten Temperaturen zwischen 27 und 31 Grad. Direkt am Bodden zwischen 24 und 27 Grad. Bei einem mäßigen, teils böigen Wind aus westlichen bis nordwestlichen Richtungen. Die Nacht zum Donnerstag haben wir dann gering bewölkt und niederschlagsfrei bei tiefsten Werten zwischen 19 und 13 Grad und einem schwachen Nordwestwind. Und der Donnerstag dann einige wenige Wolken, viel Sonnenschein, kein Niederschlag. Die Temperaturen steigen auf Werte zwischen 28 und 32 Grad, direkt am Bodden zwischen 22 und 28 Grad. Der Wind schwach aus Richtungen um Nordost. Und die Gräserpollen sind nach wie vor mit hoher Intensität unterwegs.
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meistens pflege ich, über Coverversionen herzuziehen, weil das Original dann doch viel besser ist. Es gibt allerdings auch mal kleine Ausnahmen. Hier ist das neue Theme von Captain Future, der Dominatrix TV-Mix von Silence 1970.

Silence 1975 remixed alles Mögliche aus den 80ern. Ganz viel Depeche Mode, Pet Shop Boys, Yazoo, Aha, Boytronic und. Einfach mal reinhören. RCS hat einen eigenen YouTube-Kanal. Und damit wir in dieser Runde auch noch ein bisschen Musik aus den 80ern spielen, habe ich eine Band rausgesucht, die war schon da, bevor ich überhaupt auf der Welt war. Die Four Tops hatten ihre große Zeit in den 60ern. Dieser Hit hier allerdings stammt von

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4: Hallo liebe Kinder, hier ist wieder einmal euer Opa Sigi aus Burg Stargard. Heute eine Geschichte vom Hasen und Igel und dem Wettlauf von den Gebrüdern Grimm. An einem Sonntagmorgen im Herbst spazierte ein Igel zu seinem Feld voller Steckrüben. Da begegnete er einem Hasen. Der Igel begrüßte den Hasen freundlich. Doch der Hase war sehr überheblich und machte sich über die Beine des Igels lustig. Was seine Beine angeht, verstand der Igel jedoch keinen Spaß, und so forderte er den Hasen zu einem Wettlauf heraus. Sie wetteten um einen großen Goldtaler und eine Flasche Branntwein, wer von ihnen wohl als erster durchs Ziel laufen würde. Der Hase wollte auch sogleich beginnen, doch der Igel bestand darauf, zuerst noch zu Hause sein Frühstück einzunehmen und sich in einer halben Stunde wieder zu treffen. Bei sich zu Hause erzählte der Igel seiner Frau von der Wette mit dem Hasen und forderte sie auf, mit ihm mitzukommen. Die Igelfrau glaubte, ihr Mann hätte den Verstand verloren, sich auf einen Wettlauf mit dem Hasen einzulassen. Aber sie folgte ihm. Unterwegs erklärte der Igel seiner Frau, wie er mit ihrer Hilfe gewinnen wollte. Während er selbst mit dem Hasen den Wettlauf begann, sollte Frau Igel bereits im Ziel warten. Sobald der Hase sich dem Ziel näherte, sollte sie rufen: »Ich bin schon hier!« Die Frau nahm also ihren Platz ein, während ihr Mann zum Treffpunkt mit dem Hasen ging. Der Mann zählte auf 3. Und dann lief er los, so schnell er konnte. Der Igel jedoch ging gerade einmal 3 Schritte und duckte sich dann in eine Ackerfurche. Als der Hase im vollen Lauf am Ziel ankam, rief die Frau des Igels wie vereinbart: »Ich bin schon hier!« Der Hase erkannte den Schwindel nicht, denn die Frau des Igels sah genauso aus wie ihr Mann. Stattdessen ärgerte sich der Hase über seine Niederlage und wollte den Wettlauf wiederholen. Wie ein Sturmwind lief er zurück zum Startpunkt. Aber als er dort ankam, rief dieses Mal der Igel selbst: »Ich bin schon hier!« Sie liefen noch einmal und wieder ereignete sich das gleiche Spiel. Und wieder wollte der verärgerte Hase das Rennen wiederholen. So ging es 73 Male. Jedes Mal, wenn der Hase zum Ziel kam, rief des Igels Frau: »Ich bin schon hier!« Und kam er zum Ausgangspunkt zurück, rief der Igel selbst: »Ich bin schon hier!« Bei der 74. Wiederholung brach der Hase tot zusammen. Der Igel gewann die gewonnene Goldmünze und die Flasche Branntwein und ging zusammen mit seiner Frau vergnügt nach Hause. Seit dieser Zeit hat sich kein Hase mehr getraut, einen Igel zum Wettlauf herauszufordern. Die Lehren aus dieser Geschichte sind erstens, dass sich keiner, egal für wie vornehm er sich auch hält, über einen geringeren lustig machen sollte. Und zweitens, dass man sich eine Frau aus dem eigenen Stande wählen sollte, die ebenso aussieht wie man selbst.

0: Und in der nächsten halben Stunde lassen wir mal den Jens Fischer an die Regler.
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Ich dachte immer, Haji Halef Omar gab's wirklich und war der Bruder von Genghis Khan. Nein, es ist eine Figur aus den Karl-May-Büchern. So viel zum Thema Literatur und jetzt wäre Bernhard gerne so wie ich. Singt

0: ist dran und er hat literarische Hochkultur für uns. Im Tal der bittersüßen Träume findet ein Duell der Herzen statt. Wow. Thomas Anders, Endstation Sehnsucht.
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Es war 1984, kurz vor Modern Talking. Wir dürfen alle mal raten, wer war der Produzent? Natürlich der Dieter. Traurige Geschichte. Der Roland erfährt heute, dass seine Freundin ihn verlassen wird. Und ich habe das Gefühl, da ist nicht mehr viel dran zu rütteln. Und deswegen singt er Lied.

0: glaube, das mit dem Türschließen hat auch nicht funktioniert, denn ich habe gerade gelesen, der Roland war in seinem Leben 3-mal verheiratet. Oh, die Tür geht auf, Volker kommt herein und ein ziemliches Redebedürfnis. Na gut, Volker, da setz dich mal hin und erzähl uns, was du magst.
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0: doll dich.
1: Ja, lieber Volker, das war alles sehr aufschlussreich, aber über diese Sache mit dem Whisky, Wein und fettes Eisbein, darüber müssen wir nochmal sprechen. Aber nicht jetzt, denn jetzt kommt Udo. Lustige Geschichte. Er folgt einem Inserat, in dem ihn eine Sie auffordert, mit ihm auszubüchsen nach Paris. Einfach so nur zum Spaß. Und dann

0: aus nordöstlichen bis nordwestlichen Richtungen. Die kommende Nacht zeigt sich gering bewölkt und niederschlagsfrei bei tiefsten Temperaturen zwischen 17 und 11 Grad und einem allgemein schwachen Wind. Morgen dann einige Quellwolken, aber auch viel Sonnenschein. Es bleibt trocken bei höchsten Temperaturen zwischen 27 und 31 Grad, direkt am Bodden zwischen 24 und 27 Grad, bei einem mäßigen, teils Böenwind aus westlichen bis nordwestlichen Richtungen. Die Nacht zum Donnerstag haben wir dann gering bewölkt und niederschlagsfrei bei tiefsten Werten zwischen 19 und 13 Grad und einem schwachen Nordwestwind. Und der Donnerstag dann einige wenige Wolken, viel Sonnenschein, kein Niederschlag. Die Temperaturen steigen auf Werte zwischen 28 und 32 Grad, direkt am Bodden zwischen 22 und 28 Grad. Der Wind schwach aus Richtungen um Nordost. Und die Gräserpollen sind nach wie vor mit hoher Intensität unterwegs.
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3: Der Music Max in dieser Runde mit 2 neuen Titeln. Dann haben wir einen von 2015. Und die sind mit dabei und mein absoluter Favorit von den Thompson Twins. Music Max.

Seit einigen Jahren höre ich immer mal wieder einen französischen Titel im Radio, der mir danach nicht mehr aus dem Kopf geht. Deswegen wird es Zeit, dass wir in der Music Mix spielen. Maître Gims, A Second to Man. 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

Don't Mess with Dr. Dream und natürlich Hold Me Now sind alles Hits von den Thompson Twins. Allerdings einer, ein ganz besonderer, ist mir sehr ans Herz gewachsen. Der ist von 1984. Dr.

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0: 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Juni von 13 bis 16 Uhr und entdecken Sie eine Landschaft, die wirkt wie aus einer anderen Zeit.
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0: Heute ist es heiter bis wolkig und trocken bei höchsten Temperaturen zwischen 23 und 27 Grad. Direkt an Borden zwischen 21 und 25 Grad. Der Wind ist schwach unterwegs und kommt aus nordöstlichen bis nordwestlichen Richtungen. Die kommende Nacht zeigt sich gering bewölkt und niederschlagsfrei bei tiefsten Temperaturen zwischen 17 und 11 Grad und einem allgemein schwachen Wind. Morgen dann einige Quellwolken, aber auch viel Sonnenschein. Es bleibt trocken. Bei höchsten Temperaturen zwischen 27 und 31 Grad, direkt am Bodden zwischen 24 und 27 Grad, bei einem mäßigen, teils böigen Wind aus westlichen bis nordwestlichen Richtungen. Die Nacht zum Donnerstag haben wir dann gering bewölkt und niederschlagsfrei, bei tiefsten Werten zwischen 19 und 13 Grad und einem schwachen Nordwestwind. Und der Donnerstag dann einige wenige Wolken, viel Sonnenschein, kein Niederschlag. Die Temperaturen steigen auf Werte zwischen 28 und 32 Grad, direkt am Bodden zwischen 22 und 28 Grad. Der Wind schwach aus Richtungen um Nordost. Und die Gräserpollen sind nach wie vor mit hoher Intensität unterwegs.
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0: Ihr hört Radio 98.1 an diesem wunderschönen Montag. Was haben wir dabei? Ich stelle mich erstmal vor, Paul ist mein Name.
1: Hi Paul, ich bin Leo, ich bin heute auch mit dabei und wir haben wieder einen Special Guest bei uns.
2: Hi, ich bin Ellie.
1: Und zum zweiten Mal ist sie hinter dem Mikrofon. Wir haben es geschafft, Leute.
2: Wow.
1: You have your first with us. Okay, das hört sich komisch an. Egal. Was hast du heute für uns mitgebracht? Wir wollten es letzte Woche nicht sagen.
0: Ja, vorletzte Woche.
1: Vorletzte. Ja, du weißt, was ich meine. Letztes Mal.
0: Ja, das ist immer verwirrend. So, Also, es gab ja so den Wunsch, wieder Story mitzubringen. Und ich habe mich jetzt länger von Story und vor allem auch vom Ballett ferngehalten, weil ich zu viele mitgebracht habe. So,
1: traurig.
0: We are back. We are back. Wir sind so back.
1: Ja!
0: Ich habe Musik mitgebracht von Sergei Prokofjew aus einem Ballett in 3 Akten und 7 Bildern. Der Originaltitel dieses Balletts ist Soluschka.
1: Soluschka?
0: Soluschka. Und ihr habt die Ouvertüre daraus gehört. Das Libretto stammt von Nikolai Volkov, begonnen gemeinsam mit Prokofjew im Winter 1940, unterbrochen durch den Zweiten Weltkrieg, unter anderem zwischen 41 und 43, in der sich Prokofjew einem Opernversion von Krieg und Frieden, dem Buch von Leo Tolstoi, gewidmet hat. Ja, auch aufgeführt werden konnte es leider nicht, da wo es aufgeführt werden sollte, und zwar im Kirov-Theater, heutzutage als das Marinsky bekannt in St. Petersburg, weil 1944 in der Stadt Dinge geschehen sind, wie wir glaube ich alle wissen.
1: Ja.
0: Da war es nicht so einfach, so spontan hinzugehen und ein Ballett zu uraufführen.
1: Du kannst es ja versuchen. Du kannst es ja versuchen.
0: Mit dem richtigen Equipment, um durch den Schnee zu kommen oder Schlamm. Nein, ursprünglich, es wurde dann uraufgeführt am 21. November 1945 am Bolschoi in Moskau. Das ist aber auch schon ein Luxus, ne? Wenn du sagst, wir können nicht ins Marinsky, ja, lass mal ins Bolschoi gehen.
1: Ist schon flex.
0: Also, es sind halt die beiden größten Balletthäuser der Welt. Ne? So, ja, es existieren Konzertsuiten mit den Opuszahlen 107 bis 109, aber wir hören heute meine eigene, etwas gekürzte Zusammenstellung des Balletts Cinderella oder Aschenbrödel, wie auch immer man es nennen möchte. Opus 87.
1: Aschenbrödel, Aschenputtel.
0: Ja, natürlich Aschenbrödel.
1: Ist es lieber Aschenbrödel als Aschenputtel?
0: Weiß nicht, kann man beides sagen.
1: Ja, natürlich. Aber was magst du mehr?
0: Aber ich glaube, das liegt auch am Aufwachsen mit den 3 Haselnüssen für Aschenbrödel.
1: Ja, gut.
0: Ich bin tatsächlich am Anfang mit Aschenputtel aufgewachsen und dann bin ich mit Märchen bombardiert worden. Aber da hieß es immer Aschenbrödel.
1: Ja, also für mich ist es immer noch... Einfach nur der Film ist Aschenbrödel und die Geschichte im Allgemeinen ist Aschenputtel, meiner Meinung nach. Und dann die Disney-Versionen sind Cinderella.
0: Cinderella sagt sich irgendwie mal am einfachsten.
1: Ja, schon, aber es ist halt französischer Origin, I think.
0: Ja, ist ein französisches Märchen.
1: Ja. Which is weird. I always thought it was German mit Aschenputtel und so, aber...
0: Ja, es hat auch einen französischen Titel, den habe ich aber nicht aufgeschrieben, weil ich weiß, dass ich ihn nicht aussprechen kann.
1: Meinst du Cendrillon?
0: Kann sein, ja.
1: Yay!
0: Yay, Leo, du rettest mich erneut.
1: Ja, Frankreich, Französisch hatte ich.
0: Ja, Französisch.
1: Ich war noch nie da, aber egal.
0: Mein Französisch endet mit Je m'appelle Paul.
1: Oh mein Gott, das ist aber wichtig. Du musst dich vorstellen können. Und außerdem musst du fragen, wo die Toiletten sind.
0: Ich kann nach Wasser, ich kann sagen, dass ich Lo haben will.
1: Lo. Das ist schön. Je voudrais une bouteille de l'eau, s'il vous plaît.
0: Eau de Cologne.
1: Das ist nochmal was anderes. Also wenn du Parfüm trinken willst, kannst du ja versuchen. Wie gesagt, du kannst alles versuchen. Auch wenn es dann vielleicht nur einmal ist, aber oh mein Gott.
0: Lass uns das nicht machen. Wir empfehlen das nicht. Müssen.
1: Haben sich die Leute auch gedacht, als sie Giftpilze gegessen haben. Muss man ja mal ausprobieren.
0: Tja, kommen wir vielleicht von Giftpilzen zu Sergei Prokofjew, einem russischen Komponisten.
1: Hat er Giftpilze gegessen?
0: Nein. Ich habe doch versucht, diese entgleisende Diskussion irgendwie zu retten.
1: Ich dachte kurz. Aber ja, was ist mit ihm?
0: Wir reden jetzt oder sprechen jetzt über ihn. Ich war gerade dabei, während der Überleitung darüber nachzudenken, was ich jetzt sage, um... zurückzulenken. Sergei Prokofjew.
1: Ja, hau raus, was los?
0: ich mag Sergei Prokofjew.
1: Okay.
0: Das ist vielleicht daran erkennbar, dass ich ihn schon mal mitgebracht habe.
1: Wollte gerade
0: sagen. Da haben wir Romeo und Julia gehört, sein anderes großes Ballett.
1: War ich da mit dabei?
0: Ich glaube, ich weiß gar nicht, ob du da schon mit dabei warst. Das war so eine Übergangsphase.
1: Ich glaube nicht, dass ich Romeo und Julia mitgenommen habe.
0: Ah, musst du die Folge mal hören, muss ich die mal scheren.
1: Mach mal.
0: Wenn wir die nicht gehört haben. Romeo und Julia ist seine große Ballett-Suite, aber die nächstgrößte ist halt die Cinderella-Suite. Wie schon gesagt, ich habe eine etwas eingekürzte Zusammenstellung hier vorgenommen, weil die Cinderella-Suite geht um die 40 Minuten. Ich habe sie jetzt so auf 33 Minuten runtergekürzt und noch ein paar Tracks reingenommen, die irgendwie nicht in der Suite drin sind, aber die trotzdem cool sind. Und ich hätte sonst einfach mal vorgeschlagen, wir gehen mal in die in den ersten Akt rein und hören mal ein bisschen, was sich Sergei Prokofjew dabei so gedacht hat.
1: Ja, gerne. Hören wir uns das mal an und wir hören uns jetzt an, wie Cinderella für Prokofjew klingt. Bam.
0: Ja, das machen wir.
1: Let's go.

0: Wir hören auf Radio 98.1 und bei Fortissimo Sergei Prokofjew mit seinem Ballett Cinderella und seiner, ich finde, wunderschön humorvollen Art und Weise, Musik zu schreiben.
1: Ich meine, ich habe gerade die letzten Töne, ich habe einfach gleich Ting gemacht, wie so eine kleine Elfe.
0: Ja. Das war ja auch die Winterfee.
1: Ja, siehst du?
0: Ja, siehst du.
1: Ich bin eine Fee. Ich bin eine Fee. Du auch?
0: Ah, ich glaube nicht.
1: Quark, jeder kann eine Fee sein.
0: Achso, ich dachte, du meinst jetzt in Bezug auf Tanzen und
1: ach so, ja,
0: kreativen Ausdruck. Feen dürfen die Jungs leider nicht spielen.
1: Echt nicht?
0: Wir dürfen andere coole Sachen spielen.
1: Ihr dürft Krähen spielen, das habe ich schon mal gesehen irgendwo.
0: Ich habe quite literally eine meiner, das ist jetzt unglaublich schlecht im Kontext, aber einer meiner Traumrollen im Ballett, die ich gerne mal getanzt hätte, wäre ein Slave gewesen. Es ist irgendwie hart zu sagen als Person of Color.
1: Ich glaube, es ist noch schlimmer zu sagen, dass du wahrscheinlich der Top-Contender für diese Rolle gewesen wärst.
0: Ah, das
1: oder?
0: Ist aber auch wirklich eine, naja, ich weiß nicht, also du musst halt richtig geil für die Rolle sein. Der ist, also, das ist, ich habe, wie viele Mal habe ich in meinem Leben damals Le Corsair gesehen und Carlos angeguckt.
1: Carlos.
0: Oh mein Gott.
1: So du hieß mein so Spanischlehrer.
0: Du kannst so wunderschön springen. Oh mein Gott.
1: Shoutout an Carlos, meinen Spanischlehrer. Er ist
0: Shoutout
1: so cool.
0: An Carlos Acosta.
1: Acosta heißt er mit Nachnamen. Mhm. Also, ich hatte nie irgendwelche Rollen, weil es halt immer so, you know, Gruppentanz war. Ne?
0: Ja, ja.
1: Ich habe das nie so. Aber du hattest, glaube ich, Ballett gemacht, oder?
2: Ja, in der Tat.
1: Hattest du auch eine Traumrolle irgendwann mal?
2: Tatsächlich nicht so wirklich.
0: Nein.
1: Aber das.
0: Not like the Sugar Plum Fairy oder irgendwie sowas.
1: Oh, da kann ich Ellie aber
0: voll sehen. Das ist so eine geile Rolle.
2: Ist es wirklich?
0: Aber ich glaube tatsächlich aber so, ich finde halt zum Beispiel so, ich könnte dich auch voll als so eine Clara sehen. Als so diese erwachsene Clara-Rolle.
2: Ja.
0: Ich glaube, du könntest das super verkörpern. Jetzt sind wir irgendwie im Nussknacker gelandet. Aber
1: scheiß drauf.
2: Also ja, Clara war auf jeden Fall eine der Rollen, die ich voll gern mal getanzt hätte.
0: Mhm.
2: Aber ich glaube, Klein Ellie wäre total drauf abgefahren, ältere Ellie dann nicht mehr.
0: Mm. Hast du ja auf diese melodramatischen Rollen gestanden, oder?
2: Ja.
0: So, Odette.
2: Oh ja, so in Richtung Odette ging es dann eher, keine Ahnung, ich hatte sich irgendwie.
0: Nikia.
1: Oh. Wer war das?
0: Aus La Bayadea. Ist die Tempeltänzerin, die.
1: Ah, ja, wir hatten drüber geredet.
0: Ja.
1: Liebesdreieck. Ja, okay, ich erinnere mich.
2: Ich glaube, es hat sich bei mir sehr stark gewandelt von so, oh mein Gott, so die typischen großen Rollen, so Clara oder. Fällt mir gerade ein.
0: Don Quixote ist aber auch geil. Don Quixote?
1: Don Quixote.
0: Don Quixote!
2: Zu dann eher so halt Odette und so weiter. Ich weiß nicht, wie ich gekommen ist. Keine Ahnung, vielleicht bin ich einfach nur melancholischer geworden.
1: Das kann gut sein. So von dem, was ich weiß von dir, ja.
0: Kann das aber total nachvollziehen. Ich finde das geil, dass das jetzt einfach ein Ballett-Talk geworden ist. Weil so einen Talk habe ich seit Ewigkeiten nicht mehr gehabt.
1: Also ich überlege, also ich hatte nie Ballett, habe es auch nie irgendwie so im Auge gehabt. Ich habe halt immer mit ganz vielen Leuten getanzt. Klein Leo wäre natürlich total auf die pinken Tütüs abgegangen und hätte wahrscheinlich auch die Sugar Plum Fairy gerne getanzt.
0: Du wärst so enttäuscht gewesen im Ballettunterricht.
1: Ich weiß.
0: Weil die ganzen Mädels kommen da rein und denken immer so, oh, jetzt kommen die ganzen Tütüs und dann gucken die so an. Nee, Tütü, dann kann ich ja deine Hüfte gar nicht sehen, ob die gerade ist oder nicht. Hier ist dein Body. Viel Spaß.
1: Ja, ich weiß. Aber so auftreten damit wäre halt schon geil.
0: Das hat auch einen Kampf, bis man dann damit auch tatsächlich auftreten darf, ne? Es ist so viel
1: das
0: harte
1: so
0: Arbeit,
1: Träumchen.
0: Bis man überhaupt mal eine Rolle bekommt, bis man überhaupt mal gesagt bekommt, hey, du bist meine Drittbesetzung.
1: Ja, deswegen, und ich hatte halt eine gute Freundin in meinen späteren Jahren, als ich dann weitergemacht habe. Sie kommt vom Ballett tanzen und sie hat gesagt, sie hat irgendwie so ein Huhn oder eine Gans oder sowas oder einen Kahn oder so gespielt, mit so literally mit so einem Anzug und irgendwelchen Glöckchen an den Füßen.
0: War aber geil.
1: Und ich war so, das ist meine Traumrolle. Ich will so einen richtig abgespaceden Kostüme tragen, wo ich nicht erkennen bin. Und dann kann ich halt so richtig komische Körperverrenkungen machen.
0: Ich habe gerade die Namen von denen vergessen, von den Charakteren im Sommernachtstraum. Aber den Typen, der zum Esel wird, den hätte ich übel gern getanzt, weil das ist eine der wenigen Männerrollen, die auf Spitze getanzt wird.
1: Oh, Oh, Slay.
0: Und die Rolle ist witzig, die ist geil.
1: Ja,
0: ist einfach geil.
1: So lustige Comic Relief Characters sind eh immer am beliebtesten.
0: Puck ist ein cooler Charakter.
1: Puck ist auch aus Sommernachtstraum, oder? Mhm. Mhm. Ihr wisst das.
0: Das ist dieser kleine, was ist er eigentlich? Ist er so ein, ist er ein Elfe? Oder
2: Elf, Gnom, irgendwie.
0: Aber auf jeden Fall so ein kleiner, genau ja. So halt, auch so von der Art, wie er drauf ist. Also er hat halt ganz viel, es kommt ja in diesem, im Sommernachtstraum gibt es ja dieses, was war das nochmal, diese Blume, ne? Ist ja diese Blume, Oberon ja Titania ein bisschen verarschen will.
1: Ich dachte, die sind zusammen.
0: Die sind zusammen, aber es gibt diesen Streit um dieses Kind und am Endeffekt will Oberon, sagt der Puck, hier hast du so eine Blume, kümmere dich mal darum, dass Titania sich verliebt in diesen Esel. Aber Puck denkt sich auch nur so, oh geil, zwei Liebespaare, ich vertausche die. Und hat die dann auch mit dieser Blume dazu gebracht, in die andere Person sich zu verlieben, die jeweils nicht verliebt ist. Hat praktisch so ein Liebesquadrat aufgemacht. Aber nee, das war so mehr oder weniger. Hat halt einfach nur die ganze Zeit so Mischief betrieben.
1: Muss man.
0: Ist ein cooler Charakter.
1: Ja, absolut. Es hört sich definitiv sehr fun
0: an. Den Sommernachtstraum müsste ich mal mitbringen. Der dauert nämlich ungefähr eine halbe Stunde in der Suite-Version.
1: Welche Rolle von dem Cinderella-Dings würdest du denn gerne tanzen? Würdest du gern Cinderella sein?
0: Da sehe ich mich nicht.
1: Warum nicht?
0: Ich sehe mich allgemein nicht in diesem Ballett. Ich glaube, es hat nicht genug coole männliche Rollen.
1: Das ist natürlich traurig. Aber ich glaube, männliche Rollen sind wahrscheinlich auch hart unterrepräsentiert.
0: Es gibt Ballette, die haben geile Rollen. Zum Beispiel in Bayadea wäre eine meiner anderen Lieblingsrollen gewesen, weiß gar nicht, wie der heißt auf Deutsch, The Golden Idol, also dieser goldene Götze da, der kriegt, glaube ich, auch wirklich nur einen Tanz. Aber hey, ist geil.
1: Das
0: muss ich dir gleich mal zeigen, weil der ist geil.
1: Das ist ein Vibe.
0: Weil der Typ wird halt von oben bis unten in Gold angemalt. Ist eigentlich eine Statue.
1: Oh mein Gott.
0: Ist das so cool.
1: Ich glänze. Aber das dann wieder runterbekommen, ist
0: Das ist mir ganz egal. Für die 3 Minuten...
1: Jeden Abend? So?
0: Ja, jeden Abend.
1: Nee, absolut nicht.
0: Das ist Teil
1: nicht.
0: Des Traums.
1: Absolut nicht. Und dann am Wochenende noch so 3 Vorstellungen. Da sehe ich mich nicht, muss ich sagen. Ich hasse Glitzer.
0: Glitzer geht auch nie mehr raus.
1: Ja, Glitzer findest du nach 3 Monaten, nachdem du das letzte Mal Glitzer aufgetragen hast, immer noch an deinem Körper.
0: Ja, ist so.
1: Girlies can relate.
0: Ich erinnere mich nur an den Fantasy-Ball. Ich glaube, ich finde immer noch Glitzer.
1: Ja. Es ist sehr schlimm, Leutings. Tragt keinen Glitzer, beziehungsweise tragt Glitzer, wenn ihr rausgeht, damit die Leute, wenn irgendwie was passiert, die glitzern. Dann.
0: Das ist so deine Spur, die du dir hinten auslegst, so Hänsel und Gretel-mäßig.
1: Basically. Aber wir hören jetzt erstmal nochmal ein paar Sachen vom Cinderella-Ballett.
0: Ja,
1: und zwar
0: genau.
1: Interrupted Departure, Cinderella's Departure for the Ball. Und was steht da?
0: Der große Walzer.
1: Grand Waltz.
0: The Grand Waltz. Na, dann hören wir doch mal rein.
1: Let's go.

0: Ihr hört Radio 98.1 mit Fortissimo heute. Heute ist nicht Safe and Synth. Ich wollte gerade Safe and Synth sagen. Es ist Fortissimo-Tag.
1: Da bräuchten wir ein bisschen mehr Uts-Uts.
0: Bisschen mehr Uts-Uts. Ich habe ja gerade, ich habe Musik parat, aber nein. Ja, wir haben randomly über Ballett gesprochen. Es liegt aber auch unter anderem daran, dass ich tatsächlich gar nicht so viel zu diesem Ballett dabei habe, weil ich halt so mir denke, es kennt doch jeder die Story von Aschenputtel, Aschenbrödel, wie auch immer man sie nennen möchte.
1: Ja, theoretisch, aber
0: so, mehr oder weniger.
1: Manche haben halt besondere Takes oder so.
0: Ja, also ich weiß, hier sind ein paar Dinge, da bin ich mir gar nicht so sicher, ob die in den Originalen vorkommen. Also zum Beispiel in dieser Battlefee, die da am Anfang kommt. Und dann gibt es diesen Feengarten, in dem sie ihre die Slipper und das Kleid erhält.
1: Ja, das ist neu. Ich weiß gar nicht,
0: das kenne ich so eigentlich nicht.
1: In der Originalfassung ist es, glaube ich, ein Baum, zu dem sie geht, wo ihre verstorbene Mutter drunter beerdigt wurde, beziehungsweise der für ihre verstorbene Mutter steht. Und neben dem Baum ist so ein Taubenhaus. Und da versteckt sie sich ja auch irgendwie drin oder wird eingesperrt in dem Taubenhaus. Dann von ihrer Stiefmutter im späteren, im späteren Verlauf. Und dann geht sie zu dem Ding, schüttelt und rüttelt und schüttelt und rüttelt und kriegt ein schickes Kleid. Ich überlege gerade, ob es mehrere Male ist.
0: Es sind, glaube ich, im Original mehrere Male. Das ist im Ballett tatsächlich nicht so. Also sie bekommt einmal dieses Kleid als Dank dafür. Diese Battlefree kommt praktisch an und fragt sie, ich habe eine Version gelesen, wo steht Brot. Ich habe eine Version gelesen, wo es hieß ein Schuh. Und sie gibt ihr letztes Paar Schuhe praktisch.
1: Das hört sich eher an wie Sternentaler.
0: Und dann kommt die Fee später zurück und sagt, aus Dankbarkeit kriegst du hier deine Schuhe zurück, aber du kriegst geilere Schuhe, als du mir gegeben hast. Das sind dann diese Glasschuhchen.
1: Double it and give it to the next person.
0: Ja, genau.
1: Ein Trend aus Instagram für die Leute, die das nicht kennen.
0: Und
1: interessant.
0: Dann bekommt sie von ihr praktisch diese ganzen Kleider und alles. Ja. Und da kommt auch diese Winterfee und die Frühlingsfee ist auch eine ganz beliebte Rolle.
1: Oh, das und ist halt auch gar nicht.
0: Die kommen dann halt in diesem Feengarten davor mit ihr, sind so Teil dieser Gefolgschaft.
1: Ja. Ich glaube, in der Originalfassung war es, sie geht zu diesem Baum dreimal und lässt sich dreimal Kleider geben und am Ende das dritte Kleid hat halt dann noch so Glasschuhe mit drin. Und dann tanzt sie in diesen ultra kleinen Mini-Petit-Glasschuhen, lässt einen da liegen, weil irgendwie Antea oder so, die Treppe war frisch geteert und dann
0: die wurde doch extra geteert, damit der Schuh drin stecken bleibt. Das war doch
1: so war das.
0: Das finde ich ganz witzig. In der Ballettversion, ich habe eine Version, also die Version, die das Royal British tanzt, einmal kurz reingeguckt, wie die es da gemacht haben. Ich finde das

0: irgendwelche viktorianischen Schnürschuhe hatten oder ob die da einfach nur irgendwelche Schlappen hatten. Ich weiß gar nicht.
1: Ich meine, die heißen ja Slippers.
0: Sie heißen Slippers, also theoretisch.
1: Also es müssten ja eigentlich so eine Schlüpfschuhe sein.
0: Ja, aber ich überlege halt, ja, es müssten so eine Art High-Heeled-Schuhe schon sein, aber ich weiß halt nicht. Es sind halt keine.
1: Gut, mit denen würde ich jetzt nicht Ballett tanzen. Vor allen Dingen nicht, wenn ich auf Spitze gehen soll.
0: Noch mehr so Spitze, High Heels. Idee. Oh Gott, ich hätte Angst. Ich glaube, ich würde mich so auf die Fresse packen. Aber ja, und dann geht sie ja zurück und der Typ versucht sie anhand ihres Schuhs zu sehen.
1: Genau.
0: Oh mein Gott, ich habe letztens, das finde ich eigentlich ganz interessant, ich habe auf Instagram einen Kommentar gesehen und irgendjemand hat gesagt, warum Prinz Charming heißt. Und irgendjemand war so, was, wenn der gesichtsblind ist und einfach fake nice zu jedem sein muss, weil wenn er nicht nett zu jemandem ist, das zu der Zeit, hat Kriege gestartet. Just saying. Das heißt, er war nett zu jedem, weil er Angst hatte, irgendeinen Krieg zu starten. Und er konnte Cinderella nicht wiederfinden, weil er halt gesichtsblind war. Das heißt, er musste anhand von Schuhen gehen. Und das macht so viel Sinn. Mein Canon ist, dass Prinz Charming gesichtsblind ist.
1: Wobei man sagen muss, ich glaube, dann sind wirklich alle da gesichtsblind. Es ist echt so wie diese Clark Kent Brille. Also wie sie mit diesem Kleid ankommt, weil es gibt auch in dem Ballett eine Szene, wo sie ihren beiden Stiefschwestern, das ist eine Andeutung auf ein anderes Stück von Prokofjew, wo sie ihnen so zwei Orangen überreicht und so, oh danke, gucken ihr so direkt ins Gesicht.
0: Ja.
1: Da kennen sie nicht.
0: Ja, aber das Ding ist, dass es auch so like male gaze und nach der hat, oh nein, du trägst kein Make-up und kein Kleid, jetzt erkenne ich dich nicht wieder. Als ob Glitzer auf meinen Augenlidern das ausmacht.
1: Wobei es gibt Leute, die sehen dramatisch anders aus mit Make-up.
0: Gut, ja, aber also, du kannst die Grundzüge immer noch erkennen.
1: Mhm.
0: Meiner Meinung nach. Also wenn du jetzt irgendwie nicht so, so Tape oder sowas benutzt.
1: Mhm.
0: Das war damals nicht der Fall.
1: Tja.
0: Damals hast du einfach nur bleicher ausgesehen.
1: Ich hab einfach die Clark-Kent-Theorie. Das ist wie mit der Brille. Und das Kleid macht sie unerkennbar. Und
0: listen, Clark Kent war aber auch ein Loser. alle Fans sind jetzt so, nee, Leo, das kannst du nicht sagen. Sorry. Aber wir hören jetzt erstmal weiter und danach könnt ihr mich absolut roasten. Viel Spaß.
1: Machen wir. Wir hören aus dem zweiten Akt. Viel Spaß dabei.

0: Ihr hört Radio 98.1 mit Fortissimo und ihr habt Ausschnitte aus dem zweiten Akt von guten alten Cinderella gehört, von Sergei Prokofjew, Opus 87, gespielt vom London Symphony Orchestra unter der musikalischen Leitung von Andrei Previn.
1: Ey, war schon iconic. Also ich bin jetzt gerade ein bisschen sprachlos, muss ich sagen, als wir das, was wir das, siehst du? Was wir gerade gehört haben. Keine Worte mehr. Ich habe keine Worte mehr. Also das war schon sehr beeindruckend. Das letzte, was wir gerade gehört haben, hieß Midnight. Also wirklich, man hat gemerkt, die Zeit läuft davon. Die gute Cinderella muss nach Hause.
0: Das ist diese Szene, wo sie den Schuh verliert.
1: Wo sie den Schuh verliert, Leute. Mhm. Das ist so mit der iconic Moment.
0: Ach, ich liebe diesen Cue da am Ende, dass er arbeitet halt sehr leitmotivisch, Prokofjew. Also Leitmotive sind für alle dort draußen, die jetzt nicht so bewandert sind, sind eigentlich so eine Sache, die Richard Wagner bekannt gemacht hat, dass bestimmte Gegenstände oder Personen halt eine eigene Melodie bekommen. Und er nimmt halt diese Cinderella-Melodie, die ganz am Anfang gespielt wird, in der Ouvertüre schon, und sagt, jo, episch, aber diesmal.
1: Cinderella, aber episch.
0: Aber episch. Ich finde den so geil.
1: Ja. Leitmotive könnte ich sozusagen sagen, dass wenn man jetzt Peter und der Wolf hört, dass wir wissen, dass der, ich überlege gerade.
0: Wobei das sind, glaube ich, weniger Leitmotive, als dass er halt den verschiedenen Charakteren, übrigens auch Prokofjew, dass er den verschiedenen Charakteren Instrumente zuweist.
1: Ja.
0: Zum Beispiel der Opa ist ja das Fagott, wenn ich mich erinnere.
1: Ne? Ich glaube, irgendwie die Klarinette oder so ist die Katze oder sowas.
0: Das kommt auch hin.
1: Ich weiß nicht, was Peter war. Flöte vielleicht?
0: Das lange nicht mehr gehört.
1: Ich auch nicht, aber das war so mit einer der interessantesten klassischen Sachen, die ich in der Grundschule hatte. So, dass wirklich Instrumente einen Charakter darstellen können. Und das fand ich ganz fun. Und so stelle ich mir Leitmotive vor, dass sie eine bestimmte Instrumentensequenz oder so einen Charakter darstellen.
0: Meistens ist es tatsächlich wirklich, dass du eine Melodie hast, wie dann dieses Leitmotiv. Aber das ist halt an den meisten, das ist halt so typisch heutzutage, auch wenn du zum Beispiel einen Film guckst. So, so ein ganz klassisches Beispiel ist immer, wenn du so Richtung John Williams guckst. Es gibt ja literally von Harry Potter zum Beispiel, das Hauptthema ist ja literally Hedwigs Theme.
1: Ah ja, dieses.
0: Und das ist halt von der Euler. Das ist das Leitmotiv der Euler.
1: Okay.
0: Ne? Oder zum Beispiel bei Star Wars hast du das ganz viel. Es gibt Yodas Theme, es gibt Leas Theme, es gibt Anakins Theme. Also da wird halt so viel leitmotivisch gearbeitet.
1: Ja.
0: Und ja, also eigentlich erfunden oder Höhepunkt findet es unter Richard Wagner damals.
1: Aber es ist halt so wiedererkennungswert, ne?
0: Genau, also dass man halt die Charaktere nur an dem Klang wiedererkennen kann, dass man weiß, wer auftritt.
1: Das ist schon cool. Ist das nicht auch so ein bisschen besser für so blinde Menschen, die so hören, bestimmt. Oh, warte, das ist das Leitmotiv von dem und dem. Das heißt, der muss jetzt gerade da sein.
0: Bestimmt, also ich glaube nicht, dass das der Hintergedanke war, aber es ist bestimmt praktisch.
1: Ja, dachte ich mir auch.
0: So. Wenn man dann halt, man muss halt am Anfang mal verstehen, dass das Leitmotiv zu einer bestimmten Person dazu gehört, ne?
1: Ja.
0: Das ist immer die Frage.
1: Ich glaube, es gibt halt auch so Audiodeskriptionen. Ich glaube, wenn man das beides irgendwie vereint, dass man das irgendwie hinkriegt, keine Ahnung. Aber you know, please tell us. I am very curious about that.
0: Ich weiß es tatsächlich nicht. Also
1: ich auch nicht, aber es ist eine interessante These. Falls es da irgendwelche Leute draußen gibt, die mehr Ahnung darüber haben oder das selber erlebt haben, please tell us. Und kontaktiert uns per E-Mail oder per Instagram.
0: Perfekte Überleitung. Ihr könnt uns immer erreichen und zwar auf den entsprechenden Kanälen. Ihr findet unsere Webseite verein-radio981.de.
1: Ja.
0: Ihr findet uns auf Instagram unter
1: Radio 98.1
0: _e.v. Genau so.
1: Ja, und als, ich weiß nicht, wo man uns am besten mit der E-Mail kontaktieren könnte.
0: Ja, wahrscheinlich at pr@radio981.de.
1: Ja, wir beide. True. Ne? Ja.
0: Und wenn die Chefredaktion was sagen möchte.
1: Hallo, hier ist die Chefredaktion, Elli und ich.
0: Stimmt ja, da war was.
1: Wenn ihr Musikwünsche habt oder wenn ihr noch irgendwelche Fragen habt an irgendwelche Redaktionen, dann schreibt uns bei chefredaktion@radio981.de oder musik@radio981.de. Wir sind auf beiden E-Mails zu erreichen.
0: Ich merke gerade, das ist hier gerade eine heimliche Qualitätskontrolle, ne?
1: Ja, vielleicht.
0: Okay, gut. Dann zeige ich euch Musik und verschandel sie nicht weiter mit meiner Stimme.
1: Oh.
0: Wir sind nämlich langsam am Ende angekommen unserer heutigen Folge. Ihr hört jetzt noch Ausschnitte aus dem dritten Akt von Cinderella, gespielt vom London Symphony Orchestra unter André Previn. Und dann hören wir uns in 2 Wochen wieder.
1: Okay, dann bis denn dann. Vielen Dank, dass du heute wieder da warst, Ellie.
2: Gerne.
0: Tschüssi.
1: Ciao.
2: Tschüss.

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1: Sie hören die Radioreise mit Alexander Tauscher. Ich grüße Sie. Diesmal geht es von den Dolomiten nach Dalmatien. Eine Reise von Italien über Slowenien nach Kroatien. Wir starten in einem sehr ruhigen, abgeschiedenen Tal der Dolomiten auf einer langen, sonnigen Alm. Von da aus geht es zu einem Ort, der heute Italien und Slowenien verbindet. Doch durch diesen Ort geht eine Grenze, an der wir eine ganz persönliche, spannende Geschichte mit Gänsehautcharakter von früher hören werden. Und dann erreichen wir sie, diese 46 Kilometer lange, aber doch vergleichsweise kurze Adriaküste von Slowenien. Von da aus machen wir uns übers Wasser auf den Weg nach Dalmatien. Zadar und später sogar ein Abstecher auf die Insel Korčula stehen bei uns auf dem Programm. Und bei diesen beiden netten Gastgebern beginnt gleich unsere Tour.
2: Buongiorno, signori, sono Franzin De Rega, benvenuto.
3: Buongiorno a tutti ascoltatori del Radio Viaggio, io sono Elisabeth e benvenuto nel Val di Luzon.
1: Grazie und hvala, heute also eine mehrsprachige Reise von Italien bis nach Kroatien, von D nach D, Dolomiten, Dalmatien. Viel Spaß, gleich geht's los.

0: Das ist die Radioreise, die Sie zu neuen Horizonten bringt und damit Reiselust wecken soll. Im Studio Alexander Tauscher, herzlich willkommen hier bei uns in dieser Show. Heute von D nach D, von den Dolomiten nach Dalmatien, von Italien über Slowenien bis nach Kroatien. Wir beginnen diese Tour im Norden von Italien, im Südtiroler Eisacktal. Die Schönheit von Bergen und Almen und insbesondere der Landschaftsformen in Lüsen sind ein Geschenk der Schöpfung von ganz besonderer Art. Das sagt Franz Hinteregger, Wanderführer und Wegbereiter des sanften Tourismus in dieser Region. Er war jahrzehntelang im Gemeinderat tätig. Seine Gäste lädt er regelmäßig zu Almwanderungen auf alten Heuziehwegen bis hin zu den Hochalmen ein. Die Wanderungen führen entlang von alten Höfen auf den Lüsener Sonnenhang hinauf oder auch zu den Bergweiden der Lüsener Alm. Von den Bergen aus genießen die Wanderer den Rundumblick auf Dolomiten, Sarntaler Alpen, Zillertaler Alpen, Riesenferner und Hohe Tauern. Gemeinsam mit seiner Tochter Elisabeth machen wir in den ersten beiden Etappen dieser Radioreise nun Station auf dieser längsten Alm der Alpen. Die Radioreise beginnt ja in den Dolomiten. Wir sind in einem der vielen Dolomitentäler hier, Eisacktal.
1: Eisacktal. Das Lüsner Tal, das ist ein Seitental vom Eisacktal, befindet sich ca. 12 Kilometer von der Bischofsstadt Brixen entfernt. Wir sind hier ganz nah an dem Dolomitengebiet UNESCO-Burz-Geisler-Gebirge. Wir haben die längste Alm Südtirols, die Lüsner Alm.
0: Die längste Alm Südtirols. Viele kennen ja die Seiser Alm, die ja schon sehr groß ist. Wie groß ist diese Lüsner Alm hier?
1: 25 Kilometer streckt sich die Lüsner Alm.
2: Die Alm erstreckt sich über 25 Kilometer. Das sind alles weiche Almböden und so leichte Grasberge, die sich im Winter extrem gut als Schneeschwanergebiet eignen. Und wir haben somit für viele Gäste, was nicht so weit gehen wollen können, dort auch die Gipfel leicht erreichen mit wunderbaren Rundsicht. Und der Lüsener Alm endet am Würzjoch. Dort sind sie am Fuße des Beitlerkofs schon bereits in den Dolomiten.
0: Heute beginnt ja zum Beispiel eine Schneeschuhwanderung mit Ihren Gästen. Wo führt die lang? Wie lange dauert sie?
1: Heute gehen wir beispielsweise aufs Astjoch. Da fahren wir dann mit unseren Jeeps bis zum Parkplatz. Das ist dann 10 Minuten vom Hotel entfernt. Und da gehen wir dann los. Wir geben den Gästen die Schneeschuhe und die Ausrüstung und die Stöcke. Und dann wandern wir hoch aufs Gipfelkreuz vom Astjoch und gehen dann über den Rücken runter bis zur Kreuzwiesenalm. Und da wird dann eingekehrt, was Leckeres gegessen und dann wieder zurück zum Parkplatz.
0: Wenn man es vergleicht mit anderen Südtiroler Tälern, wie zum Beispiel auch dem Pustertal, was wäre der Unterschied im Eisacktal?
2: Im Eisacktal haben sie einen Vorteil, es ist sehr gut erreichbar, sie sind so schnell da. Wir haben eben das Klima etwas milder, wir können zu allen Jahreszeiten wandern und wir haben unten die Reben und das Apfelgebiet und oben haben wir die Milchwirtschaft und wir hier im Lüsental haben sehr, ein sehr gutes Klima, eben geschützt von den Winden vom Norden und sind sehr stark geöffnet nach Westen, dass bei uns auch sehr lange die Sonne scheint. Wir sind eines der sonnenreichsten Gegenden hier in Südtirol.
0: Und Sie hatten ja eben schon diese Heuziehwege angesprochen. Was sind Heuziehwege?
2: Ich habe selber noch als kleiner Junge noch mit meinem Vater, meinen Brüdern auf den Heuschlitten von dort das Heu zu Tal gebracht. Und diese Wege sind immer sehr schön zu gehen. Die sind auch im Sommer, das heißt, es ist schön schattig, sind sehr kraftvoll durch die Steine und Wurzeln, was dort noch damit überqueren. Und das sind sehr nah in der Natur.
0: Also Wege, auf denen die Bauern das Heu, das frisch geerntete, von der Wiese vom Feld in den Stall bringen?
2: Das war deswegen Heuziehweg. Man hat das Heu am Sommer auf der Kreuzwiesenalm oder auf den anderen Almen geerntet, hat es in Schuppen reingemacht und im Winter, wenn es Schnee war, hat man den Heuschlitten hochgetragen, dort oben das Heu aufgeladen und ist mit diesen Heuschlitten zu Tal gefahren. Das sind eben Heuziehwege.
0: Es gibt ja auch einige Hochmoore.
2: Genau. Der Lüsen ist teilweise auch flach und wir haben auch hier geschützte Hochmoore, wo ganz verschiedene Tierarten und Blumen vorkommen und was auch geschützt sind. Und um dieses Hochmoor haben wir auch eine sehr schöne große Langlaufloipe, was dort auch im Winter eben diese Gegend durchquert.
0: Wer mit der Bahn hier anreist, der muss ja automatisch in Brixen aussteigen. Brixen, so ein wenig im Schatten von Bozen. Was macht die Stadt aus?
1: Also Brixen ist ein nettes Städtchen mit einer langen Tradition. Hier hat immer der Bischof geweilt, das ist auch bekannt unter Bischofsstadt Brixen, mit sehr vielen sakralen Bauten, also einem ganz wunderschönen Dom. Da gibt es auch das Kloster Neustift mit einem total schön bestückten Weinkeller und mit dem ganzen Weinanbaugebiet. Dann haben wir in Brixen noch die Hofburg.
0: Ist es vergleichbar mit Bozen, so halb österreichisch, halb italienisch oder überwiegt da etwas mehr das Italienische in Brixen?
1: In Brixen ist es tatsächlich ein bisschen anders, da findet man schon mehr deutschsprachige dann Personen auch in den Geschäften.
0: Bozen ist ja auch nicht sehr weit dann von hier entfernt.
1: Nee, und Bozen ist von Brixen eine halbe Stunde, 30 Kilometer.
0: Also wir haben einmal die sanften Schneeschuhwanderungen, die Wanderungen auf den Heuziehwegen, im Sommer normale Wanderungen und es gibt auch etwas anspruchsvolle Touren. Klettern, Felsklettern? Wo gibt es das hier, Elisabeth?
1: 15 Minuten vom Haus, direkt am Fuße des Beitlerkofels. Da kann man dann auch schon anspruchsvollere Klettertouren machen oder die Umrundung des Beitlerkofels. Ist wirklich wunderschön.
0: Franz Hinteregger, Gastgeber im Lüsener Hof. Er sieht das Wandern auch philosophisch, wenn er sagt, Zitat, Aufstieg und Abstieg, Ankommen, Entstehen, Werden und Vergehen und unermessliche Schönheit. All das sind Erfahrungen, die der Mensch beim Wandern und im Leben selbst macht. In Bergweiden sowie Fichten- und Lärchenwäldern eingebettet liegt sie, diese Gemeinde Lüsen, auf knapp 1000 Meter Höhe auf der Sonnenseite der Dolomiten. Das Dorf strahlt Ruhe und Schlichtheit aus. Alte Bauernhöfe, die Dorfkirche und ein mit Almquellwasser gespeister Naturbadeteich prägen hier das ursprüngliche Südtiroler Landleben. Auch dank des Einsatzes von Franz Hinteregger wurden Shoppingmeilen, Diskotheken und eine breite Durchgangsstraße durch Lüsen verhindert. Die Radioreise im Lüsener Tal am längsten Saunapfad der Alpen. Ist das ein Pfad, der im Guinnessbuch der Rekorde steht?
2: Das muss nicht sein. Auf alle Fälle erleben Sie bei uns einfach am längsten Saunapfad der Alpen einfach die Begegnung mit der Natur. Und ist es sehr wichtig, wenn man Wellness macht, dass man da nicht nur riesige Schwimmbäder hat oder riesige Aufgusssaunen, sondern einfach viele kleine Erlebnisräume. Haben wir zum Beispiel eine Sohlegrotte, wo man floaten kann, und wir haben einen Badeteich. Danach geht es weiter bis zum Bach. Dort haben Sie eben die Sauna, was direkt am Bachbett ist, und dann stehen sie wieder 100 Meter weiter, dann kommt eben eine Gondel, wo sie Infrarotgondel haben, und dann geht es weiter in den Wald, und dort haben wir eben eine Schwitzhöhle gebaut, wo wir auch wöchentlich auch diese Rituale anbieten. Wir haben zum Beispiel ein Schamanenritual, was eine Schamanin macht, und diese Höhle ist dort in den Wald hineingebaut, und danach geht es weiter über einen Pfad, wo wir das Thema Waldbaden eben auch anbieten und dort die Gäste versuchen, zu sich selbst zu finden, wo man auch verschiedene Sinne anspricht.
0: Diese Sohlegrotte, wo man fast wie im Toten Meer auf dem Salzwasser schwebt, nicht, aber zumindest liegen kann.
2: Sohlegrotte ist hier vielleicht immer noch die größte und schönste Sohlegrotte hier in Südtirol, aus Dolmetschstein gemacht. Es ist ein besonderes Erlebnis, dort sich aufs Wasser zu legen, einfach schwerelos, wie bei autogenen Rennen einfach zu liegen.
0: Sie haben ja Wert darauf gelegt, dass alles ökologisch gebaut wurde. Woran kann man das festmachen?
2: Wir haben hier die Steine aus dem Lüsnertal. Wir haben zum Beispiel Holzbau. Wenn Sie jetzt das Badehaus hier ansehen, das ist komplett auch biologisch gebaut, auch die ganzen Zimmer im Hotel. Mir ist es immer wichtig, dass man einfach Lebensräume schafft, die was langsam entstehen, und dass man nicht nur die Bauten global baut, sondern eben die Eigenheiten des Ortes berücksichtigt und alles aus Massivholz macht, alles aus echten Steinen, aus Marmor, und nicht irgendwie Imitationen dort reinbaut. Einfach alles, was kraftvoll ist und was den Menschen gut in Schwingung bringt.
0: Sie waren ja auch im Gemeinderat lange Zeit tätig und haben da sich eingesetzt für diese Entwicklung des Lüsnertals, wie es heute eben geworden ist.
2: War auch immer der Obmann des Tourismusvereins hier in den Ortgestalten, und somit bin ich heute sehr dankbar, dass wir heute noch zu den wohl ruhigsten und unterhaltesten Dörfern und Tälern im Dolomitenraum hier sind. Das war immer mein Anliegen, und dafür habe ich eigentlich gekämpft und meine ganze Energie investiert.
0: Sie konnten viel mitgestalten, Franz Hinteregger. Und was konnten Sie beispielsweise verhindern, was wir als eventuell Sünde in anderen Südtiroler Tälern inzwischen haben?
2: Wir konnten diese ganzen Verbauungen mit Zweitwohnsitz in großen Hotels und Durchgangsstraßen, auch Bauten auf der Alpen, über 16 Meter konnte ich hier durchsetzen, dass man dort keine Bauten mehr zulässt, und gehören heute so mit zu einem Dolomiten-Rückzugstal Lüsen, wo nichts überlaufen ist, wo einfach die Natur noch echter ist und wo Menschen noch viel mehr Ruhe finden wie vielleicht anderswo hier in Südtirol.
0: Man hört ja bei Ihren Gästen auch viele italienische Stimmen. Ich glaube, die Italiener kommen gerne hierher.
2: Wir haben einen sehr hohen Anteil an Südtiroler, weil wir eben nicht in Lüsen so stark touristisch sind wie anderen Tälern. Wir waren auch das erste Hotel, das was eigentlich in den Alpen sich aufs Schneeschuhwandern im Winter spezialisiert hat.
0: Weil ja heute fast jeder Schneeschuhwandern betreibt und ist in aller Munde. Wann hatten Sie damit angefangen hier?
2: Ich habe es angefangen 1992. 1995 konnte ich eine Reisebüro Deutschland eben überzeugen, Wikingerreisen, habe denen das Geschmack gemacht, sie möchten es auch anbieten. Damit war ich hier in Südtirol absoluter Pionier für Schneeschuh. Wandern.
0: Damals wurden Sie sicher belächelt auch, ja, weil es ja noch gar nicht so en vogue war. Man kannte die Ski, aber auch noch nicht mal das Skitouren gehen, und Schneeschuhwandern kannte man vielleicht ja noch aus den alten Filmen.
2: Ja, damals war das ganz neu. Ich habe es probiert mit ein paar Gästen, ein und habe gesehen, dass die Leute wiederkommen, dass es ihnen gefällt, das sind meine Wiederholungstäter.
0: Womit erklären Sie sich diesen Hype?
2: Schneeschuhwandern, dann kommt heute immer mehr, weil die Leute ein bisschen gesundheitsbewusster werden und sie wissen, dass in gewissen Alter einfach die Bewegung sehr wichtig ist und das ist eine sehr sinnvolle Bewegung für Geist und Körper. Man ist komplett weg von den Menschen, wie hier in Lüsental begegnest, keine Leute, wenn du unterwegs bist, bist ganz allein unterwegs und auch Skifahren ist doch für Manager und für Menschen ein bisschen problematischer, weil es auch Verletzungen gibt. Schneeschuhwandern ist völlig ungefährlich, tut sich nie keiner weh und er kann seine Kondition erhöhen und auch geistig wunderbar holen.
0: Südtirol ist ja auch bei Mountainbikern sehr beliebt. Wäre das auch etwas im Lüsnertal im Sommer?
2: Ja. Im Sommer ist Lüsen eins der Top-Gegend für Mountainbike, da wir so viele Forstwege haben zu den Gipfeln und auch keine Durchgangsstraßen. Wir sind das ganze Jahr offen. Wir haben auch im Frühjahr, Sommer, Herbst und Winter immer Touren jeden Tag.
0: Was ist Ihr Lieblingsort hier im Lüsnertal auf der Lüsner Alm?
2: Der Lieblingsort ist natürlich meine hauseigene Alm, die Maurerberger Alm, zu unseren Gästen hingehen.
0: Das also der Lieblingsort von Franz, dem Gastgeber im Lüsnerhof, eingebettet in die bizarren Gebirgsschlösser der Dolomiten. Der Schriftsteller Stefan Zweig schrieb einst zu diesem Ort, Zitat, so klar und rein entfaltet sich hier der Fächer der Farben. Alle Gegensätze fließen harmonisch ineinander. Ja, die Lüsener Alm, eine abgeschiedene Dolomitenregion, werden wir sicher noch einmal ausführlicher besuchen in nächster Zeit. Für heute sagen wir den Bergen Adieu und ziehen nun allmählich von Italien über Slowenien zum Meer. Wir überqueren die Grenze von Italien nach Slowenien an einem ganz besonderen Ort, einer einst geteilten, jetzt wieder vereinten Stadt. Gorica auf der italienischen Seite, Nova Gorica auf der slowenischen Seite. Nach dem Zweiten Weltkrieg fiel Gorica zu Italien, doch bald darauf wurde mit dem Bau einer neuen Stadt begonnen. Nova Gorica übersetzt ins Deutsche als Neues Gorica auf der damals noch jugoslawischen Seite. Die Grenze verläuft hier direkt über den Marktplatz. Jahrzehntelang, da verlief hier quasi der eiserne Vorhang. Heute erinnert auf dem Marktplatz ein in den Boden gestanztes Grenzschild an diese einstige Trennung, an die scharfe Trennung. Eine große Plakette zeigt die Linie zwischen Italien und heute Slowenien. Auf der slowenischen Seite empfängt uns nun unser netter Guide Ivo Silic und Herr Reiser aus München erinnert sich an die dunklen Zeiten, die er hier vor vielen Jahrzehnten erlebte.
3: Wir sind jetzt auf dem sogenannten Europaplatz. Seit 2004 ist Slowenien in EU oder besser gesagt auch ohne Schengen-Grenze Richtung Italien. Und wir sind jetzt mit einem Fuß in Italien und die andere in Slowenien. Hier ist ein ganz schöner Beweis, wie kann man so mit Zusammenarbeit und Verständnis kollaborieren, weil die Görz und Nova Gorica sind zwei ganz verschiedene Städte. Nova Gorica ist sozusagen geboren nach dem Zweiten Weltkrieg und es hat vieles Kulturelles und auch kommunale Sachen zusammen mit Görz, die in Italien ist.
0: Herr Reiser, in welchem Jahr waren Sie hier in Nova Gorica gewesen? Wann war das?
4: Das war genau 1971 und ich bin jetzt hier den Tränen nahe. Ich habe damals die Situation noch miterlebt mit den Grenzen. Hier begann de facto ja der eiserne Vorhang, wenn auch nicht so schlimm wie in Deutschland gewesen ist. Die Grenzkontrollen, die waren schlimm. Ich wurde aus dem Zug rausgeholt und es gab so eine Art Leibesvisitation, aber es war immer alles freundlich. Und jetzt stehe ich wieder in diesem Bahnhof. Ich habe den Schalter fotografiert, als ich damals als junger Mann gestanden bin. Und jetzt ist alles offen. Es ist ein politisches Wunder für mich passiert und ich gehe jetzt wieder zu weinen. Das ist so schön alles und es ist so herzergreifend. Man sieht, wie innerhalb eines Lebens sich die politische Lage so für die Menschheit, so für die Freiheit entwickelt hat. Ich bin ganz gerührt.
0: Und damals hat man sowas nicht ahnen können.
4: Ich habe auch Schulaufsätze geschrieben. Die Knechtschaft hat sich in der Geschichte nie lange gehalten. Und ich habe ja in Wien und München und Südost- und Osteuropa Kunde studiert. Und man hat schon sehr deutlich gemerkt, je totalitärer die Staaten und die Regimes waren, desto schneller sind sie auch zerfallen. Meine Hoffnung war da, aber dass das ich noch jetzt hier und heute erleben darf, das ist schon eine ganz besondere Geschichte.
0: Und trotzdem, wenn wir noch weiter zurückschauen, Anfang des 20. Jahrhunderts war die Geschichte ja noch schlimmer, da verliefen ja die Frontlinien.
4: Das ist immer schon ein Schicksalsort gewesen, wenn ich an die 17 oder 16 Isonzo-Schlachten denke. Da ging es darum, dass die Österreicher in Italien einfallen wollten und die Italiener in Österreich, also in die KNK-Monarchie. Und sie sind beide keinen Schritt weiter gegangen. Und wer hier abgestellt wurde, der war praktisch schon ein Todeskandidat, vor allem in den strengen Wintern. Es ist brutal, bestialisch zugegangen. Wir können uns heute überhaupt keinen Begriff mehr machen. Es ist wahrscheinlich die wundeste Stelle, die wir in Europa haben, auch mit den ganzen Grausamkeiten. Die Soldaten, die haben sich gegenseitig die Bäuche aufgeschlitzt. Es ist zu unmenschlichen Taten gekommen. Mein Gott, und jetzt ist alles so schön im Frieden. Es ist ein Wunder passiert.
0: Ja, das sind Gespräche, die aus dem Moment heraus entstehen, die Gänsehaut erzeugen können. Heute erzählt unter anderem ein kleines Museum im Bahnhof noch die jüngste Geschichte von Gorica und Nova Gorica. Die Slowenen sind ein sehr kleines Volk. Nur 2 Millionen Menschen leben hier, aber sie sind sehr stolz auf ihre Geschichte und natürlich auf die neue, wiedergewonnene Freiheit. Davon erzählt auch ein Lied, das uns Ivo Silic an einem weinseligen Abend am Klavier sang.
5: Slavko Ausenik hat 1990 geschrieben ein wunderschönes Lied und Titel ist Slovenia. Dieses Lied erzählt über Slowenien, über die Schönheit von Slowenien. Versuche ich.

0: Genug. Ja, das kommt
1: dann. Aufnahmerechte kommen dann später.
0: Also das Lied ist wirklich schön.

0: Liebeserklärung an Slowenien von Slavko Arsenik. Unweit von Nova Gorica befindet sich ein Viadukt, bekannt als die Solkanbrücke, mit einem 80 Meter hohen Steinbogen, die größte ihrer Art weltweit. Sie war Anfang des 20. Jahrhunderts als Teil einer Eisenbahnlinie zwischen Wien und Triest gebaut worden. Und uns führt nicht die Eisenbahn, sondern das Auto direkt weiter durch das Karstland an die slowenische Adriaküste. Zwischen den Dolomiten und der slowenischen Adriaküste erstreckt sich eine karge, aber nicht unschöne Karstlandschaft mit Höhlen und Schloten. Allein in der Region Nostranska erstrecken sich fast 8000 Höhlen und auch unterirdische Schluchten. Dabei ist eine Höhle fast weltbekannt, die Postojna-Grotte, auf Slowenisch, auf Deutsch die Adelsberger Grotte. Es handelt sich um die zweitgrößte Höhle der Welt, die man mit dem Zug durchfahren kann. Der erschlossene Teil dieser Höhle oder dieses Höhlensystems erstreckt sich auf insgesamt mehr als 20 Kilometern durch dieses Karstgebiet. Hier lebt auch ein besonderes Tier, der sogenannte Grottenolm. Der kennt ihr nicht, den Grottenolm. Er sieht so aus wie eine lange Eidechse, ist aber ein blinder Schwanzlurch. Auch das ein Begriff aus der Biologie. Ja, die Slowenien-Autorin Daniela Schettard-Köter kennt nicht nur den Grottenolm, sie hat noch eine weitere Höhlenempfehlung für uns.
1: Es sind nicht die berühmten Höhlen von Postojna oder Adelsberger Grotten, die gemeinhin genannt werden, sondern die ganz, ganz wilde und zum UNESCO-Erbe zählende Höhle von Skocjan. St. Kacjan hießen die früher in österreichischer Zeit, wo man eben zu Fuß durchgeht, über einem ganz wild rauschenden Fluss, den man unten nur erahnen kann. Und das ist irgendwie wirklich ein einzigartiges Erlebnis.
0: Nur eine Wahl gibt es dagegen bei den Pferden. Die weltberühmten Lipizzaner, die kommen nämlich aus dem slowenischen Traditionsgestüt Lipica. Fast ein halbes Jahrhundert existiert dieses Gestüt bereits und ist damit eine der ältesten Pferdezuchten in Europa. Durch die Lage im slowenischen Karstgebiet mit den heißen, trockenen Sommern und den kalten Bodawinden im Herbst oder auch im Winter wachsen hier robuste Tiere auf, die ein langes Pferdeleben versprechen. Sehr schnell machte man sich deswegen auch einen Namen als Lieferant für die spanische Hofreitschule in Wien. Dabei waren die Lipizzaner immer wieder auch Beute der Kriegsherren, wie uns Guide Jelka erzählt.
2: Das ist hier der älteste Teil von Lipica. Der erste Besitzer war Bischof von Triest. Das war so eine Sorte Sommerbesitz, dass er nicht viel gebraucht hat. Und 1580 hat der Lipica an österreichischen Erzherzog Karl verkauft, der dann das Gestüt gegründet hat. Eingang im Museum ist dunkel, weil die Lipizzaner kommen dunkel zur Welt und dann mit der Zeit, sie werden weiß, sodass am Ende ist das Museum ganz hell. Dann ist die Stimme von dem Pferd zu hören. Und das ist hier ein ängstlicher Pferd. General Patton hat die Rettung der Lipizzaner organisiert. Die Amerikaner holen die Pferde aus der Tschechei. Die Pferde sind wieder geteilt, halb für Italien und halb für Österreich. Monte Rotondo, in der Nähe von Rom, ist das italienische Gestüt, wo die Lipizzaner für die Polizei gezuchtet sind. Erst 1947, Jugoslawien hat das Gestüt bekommen. Wir haben für die Pferde gefragt, aber sind nur 11 zurückgekommen und mit der Zucht wieder zu Anfang mussten wir die Pferde kaufen. Seit 1991 das Gestüt gehört zur Stadt Slowenien und seit 1996 ist staatliches Institut und unter Denkmalschutz. Das war aus der Stall in Lipica gebaut mit Steinen und Backsteinen. Und wegen gewölbter Decke ist das gewölbte Stall genannt. Von innen ist immer gleich geblieben. Mit 10 Boxen. Die Boxen sind groß und in Boxen sind die Hengste, die für die klassische Schule ausgebildet sind und gleichzeitig die Zuchthengste. Der älteste, der letzte links, ist 28 Jahre alt.
0: Möge ihm noch ein langes Leben beschieden sein, diesem Pferd. Rassig sind nicht nur die Pferde hier im slowenischen Karstgebiet, auch der Schinken. Beim Lufttrocknen hilft der trockene Wind und insbesondere eben die Boda, dieser kalte Wind, der dann im Herbst, auch im Winter, von Nord nach Süd über die Adria streift. Simo Lamel arbeitet bei Krastova Pršuta, dem Königreich des Karstschinkens.
3: Wir entnehmen das Bein, also den Schinken, und legen es in trockenes Seesalz für etwa 2 Wochen. Je größer der Schinken ist, je länger muss er im Salz liegen.
4: Jetzt wird dann aufgehängt und wir beginnen die Phase von Trocknen.
5: Erst
4: 2,5 Monate im Salz. Ein Monat hängt ohne nichts, nur mit, dass die Luft arbeitet. Und nach einem Monat wird diese Schutzmasse hier drauf
5: gegeben.
4: Das ist eine Masse aus Schweinsfett und Mehl und ein wenig Pfeffer.
5: Sem da dejansko zdaj prekajamo na druge stvari, ker imamo dejansko pršute z višjo medmišjo, dejansko majhne količine.
4: Man kann auch den Schinken länger lagern, also auch bis 30 Monate.
0: Gestärkt mit slowenischem Prosciutto-Schinken geht es nun auf die nächsten Etappen durch Slowenien und später auch durch Kroatien. Wie immer an dieser Stelle, auf Weiterhören.

0: Richtet auf eure Lauscher, denn hier spricht der Tauscher, der Alexander, grüßt sie alle miteinander und wünscht auf diese Weise eine schöne Radioreise. Heute eine Reise von den Dolomiten nach Dalmatien und mittendrin unsere Station in Slowenien. Wir haben nun den slowenischen Teil von Istrien erreicht. Im Hinterland der Küste besuchen wir die Kräuterfarm Butul, ein familiengeführter Biohof. Hier am Hof, da mischt sich nicht nur das mediterrane und das kontinentale Klima, hier mischen sich auch die Meeres- und Kräuterdüfte. Tatjana Butul und ihr Sohn Cirt haben uns ein kleines Kräuterbuffet hergerichtet. Es gab unter anderem selbstgebackenes Brot mit passierten Tomaten und Basilikum, dazu einen 2 Jahre alten, richtig schön gereiften Käse aus der Region Primorska. Es geht ihm, also dem Cirt, auch um das genussvolle, langsame Essen, sagt er uns, ein Essen mit regionalen Produkten. Schließlich war seine Mutter Präsidentin von Slow Food in dieser slowenischen Region.
1: We are trying to share our way of life with our guests, our friends.
2: Wir versuchen, unseren Lebensstil mit unseren Freunden, mit unseren Gästen aus Slowenien und anderen Ländern zu teilen. Wir machen hier viele Seminare, denn wir wollen den Menschen zeigen, dass slowenische Istrien Teil des Mittelmeerraums ist. Wir sind stolz darauf, denn wir finden das ganze Jahr hier rund um das Haus etwas Frisches. Frische Kräuter, Gemüse oder Früchte.
1: All year we can find around the house something fresh. We can find fresh herbs, vegetables, fruit.
3: Komm mit, bitte.
2: Wir bereiten für unsere Gäste Speisen vor, die auch wir regelmäßig essen und zubereiten und was uns die Natur gegeben hat. Also heute haben wir ein paar hausgemachte Pasteten hier mit Fleisch und unseren Kräutern und dem Gemüse aus dem Garten hier drumherum und natürlich auch unser Olivenöl. Ja, und dann unser Pesto zum Beispiel aus Rucola gemacht und einem ganz besonderen Käse aus dem Norden unserer Region, dort wo übrigens mein Großvater lebte. Dieses Pesto ist mit unserer Kräutersoße angerichtet worden. Ja, und dann hatten wir einige karamellisierte Tomaten mit Olivenöl und auch dem Salz aus den Salinen. Ja, und dann konnten wir noch ein paar Kräutersoßen testen, ein paar Kräuteröle, also ich meine Olivenöle, mit verschiedenen Kräutern drin, wie zum Beispiel Rosmarin, Lavendel, Thymian und so weiter.
3: Oils, that means olive oils with different herbs inside, like Rosemary, Lavender, Timo and things like this. Philosophy of the slow food isn't just
0: Die Philosophie von Slow Food ist nicht einfach nur langsam zu essen, es ist mit der Natur zu leben. Und das heißt, Slow Food ist nicht Snob Food.
3: It's not more Snob Food.
0: Und wer eben kein Snob ist, der verbringt den Abend gerne auch mal rustikal, feuchtfroh, so wie ich, im Gasthaus Nurbi in Nova Vas im Hinterland. Serviert wird hier je nach Jahreszeit zum Beispiel Wildspargel, hausgemachte Pasta oder auch Knoblauchblüten und ja, der ein oder andere Schnaps, der hausgemachte, fließt auch durch die durstigen Kellen. Am nächsten Morgen ging es an die Küste, in die einzige slowenische Meeresfischzuchtanlage. Die liegt in einem Naturschutzgebiet der Piranha-Bucht, also direkt in der Adria. Spezialität ist hier der sogenannte Fonda Piranha Wolfsbarsch. Irene Fonda hat mich zu ihrer Fischfarm geführt. Sie sagte, dass hier die besten Zuchtfische der Welt aufgezogen werden. Ihre Jungfische werden sorgfältig ausgesucht. Sie schwimmen in freihängenden Netzen im Meer und werden 5 Jahre lang per Hand gefüttert. Wir haben es beobachtet und haben anschließend diesen besonderen Fisch probiert bei einem guten Glas slowenischen Wein, Refošk und Malvasia, auf Einladung von Jardan Furlanic, damals Tourismusdirektor in Portoroš. Nun, wir befinden uns jetzt in der Mitte des Golfs von Piran. Unsere Fischzucht ist, glaube ich, von der Produktion her die kleinste Farm in Europa. Die Idee, die kam damals meinem Vater. Er war ein Fischer und auch ein begeisterter Taucher. Er sagte damals, ich bin jeden Tag unter Wasser und ich sehe, dass dort immer weniger Fische im Wasser sind, vor allem immer weniger große Fische. Das ist natürlich traurig, denn vor 30 Jahren, da sahen sie hier noch so viele Fische in diesem Gewässer, die sie jetzt nicht mehr sehen können.
4: In these waters that you cannot see anymore.
5: The special taste of this wine is now the modern wine is very light.
2: Die modernen Weine heute, die sind sehr leicht. Wir trinken seltener die starken Weine, denn wir befinden uns hier im mediterranen Bereich und auch der Wein heute hier, der hat so um die 10%, also wirklich leicht. Was heißt, Sie können den Wein auch hier in der Gegend trinken, wo es wie heute so um die 28 Grad oder auch mehr hat. Denn mit einem starken Wein, da könnten Sie nicht mehr als ein paar kleine Gläser schaffen.
0: Man muss einen guten Kreislauf haben, um bei Sommerhitze mittags schon Wein trinken zu können. Beim Glas Wein am nächsten Abend wurde unser Guide Ivo Sidic noch einmal sehr weinselig, fast schon patriotisch, als er die Nationalhymne anstimmte.
6: Živenaju vsi narodi, ki hrepenedo čaka dan, da koder sonce hodi, prepir iz sveta bo pregnan, da rojak prost bo vsak, ne vrak, le sosed bomeak. Es leben alle Völker, die sehend warten auf den Tag, dass unter diese Sonne die Welt dem alten Streit entsag. Frei sei dann jedermann, nicht Feind, nur Nachbar mehr verdankt.

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1: Jedermann nicht Feind, nur Nachbar, sang er. Ja, Ivo Silic hätte auf jeden Fall in die Politik gehen sollen. Piran ist das Aushängeschild dieser Region. Die Stadt ist geprägt von der venezianischen Bauweise, hat einen kleinen Fischerhafen, eine kurze Strandpromenade und unzählige, vor allem kleine Restaurants. Unser Guide Ivo Silic begleitet uns auf der Landzunge. Hier befindet sich die Kirche St. Clementa, das Wahrzeichen der Stadt. Und vom Tartini-Platz geht es dann ein paar Stufen hinauf zu einem Aussichtspunkt über die gesamte Bucht von Piran.
0: Wir sind jetzt in Piran auf Tartini-Platz.

0: Barocker oder venezianisches Haus mit einer ganz interessanten Geschichte. Ein reicher Venezianer hat dieses Haus gebaut für seine Geliebte. Und natürlich haben die Leute so gesprochen und geflüstert. Und dann hat er eine Tafel oben aus Marmor angebaut und da steht Lassa pur dir, sie sollen nur reden. Jetzt haben wir einen schönen Blick auf Tartiniplatz und oben ist die Staatsmauer, ziemlich gut erhalten. Von links nach rechts sehen wir erst Grado, dann ist Monfalcone. Monfalcone ist berühmt für die Boote und große Passagierschiffebau. Dann gibt es da auch den Flughafen von Triest. Gegenüber uns ist Duino und mit berühmten Schloss. Noch ein berühmtes Schloss Miramare und dann ist die Stadt Triest.
1: Ein Blick nicht nur über die Bucht von Piran, ein Blick auf drei Länder, bei gutem Wetter sogar vier Länder. Vor allem im Spätsommer, im Herbst oder auch in klaren Wintertagen hat man eben diesen weiten Blick von Piran bis hoch in die Julischen Alpen. Soweit der Blick ist, so begrenzt ist natürlich der Platz an der slowenischen Küste der Adria. 46 Kilometer Meeresküste hat Slowenien zu bieten. Naja, die Slowenen sagen, es sind 46 Kilometer mehr als die Schweiz. Entlang dieser Küste gibt es neben den Städten auch etliche Hotelanlagen oder auch größere Häfen. Da bleibt natürlich wenig Platz für kleine Strände. Meist führen von den Hotels aus Holzstege mit Treppen ins Wasser. Als reines Badeziel ist Slowenien daher nicht zu empfehlen, meint Reiseautorin Daniela Schetar-Köthe und Nina Golob vom Thalasso-Zentrum in Strunjan verweist aber auf die kleinen Naturschutzgebiete, die es da auch am Wasser gibt.
2: Man kann natürlich in Portoro schön baden, da gibt es auch einen aufgeschütteten Sandstrand und diverse Wasserrutschen und so weiter und so fort. Aber im Prinzip ist es eine felsige Küste und das Netteste ist eigentlich an dieser Landzunge von Piran einfach ins Wasser zu hüpfen von den Felsen, so wie es die Einheimischen machen.
3: Der Strand von Naturschutzgebiet in Strunjan. Wir sind eigentlich jetzt zwischen Piran und Portorož auf einer Seite und auf anderer Seite Isola und Koper, so irgendwie in die Mitte von unserer slowenischen Küste. Gott sei Dank, wir haben geschafft, einen Teil von dieser Küste vor dem Bau zu schätzen und jetzt haben wir hier noch immer eine grüne Oase. Man kann zu Fuß von uns nach Piran gehen, zu Fuß nach Isola. Für alle, die gerne spazieren, das sind wunderbare markierte Spaziergangswege, so von einer Stunde bis zwei, drei Stunden.
1: Nina Golob vom Thalasso-Zentrum in Strunjan. Bevor wir uns gleich übers Wasser in Richtung Dalmatien aufmachen, nimmt uns Ivo Silic auf einem Motorboot zu einer Rundfahrt durch die Bucht von Piran mit. Auf dieser Fahrt stoßen wir auf das Salz als wichtige Einnahmequelle dieser Region.
0: Wir fahren jetzt, kann man einen wunderschönen Blick nach Salinen haben. Also auf linke Seite die Kanale von San Bartolomeo. Auf rechte Dragonia und von hier kann man sehen, wie gewaltig sind die Salinen hier in Portorož oder Piran. Besonderheit bei der Produktion von Salz ist Boden in die Becken, die heißt Betola und ist ein Schlamm aus Algen und anderen biologischen Resten hier von den Salinen. Und dann später wird das auch für Fango benutzt.
1: Nur 46 Kilometer der Adria gehören zu Slowenien, aber die haben es doch in sich. Historische Städte vor hellblauem Meer. Noch viel mehr Meer hat natürlich der große Bruder Kroatien zu bieten. Und dahin schiffern wir jetzt. Wir haben in Zadar die dalmatinische Küste Kroatiens erreicht und hören zu Beginn Musik, die das Wasser und der Wind komponiert haben. Die Wellen spielen auf den Instrumenten der Meeresorgel. Sie ist 70 Meter groß und, wie es damals hieß, das größte Musikinstrument der Welt. Dieses architektonische Superobjekt befindet sich an der Meerespromenade von Zadar. Die Töne, sie werden durch die Wellenbewegung des Meeres unter großen Steinplatten erzeugt. 35 Röhren pfeifen dadurch die Öffnungen in das Meer hinein. Zelja Zrilic beginnt diesen Rundgang an der Orgel und führt uns dann in die Altstadt von Zadar.
4: Das ist die Hauptattraktion in Zadar. Viele Touristen fragen schon gar nicht mehr nach Kathedrale, nach Forumplatz, sondern wo ist die Meeresorgel? Das Erste, was sie sehen und hören möchten, ist diese Meeresorgel. Obwohl natürlich die Stadt Zadar mehr zu bieten hat als die Meeresorgel an Kultur und Geschichte. Ja? Aber momentan ist es die Hauptattraktion. So, mit der Hauptstraße sind wir jetzt gekommen bis zum

0: Hauptplatz, Volksplatz heißt er eigentlich. Und der wurde hier eigentlich im 12. Jahrhundert geformt. Obwohl in der Hauptstraße und in den Gassen gleich bei der Hauptstraße unter Cala Larga, dem Zentrum unserer Altstadt, immer mehr und mehr diese Schnellimbisse entstehen, findet man doch auf der Halbinsel versteckte Eckchen, wo noch Hausmannskost oder unsere traditionellen Gerichte dann auch serviert werden. Wir haben unsere Konobas. Die Konobas sind traditionelle Restaurants, in denen wirklich noch autochtone Nahrung zubereitet wird. Eine Konoba war einst mal ein Raum, in dem die Weinfässer lagen, in dem der Schinken gelagert wurde. Eigentlich ein dunkler Raum, wo keine Fliegen und keine Mücken hineinkommen konnten. Ein dunkler Raum mit vielen Spinnweben. Und aus dieser Konoba sind heute dann unsere autochtonen traditionellen Restaurants entstanden. Also wenn Fisch, dann mit Mangold und Kartoffeln, dann gegrillt es natürlich. Und dann gibt es auch ein Gericht unter der Pekka. Pekka ist eine Tonhaube. Also es wird konkret sehr viel Feuer gemacht. Das Glut entsteht auf dem Kamin. Dann der vorbereiteten Kasserole, Fleisch, Kartoffeln, kommt auf den Kamin drauf. Diese Tonhaube oben drüber und die Glut kommt noch einmal auf diese Tonhaube oben drauf.
1: So klang es in einer der Konobas in Sardana. Kroatien ist ja von der Natur mit tausenden Inseln beschenkt worden. Zu den bekanntesten zählt Park, vor der Küste von Zadar gelegen. Diese Insel schmiegt sich parallel zum Festland und ist selbst fast 60 Kilometer lang und bis zu 10 Kilometer breit. Da sie so nah am Ufer liegt, sieht man teilweise den Übergang von Insel zum Meer gar nicht mehr, auch nicht zum Festland. Von der Insel ist dafür das Velebit-Gebirge sehr gut zu sehen. Das Velebit-Gebirge ist trennt wiederum das kontinentale Klima im Landesinneren von Kroatien vom eher subtropischen Klima in der Küste. Auf der Insel gibt es wie fast überall in Kroatien nur wenige Sandstrände, dafür sehr klares Wasser an den Steinstränden und man kann hier teilweise bis zu 10 Meter in die Tiefe sehen. Bernhard Mlažić führt uns über diese Insel.
2: The whole town of Pag exists because of the salt production. The conditions, weather conditions, climatic conditions and geographic conditions in Pag are ideal to produce salt.
3: Die gesamte Stadt Pag existiert wegen der Salzproduktion. Die Voraussetzungen, also die klimatischen, die geografischen, sind ideal, um Salz zu produzieren. Nun, wir reden über sehr sonniges Wetter, vor allem im Sommer, und wir reden über windiges Wetter. Der kalte Wind vom Norden, die Bora, der Wind, der kommt von den Gipfeln des Velebit-Gebirges. Er ist oft sehr stark und er weht hier in Pag sehr oft. Und das ist sehr wichtig, denn in Kombination mit der Sonne macht es die Salzgewinnung im Meer viel einfacher und viel schneller. Und die Bucht von Pag, die ist sehr flach. Das Wasser ist hier nicht tiefer als ein halber Meter, vielleicht hier und da ein Meter tief. Also wir haben viel flaches Wasser, viel Sonne, viel Wind und so konnte man große Mengen an Salz in kurzer Zeit gewinnen. Das ist der Hauptgrund, warum damals eine Stadt rund um die Salzfabrik gebaut wurde. Denn vor 1000 Jahren, da war Salz genauso wichtig wie Gold.
2: In very, very short time. This is the main reason why they built a town around the salt factory. Because 1000 years ago salt was important as gold. Pag is also in gastronomic sense very, very famous for its cheese. Our sheeps are very specific for one simple reason.
3: Pag ist aus gastronomischer Sicht sehr bekannt für seinen Käse. Unsere Schafe, die sind sehr speziell, aus einem einfachen Grund. Und das ist der Wind, vor allem im Winter. Er zerstört oft die Vegetation und so ist die Insel kaum grün. Ja, und unsere Schafe, die Schafe von Pag, die viel kleiner als andere Schafe sind, die haben fast gar nichts zu fressen. Sie fressen also jeden Grashalm, den sie auf diesem steinigen Terrain finden. Diese wenigen Grashalme sind aber sehr aromatisch, denn der Wind, der weht viel Salz auf den Boden. So kann es sein, dass Park zu Weihnachten ganz, ganz weiß ist, aber dann ist es oft sehr warm, das ist also kein Schnee, das ist das Salz. Ja, und unsere Schafe, die fressen dieses salzige, aromatische Gras und geben natürlich eine aromatische, salzige Milch ab. Davon produzieren wir Käse. Wir haben einen der besten harten Schafskäse in Europa.
1: Die alten Olivenbäume geben das Öl, das Meer liefert das Salz und die Schafe die Milch für diesen besonderen Käse Paški sir. Die Insel Pag vor Zadar ist bekannt für ihre karge Mondlandschaft, für die Pager Spitze und den Pager Käse. Das Salz prägt diese Insel. Sie ist weiß bezuckert, weil die salzige Luft durch den Wind auf die Felsen trifft und sie damit weiß überdeckt. Aus der Blütezeit der Stadtgeschichte sind Teile des Franziskanerklosters und auch der romanischen Marienkirche am besten erhalten geblieben, wie unser Guide Morjan zeigt.
2: Now we are at the biggest and more important square in Pag, the central square. Here we can find the cathedral, what we call the cathedral. Actually, it doesn't have the status of a cathedral. It was built as a cathedral, but it never became one because the bishop.
3: Wir befinden uns jetzt auf dem größten und wichtigsten Platz von Pag. Hier befindet sich die Kathedrale, also das, was wir Kathedrale nennen. Sie hat eigentlich nicht den Status einer Kathedrale. Sie wurde gebaut als Kathedrale, aber der Bischof hat hier nie gedient. Die Kirche wurde im 15. Jahrhundert gebaut, wie auch die Altstadt von Pag in dieser Renaissance-Periode gebaut wurde. Im Laufe der Jahrhunderte ist die Stadt paar Mal umgezogen. Die erste Stadt Pag wurde 15 Kilometer nördlich von hier gebaut, in einer kleinen Bucht, die Tsaska genannt wird. Einer Legende nach wurde diese Stadt komplett von einem Erdbeben zerstört und befindet sich jetzt 3 Meter unter dem Meeresspiegel. Ein paar Dächer und auch Spitzen von hohen Gebäuden dieser alten Stadt, die sieht man an den kleinen Stränden von Tsaska. Ja, und irgendwann im 15. Jahrhundert wanderte Pag zu einem Ort, der nicht weit von hier entfernt ist, 2 Kilometer südlich hier in Richtung Zadar. Das nennen wir jetzt die Altstadt von Pag.
2: Somewhere around the 5th century, around the Roman times, the town of Pag moved to a location very close to the location where we are now at the moment. This is 2 kilometers south in direction Zadar, and what we call it nowadays the old town of Pag.
1: Eindrücke aus dem historischen Pag. Die Balkankriege liegen ja zum Glück Jahrzehnte zurück. Wenn man jedoch in einigen Städten Dalmatiens mal genau hinschaut, auch hinter die Kulissen schaut, auch hinter die Fassaden schaut, dann sieht man an einigen Gebäuden immer noch Einschusslöcher von damals. Die Insel Pag blieb von den Kämpfen verschont, jedoch im benachbarten Zadar wurden etliche Gebäude beschädigt oder ganz zerstört. Unser Guide Jalka Zrilic erinnert sich noch an diese Zeiten.
0: Es war ein Leben in Kellerräumen, ohne Strom und Wasser, aber mit Nachbarn zusammen oder in Luftschutzkellern. Dann war Anstehen für Wasser, Trinkwasser anstehen. Wir hatten Gott sei Dank Brot jeden Tag, also frisch. Die Fabrik hat gearbeitet, die Leute haben ihr Leben riskiert, damit die anderen Brot haben. Konkret in dem Zeitraum habe ich dann auch studiert, also 91, 91, 92. Und wir haben sozusagen unter Kerzenlicht für die Prüfungen gelernt. Also man hat versucht, normal weiterzuleben, aber es war halt doch nicht normal. Das, was man als Mensch mitbekommen hat, dass ein paar Sachen ganz unwichtig geworden sind. Ja? Also dass viele, viele andere Sachen, menschliche Dinge, sage ich jetzt mal so, Freundschaft, Zusammengehörigkeitsgefühl, Nachbarschaftshilfe. Man hat plötzlich wieder mit dem Nachbarn gesprochen, mit dem man 5 Jahre nicht guten Tag gesagt hat. Also solche Sachen hat man dann in diesem Zeitraum gelernt. Es war nicht nur immer grässliche Zeit, obwohl es die meiste Zeit war, aber dieses menschliche Zusammengefühl, also dieses menschliche Zusammenleben in diesen Kellerräumen, Schutzkellern, das war gut.
1: Die Hymne Kroatiens bringt uns in die älteste kroatische Königsstadt nach Nin, vor den Toren von Zadar gelegen. Mera Soljak vom Tourismusbüro spricht sogar von den schönsten Stränden der Welt hier. Naja, das ist sicher Ansichtssache. Bewiesen ist jedoch die Geschichte dieser für Kroatien glorreichen Stadt mit dem Sitz des kroatischen Bischofs und auch der kleinsten Kathedrale der Welt. Nin ist die Wiege des kroatischen Staates, auch genannt das kroatische Bethlehem.
4: Wir wissen, dass seit 9. Jahrhundert vor Christus Leute hier gelebt haben. Aber für Kroatien spielte Nin immer in der Geschichte noch eine wichtigere Rolle, weil nämlich hier der Fürst Branimir war im 9. Jahrhundert, als er den Brief von Papst Johann den 8. bekommen hat, mit dem Papst kroatisches Volk Branimir als Fürst und Bischof gesegnet hat. Man sagt nämlich, dass nachdem hier Kroaten gekommen sind, dass sie hier in Nin auch getauft wurden, so dass kroatische Nation angefangen hat. Aber dann sagen die Leute, dass hier auch unsere Fahne entstanden ist, weil nämlich hier das Gebirge Velebit ist. Und wenn man das Gebirge sieht, dann haben die Leute wahrscheinlich morgens roten Himmel da oben gesehen, weiße Hügel auf Velebit, egal ob Schnee oder Steine da oben sind, und unten am Bergfuß ist blaues Meer.

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1: Wow, was für ein Gesang. Die kroatische Hymne a cappella. An einem für Kroatien beinahe schon heiligen Ort, Nin in Dalmatien. Den setzen wir jetzt noch ein Sahnehäubchen auf. Die wunderbare dalmatinische Insel Korčula. Ich kann nicht sagen, welche Insel in Kroatien mir am besten gefallen hat. Dafür habe ich noch zu wenige der tausenden Inseln gesehen. Aber ich kann sagen, dass ich Korčula als unheimlich pittoresk in Erinnerung behalten habe. Wegen ihrer Wälder und Berge wird sie auch die grüne Insel bezeichnet. Die beiden größten Städte auf der Insel Korčula sind die gleichnamige Stadt und die Hafenstadt Vela Luka. Die Stadt Korčula ist der Geburtsort des weltweit bekannten Seefahrers Marco Polo, gleichzeitig auch das Schmuckstück dieser Insel. Aljoscha Milat ist unser Guide in der Stadt und wir trafen auf dem Rundgang auch eine Chorgruppe, wie man gleich hört, mit ihren dalmatinischen Gesängen.
2: Dobar dan, dobrodošli na Korčulu. Dreifache Bedeutung. Da haben wir eine Inselwelt, 50 Inseln groß. 5 davon sind bewohnt. Das ist der Archipel von Korčula. Und dann haben wir noch die große Insel, Richtung Westen, 50 Kilometer, eine längliche Form. Richtung ist Ost-West, eine der größten Inseln in Kroatien, im Adria. Das ist Korčula Nummer 2. Und dann Korčula 3 ist diese Altstadt hier, die Hauptstadt der Insel. Der Name Korčula kommt von den griechischen Namen. Aus dem 4. Jahrhundert vor Christi kamen die Griechen hier und gründeten hier eine griechische Siedlung namens Korkira Melena. Korkira, dorisch, für die Insel Korfu, Kerkira. Melena, schwarz, schwarzes Korfu, schwarze Insel. Und was haben Korčula und Korfu gemeinsam? Das ist diese Meeresenge zwischen wichtigen Bergen auf dem Festland und dann die Insel hier. Jetzt wissen Sie, was wir alle auf Ihrer Route gemeinsam haben. Das ist diese venezianische Komponente. So viele Inseln in Ägäis und dann noch dalmatinische Inselwelt und dann jetzt noch Ihre Reise nach Venedig. Jahrhundertelang war das ein Handelsreich, Commonwealth von Venedig. Vor dem Markusdom, also kein Wunder, dass Korčulaner den venezianischen Schutzpatron zum eigenen Schutzpatron gemacht haben. Korčula war offensichtlich so wichtig für Venedig, hier in diesem Verwirr der dalmatinischen Inselwelt. Markusdom, das, was wir hier sehen, eine gotische Kirche, Gotik in Dalmatien, Gotik in Apulien, uns gegenüber. Ab 1408, alles, was Sie sehen, ist aus diesem schönen weißen Stein von Korčula gebaut. Das Glockengeläut ist nicht nur Urzeit bekannt zu geben. Glockengeläut ist in Korčula viel, viel mehr. Da haben wir zum Beispiel Todesnachrichten. Und zwar, es gibt Schlüssel für Männer, Schlüssel für Frauen. Die gerade Kombination 246 heißt also, eine Dame ist gestorben. Ungerade Zahlen 357, ein Mann starb. Was Sie nur dann brauchen, ist die Nachbarin zu rufen. Tante Antica, was wissen Sie, wer starb? Aber natürlich auch die großen Sachen, wie zum Beispiel Notgeläut. Das konnte ich in meinem Leben dreimal hören. Zweimal war Brandursache und einmal im Krieg, 91. Das ist dann was Schreckliches. Das ist jetzt hier die Mauerpromenade, hier wo im Osten der Stadt die lange Wehrmauer stand und damals noch 3 Türme, eine Gastronomiemeile von heute. Da essen wir gerne Lammfleisch, Rindfleisch kochen wir gerne und man isst auch sehr, sehr gerne Pastizada. Das ist das marinierte Rindfleisch in einer dicken süß-sauren Soße mit Gnocchi. Pastizada ist etwas, was man also hier im Adria zwischen Venedig und Korfu überall isst. Wir nennen es dalmatinische Pastizada.
1: Dalmatinische Pastica, am Ende einer langen Reise von den Bergen ans Meer, von den Dolomiten nach Dalmatien. Wir begannen in einem abgeschiedenen Bergtal in Italien, fuhren dann über das slowenische Karstgebirge an die slowenische Adriaküste, von da aus weiter nach Zadar und Pag und landeten schließlich am Ende auf dieser wunderschönen Insel Korčula im Süden von Dalmatien. An all den unterwegs besuchten Orten bieten wir gerne die Urlaubsverlängerung an, ob in Südtirol, auf Istrien oder in Dalmatien. Wir haben Sendungen ins Val Pusteria, nach Ljubljana oder ab nach Dubrovnik. Das alles bei uns in Wort und Bild auf www.radioreise.de. Denn hier gibt es nicht nur die Podcasts, sondern auch die Blogs mit Bildern, die einfach Reiselust erzeugen sollen. www.radioreise.de und überall da, wo es gute Podcasts gibt. Und damit sage ich zum Abschied Goodbye, au revoir, adios, trotziens, hadet, au wiederloge, ayowomba, wislat, das vidranja, hey hey, ma salama und shalom. Im Lüsnertal in Italien, da sagt man zum Abschied Ciao in Piran auf dem slowenischen Teil von Istrien, nasvidenje und in Dalmatien doviđenje. Und hier noch das Arrivederci aus den Bergen.
2: Grazie per aver ascoltato. A più presto. Vediamo il son. Arrivederci.
0: Grazie a tutti gli ascoltatori per aver ascoltato in questo bellissimo radioviaggio e speriamo di vedervi presto da noi qua nella Valle di Luzon.
1: Grazie mille. Bleiben Sie schön reisefreudig, meine Damen und Herren, denn es gibt noch mindestens 1000 Orte in dieser Welt zu entdecken. In diesem Sinn, wie immer, bis bald.

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2: Welttag der Poesie, der 78. Geburtstag der D-Mark, der internationale Tag der selbstgemachten Musik, deswegen ist ja heute auch überall Fete della Musik gewesen, Tag des Schlafes, die Vinylschallplatte ist 78 Jahre alt, auch das darf heute gefeiert werden, der internationale Yoga-Tag ist heute, der internationale Tag des Surfens, der deutsche Lebensmittelallergietag, Skateboarden-Tag ist auch noch, außerdem ist die Schallplatte übrigens war die erste mit 33 1/3 Umdrehungen. Ne? Internationaler T-Shirt-Tag ist auch noch und Welttag der Giraffe und Mofa-Tag und Tag der langen Menschen. Alles das kommt heute in der Sendung übrigens nicht vor. Gut, Musik kommt vor, aber die ist nicht selbst gemacht, zumindest nicht von mir. Das haben andere gemacht, aber das seid ihr ja hier von dieser Sendung auch so gewohnt, ne? Ja, also herzlich willkommen übrigens zu, wie heißt das hier? Achso, Rund um Genuss an diesem Sonntagabend oder natürlich dann auch am Dienstagmittag in der Wiederholung, wo natürlich diese ganzen Ehrentage alle gar nicht mehr sind, sondern dann gewesen sind. Übrigens am Dienstag ist Tag des öffentlichen Dienstes. Das sei der Vollständigkeit halber erwähnt.

Andy D'Alfa startete mit uns zusammen in die Sendung mit To Win Your Love for Me. Wir haben natürlich noch sehr viel mehr Leute mit dabei. Rick Brown, Marilyn Monroe, Beyoncé sehe ich hier, Ricky Martin, Mike Anselmer, Kennex, Johnny Gill, Bastian Ragas, Lucas Graham, Lisa Stansfield, Daniel Biddingfield, außerdem Incognito, Harald, die Backstreet Boys und Michael Bublé. Und mit dem machen wir dann hier auch gleich mal weiter. Und der singt über alles. Everything.

So, darf ich einmal stöhnen ganz kurz? Ja, ne? Sagen wir mal so, man lebt sich ein, auch in diese sommerlichen Temperaturen seit heute früh. 10 Uhr, was war das jetzt? 4 Uhr, 10 Uhr 26 oder 10 Uhr 24 ist offiziell Sommer, also auch astronomisch gesehen, weil da hat dann die Sonne den nördlichen Wendekreis erreicht. Ab sofort werden die Nächte wieder länger. Das wird uns anfangs nicht wirklich auffallen, aber das kommt schon wieder. Und die Tage werden jetzt auch wieder kürzer. Das hat dann aber auch, wenn ich mir den Wetterbericht so angucke, nicht wirklich was mit der Temperatur nachher auch zu tun. So 10.24 Uhr, ich habe nochmal schnell nachgeschaut. So, also 10.24 Uhr, Sommer, juhu. Apropos Sommer, ich hoffe, ich habe mich ja jetzt hier für die Sendung so ein bisschen in mein kleines privates Studio hier eingeschlossen, zumindest so ein bisschen akustisch zumindest. Aber im Hintergrund arbeitet ein Ventilator, der die etwas frischere Luft aus der Wohnung versucht, in diesen Raum zu drücken. Ich hoffe, es rumpelt nicht so doll am Mikrofon. Also der Wind und sowas, ne? Naja, wenn nicht, wisst ihr, oder wenn doch, wisst ihr jetzt, wo es herkommt. Es ventiliert.

Der Postillon, immer mal wieder bekannt, auch für seinen satirischen Ansatz, um diese Welt zu betrachten, hat jetzt diese Woche mal 50 Fremdwörter aus dem Französischen eingedeutscht. Eine Idee, die es vor vielen, vielen Jahrhunderten schon mal gab, seinerzeit meinte Weiland Goethe mal dazu, dass er nicht glaubt, dass sich Schmettermessing für den Begriff der Trompete irgendwie dann auch durchsetzen wird. Wir wissen es, es hat sich nicht durchgesetzt. Keine Angst, ich lese jetzt nicht alle 50 Eindeutschungen vor. Es sind wirklich schöne Sachen dabei. Am schönsten noch mit finde ich das Eingedeutschte, also immer in Anführungsstrichen das Eindeutsche natürlich, ne? Das eingedeutschte Wort für Drogerie. Ne? Ja, ja. Körperwartungsmarkt.

tiefe Wasser haben eine relativ stabile Temperatur von 4 Grad, wenn da nicht irgendwas anderes dazwischen kommt. Sowohl sommers wie winters. Das wäre jetzt natürlich nochmal eine schöne Idee. Ja. Also Deepwater übrigens eben, haben wir gehört, von mit Incognito. Jetzt gibt's die goldene Berührung, The Golden Touch mit Madeleine Pyrot.

Hey!

Wie haltet ihr es eigentlich mit dem Duschen? Ja, ist ja gerade bei der aktuellen Temperaturlage auch gar nicht so verkehrt. Allerdings, was man da nicht so häufig nutzen sollte, auch bei normalem Wetter übrigens nicht, aber was man da nicht so häufig nutzen sollte, ist übrigens Duschgel oder Seife. Einfach mal nur sich mit Wasser abduschen, ist da durchaus sehr viel zielführender, denn wenn man sich nur mit Wasser duscht, dann zerstört man bzw. beeinträchtigt man nicht die Schutzschicht der Haut. Ne? Die wird nicht angegriffen durch Duschgel oder Seife. Und wenn man das mit den Duschgels macht, muss man das im Anschluss ja mit Cremes und Salben und was weiß ich auch wieder aufbauen. Nein, kann man dann alles weglassen. Es ist dann durchaus sinnvoll, eben nur sich den Schweiß vom Körper abzuduschen. Dadurch bleiben die körpereigenen Fette und Mikroorganismen am Körper erhalten und die Haut wird vor Außeneinwirkung geschützt. Unangenehm riechen tut man dann übrigens nicht, wenn man das dann richtig macht zumindest. Denn wir sind ja nicht so schmutzig. Ne? Übrigens die Stellen, die dann wirklich mal schmutzig sind, da darf man dann natürlich auch mit Seife

Ach ja. Ah, eine lustige Geschichte, die ich auch noch gefunden habe die Woche. Es gibt ja Elektroautos und selbst der große Stuttgarter Autohersteller, ist das Stuttgart? Ja, ne? Ja, der hat ja auch ein Elektroauto im Sortiment, den Taycan oder wie der sich auch immer ausspricht. Und ja, ne, der kriegt jetzt einen Facelift. Auch schön, ne? Muss ja mal sein. Sachen sollen sich ja auch weiterentwickeln. Und mehr Reichweite hat er dadurch dann auch. Also für alle, die dann sowas fahren oder fahren wollen. Es gibt diese Dinger dann noch mit mehr Reichweite. Und auf Wunsch, und jetzt wird's komisch, auf Wunsch gibt's das Auto dann auch mit einer künstlichen Gangschaltung samt passendem Motorensound und Motorbremse. Also man spürt das Schalten, wenn man dann schaltet. Wobei das Schalten beim Elektroauto an sich so gar keinen Sinn macht. Wer möchte, ich habe in der Sendung Freitag nach 1, jetzt letzten Freitag um 1, als ich auch über diese Meldung gesprochen habe, noch einen

Text herausgekramt, den es sich in dem Zusammenhang zum Anhören lohnt. Freitag nach 1 gibt es nach wie vor noch in der Mediathek zu hören. Hier von Mediatop Radio. Link unter freitagnach1.de. Ich will den Text jetzt nicht nochmal vorlesen.

So, ich habe mal ganz kurz und schnell nachgeschaut. Der Mitschnitt ist, wie gesagt, noch in der Mediathek von Freitag nach 1 und dort dann ab Minute 15 und 25 Sekunden. Das dazu zum Thema E-Auto, E-Auto mal, beziehungsweise Verbrenner mal aus der Sicht eines E-Autos oder eines E-Autofahrers mal geguckt. Ne, man kann ja mal den Blickwinkel wandeln, so ungefähr.

Übrigens, unter Themenpunkt rundumgenuss.de gibt es auch wieder eine Reihe Links auf Artikel unter der Überschrift Mediales, die da durchaus auch nicht uninteressant sind. Gleich wird es hier aber geistreich und danach geht es ja dann weiter mit anderen Themen.

Und damit sind wir bei den geistreichen Bemerkungen hier bei Rund um Genuss auf Mediatop Radio und fangen mit einem Altbundeskanzler an, nämlich mit Konrad Adenauer. Man könnte also auch sagen, erster Bundeskanzler, der einmal gesagt hat, ich bin, wie ich bin, die einen kennen mich, die anderen können mich. Und Paul Gauguin meinte einmal, am schönsten sind die Frauen so, wie Gott sie erschaffen hat. Die Schneider können sie nur verderben. Ich würde diesen Spruch gerne ergänzen, auch auf Juweliere und sowas trifft das natürlich zu. Johann Gottlieb Fichte meinte einmal, die Selbstsucht ist die Wurzel aller anderen Verderbtheit. Muss man ihm leider recht geben, also der sich verbreitende Egoismus ist erschreckend anzuschauen. Ja, ja. Und Matthias Claudius haben wir auch noch. Beurteile einen Menschen lieber nach seinen Handlungen als nach seinen Worten. Denn viele handeln schlecht und sprechen vortrefflich. Da gibt es übrigens einen schönen Tipp, den ich aus der Kulinarik kenne. Wenn jemand zu einem Essen sagt, zu dem er irgendwie eingeladen wurde oder sowas, oder das er nicht selber gemacht hat, das Essen schmeckt gut, kann man ihm das natürlich glauben. Interessant wird es dann erst, wenn er Nachschlag nimmt.

Tja, eine kleine Erfrischung gefällig. Can You Stand the Rain? So hieß das Stück, das wir gerade eben gehört haben. Johnny Gill begleitete uns in die zweite Stunde hier von Rund um Genuss auf Mediatop Radio. Jeden Sonntagabend von 21 bis 23 Uhr. Und die Wiederholung dann am Dienstagmittag zwischen 12 und 14 Uhr zur besten Siesta-Zeit in der Lounge. Alle Informationen zur Sendung unter rundumgenuss.de.

Ist doch mal schön, dass in den Themen, die ich hier auf dem Monitor habe, die vier Grundnährstoffe auf jeden Fall alle, Entschuldigung, die drei sind das ja bloß, die drei Grundnährstoffe auch alle drei enthalten sind, Fett, Protein und Kohlenhydrate. Ich habe offensichtlich zu allem was gefunden. Und trinken, ne? Schön trinken. Ist ja sehr warm und dann soll man trinken. Und am besten auch, damit die körpereigene Klimaanlage gut funktioniert, etwas bewegte Luft um einen herum.

Wertvolle pflanzliche Öle gehören auf jeden Fall zur gesunden menschlichen Ernährung. Da sind wir, glaube ich, uns auch alle irgendwie einig. Wichtig ist natürlich auch immer die richtige Lagerung. Es gibt ja einen Sternekoch, der veröffentlicht halt, dass er seine Öle alle im Kühlschrank aufbewahrt, damit die Aromen besser erhalten bleiben. Muss man aufpassen, würde ich mal sagen. Denn also für sowas wie Leinöl, Leindotteröl, Hanföl und diese wirklich sehr empfindlichen Öle, auch Kürbiskernöl zum Beispiel, gehört alles in den Kühlschrank, weil die wirklich sehr leicht verderben. Deswegen gibt es die auch meistens nur in relativ kleinen Flaschen, damit man sie schnell verbraucht. Bei Olivenöl, vor allem bei kaltgepressten Nativen, also dem richtig guten, da ist das mit der Kühlschranklagerung manchmal ein bisschen kritisch, weil das Öl flockt aus. Was aber nicht weiter schlimm ist, man muss es dann einfach nur wieder ein Momentchen draußen stehen lassen. Und dann lösen sich die Flocken auch gleich wieder auf. Also es verdirbt dadurch nicht. Ganz, ganz wichtig. Rapsöl immer sehr gesund. Olivenöl, also kaltgepresstes Rapsöl. Nicht das raffinierte, das kaltgepresste Rapsöl. Sehr gesund, genau wie beim Olivenöl. Gibt es beides auch als raffiniert. Hat auch seine Berechtigung in der Küche. Weil nur in solchen raffinierten Ölen sollte man dann braten, backen und also da, wo große Hitze eine Rolle spielt, die kaltgepressten sind halt für die kalten Speisen beziehungsweise hinterher auf die Suppe noch so ein bisschen träufeln oder sowas. Naja, ihr kennt das. Ihr seid ja auch alle Kulinarikerinnen und Kulinariker.

Seid ihr gegebenenfalls große Freunde des Birkenzuckers? Sowas gibt's? Ja, ich sag mal so, Birkenzucker kommt im Allgemeinen nicht mehr von der Birke. Das ist, ich meine, er soll hochwertig sein, zahnschonend und kalorienarm, zumindest die letzten beiden Punkte auf jeden Fall. Das mit dem hochwertig bin ich nicht ganz so. Gilt als alternatives Süßungsmittel zu Haushaltszucker, ne, ist aber auch nur Xylit, wenn man das mal so nimmt. Wird meistens aus Xylose hergestellt, dem sogenannten Holzzucker. Xylose kommt unter anderem in Birkenholz vor, aber eben nicht nur in Birkenholz. Und Maiskolbenreste dienen heute meistens dann als Quelle oder als Ursprungszutat für Birkenzucker, genau wie Stroh und Getreidekleie. Bisschen Holz und sowas, alles mit dabei. Das Ganze wird dann entsprechend biochemisch aufgearbeitet und dann als Birkenzucker verkauft. Ne? Also das Original ist meistens nicht drin und vor allem es bringt auch nicht so sehr viel. Es ist ein Zucker, beziehungsweise ein Zuckeraustauschstoff, wie viele andere auch. Fallt da nicht auf die Slogans rein.

So, in Anlehnung an auch wieder Freitag nach 1, allerdings jetzt im musikalischen Sinne. Dort gab es nämlich unter dem Schlagwort Neue Musik eine Version von M&M, so nannte sich die Combo, von einem Titel, der schon 2-3 Tage älter ist. Und weil er sehr gut in diese Sendung hier hineinpasst, gibt's hier jetzt das Original. Marilyn Monroe und I Wanna Be Loved By You. Übrigens, Kochblogschau gibt's heute nicht. Ich habe in der Woche zu wenig gefunden.

Einen auch sehr schönen Artikel, es fehlen noch die Proteine, ne? Ja, ja. Einen schönen Artikel habe ich auch noch zum Thema Proteine gefunden. Eigentlich sogar zwei. Einmal einen Artikel über das ja schöne Proteine ja zurzeit auch gerne mal vom Grill kommen, ne? Muss man aber auch alles richtig machen. Auf dem Grill und vor dem Grill und am Grill und in Vorbereitung. Ja, ja. Achso, worauf wollte ich hinaus? Genau. Auch die Frage, ob jetzt tierisches oder pflanzliches Protein das bessere

Neues. Der Artikel dazu heißt Tierisches versus pflanzliches Protein, was ist besser? Um den ausführlichen Artikel, den ich der Lektüre wirklich sehr anempfehle, mal zusammenzufassen, ja, haben beide ihre Berechtigung.

Ernährungsmediziner und Wissenschaftler Matthias Riedel warnt übrigens eindringlich vor Tütensuppen, Instantnudeln und Co., vor allem, wenn sie einen relevanten Teil der Ernährung ausmachen. Sie sind keine Zeitersparnis, sondern verkürzen das Leben und fördern die Entstehung von Krebs und Depressionen, meint er zu dem Thema. Dagegen zahlt sich wohl der Verzicht auf diese Fertigerzeugnisse schon nach kurzer Zeit aus. Man hat mehr Energie, ein strahlenderes Hautbild, ein besseres Immunsystem, bessere Laune und mehr Konzentration. Der Körper verzeiht viel, selbst wenn man bislang einen Großteil der Ernährung mit Fertiggerichten hinter sich gebracht hat. Bereits nach 3 Tagen der Ernährungsumstellung auf gesunde Sachen, auf frische Sachen, bereits 3 Tage danach beginnt sich die Darmflora zu erholen. Das ist die Aussicht, die uns Matthias Riedel hier in dem Zusammenhang dann doch auch schmackhaft macht. Also weniger Fertiggerichte, mehr Frisches. Einfach mal trauen und mit einfachen Sachen anfangen.

So, mit diesem perfekten Tag gehen wir schon fast ins Ende dieser Sendung. How long ist dann eher der Gruß dazu, dass wir uns dann am nächsten Sonntag, wenn ihr möchtet, wiederhören, wieder von 21 bis 23 Uhr. Die Wiederholung dann auch wieder am Dienstagmittag zwischen 12 und 14 Uhr, zur besten Siesta-Zeit in der Lounge oder Montag im Verlaufe des späteren Vormittags auch in der Mediathek. Entsprechender Link dazu unter rundumgenuss.de. Ich wünsche euch eine angenehme Woche. Das Runde muss jetzt ins Eckige. In dem Fall heißt das dann aber erstmal in die Duschtasse und dann ins Bett. Schöne gute Nacht. Bis dann. Verantwortlich für diese Sendung war Dirk Pohlmann.

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Und damit herzlich willkommen zur zweiten Ausgabe von Legenden Reloaded. Mein Name ist Mina Dressler und ich freue mich sehr, dass ihr auch heute Abend wieder eingeschaltet habt. Denn heute wollen wir uns einer ganz besonderen Figur aus der nordischen Mythologie widmen, nämlich Loki. Und damit auf und rein ins Thema. Loki ist eine der vielschichtigsten Figuren der nordischen Mythologie. Sein Name steht für Täuschung, Wandel, Unruhe und doch auch für eine eigenartige Anziehungskraft. Er ist kein eindeutig guter Gott, aber auch kein reiner Dämon. Er ist ein Grenzgänger, der zwischen den Welten, zwischen Göttern und Riesen, zwischen Wahrheit und Lüge pendelt. Seine Geschichte ist ein Muster aus Störung, Hilfe, Verrat und schließlich Bestrafung. Und sie zieht sich wie ein roter Faden durch die Welt der Asen. Geboren ist Loki als Sohn von Riesen, nicht als Vollgott aus dem alten Göttergeschlecht. Dennoch schließt er sich den Asen an, rückt in ihre Reihen, teilt ihre Tische, ihre Kampfpläne, ihre Feste. Dadurch ist er von Anfang an ein Fremder im Inneren der göttlichen Ordnung. Er gehört zu ihnen, ohne ganz zu ihnen zu gehören. In dieser Zwischenstellung liegt seine Stärke und seine Gefahr. Loki ist der, der die Regeln beugt, die Fragen stellt, die man lieber nicht stellen würde, und der die Stille mit einem neuen Lachen unterbricht. Seine Wandelbarkeit macht ihn besonders unheimlich und zugleich spannend. In zahlreichen Geschichten verwandelt er sich in Tiere, in Frauen, in Fliegen, in Fische, ja, in alles, was ihm die Freiheit gibt, Situationen von außen oder von innen zu sehen. Diese Fähigkeit zur Verwandlung ist ein zentrales Merkmal seines Charakters. Er ist nie ganz fest, nie wirklich einzufangen. Wo er auftaucht, wird die Welt instabil, die Ordnung unsicher, die Gewissheit erschüttert. Doch gerade daraus entsteht Bewegung. Ohne seinen Störungsimpuls bliebe die Welt der Götter vielleicht zu starr, zu eingefahren, zu steril. Loki ist zugleich Helfer und Verursacher. In vielen Erzählungen bringt er erst das Problem, löst es dann aber auch wieder. Häufig mit derartiger List, dass die Götter zwar gerettet sind, ihre Würde aber schwer getroffen wird. Ein berühmtes Beispiel ist die Geschichte um den Bau von Asgards Mauern. Ein Riese bietet an, die Burg der Götter innerhalb eines bestimmten Zeitraums uneinnehmbar zu bauen und verlangt dafür Freya, die Sonne und den Mond als Lohn. Loki ist an der Entscheidung beteiligt, die Mauer in Auftrag zu geben, und sorgt zunächst dafür, dass der Riese seine Arbeit nahezu vollenden kann. Die Lage wird brenzlig und die Götter geraten in Not. Dann mischt sich Loki ein. Er verwandelt sich in eine Stute, reizt das Pferd des Riesen auf und der Bautermin wird verletzt. Die Mauer bleibt unvollendet, die Götter behalten ihre Schätze, aber nur, weil Loki die Regeln gebrochen und die Ordnung vollkommen durchkreuzt hat. In dieser Geschichte zeigt sich die Doppelrolle Lokis besonders klar. Er ist ein Gott, der die Sicherheit der anderen Götter bedroht, aber auch derjenige, der sie aus eigener Verwickeltheit rettet. Sein Tun ist nicht immer uneigennützig. Oft ist es auch aus Kurzweil, Neugier oder Eitelkeit geboren. Aber es bewegt die Welt voran. Ohne ihn wären viele Geschichten überhaupt nie geschehen. Dennoch ist der Tod Balders, der Loki in seiner dunkelsten Form zeigt. Balder, der schöne, geliebte Gott, scheint fast unverwundbar, weil seine Mutter Frigg von allen Dingen der Welt einen Eid verlangt, ihn nicht zu verletzen. Doch sie übersieht den unscheinbaren Mistelzweig, den die allermeisten Wesen für unbedeutend halten. Loki entdeckt diese Schwachstelle und nutzt sie aus. Er veranlasst den blinden Bruder Balders, Hore, die Mistel als Waffe zu verwenden, und Balder stirbt durch diesen Pfeil. Dieser Tod ist ein Einschnitt in der nordischen Mythologie. Er ist der erste Schritt zum großen Ende, zum Untergang der Götterwelt, zu Ragnarök. Loki ist nicht nur ein Störer von Regeln, sondern hier ein Auslöser von Verlust, Trauer und endgültiger Krise. Die Götter, die zuvor in relativer Sicherheit lebten, sehen plötzlich ihr eigenes Ende schemenhaft vor sich. Balders Tod markiert die Grenze, ab der Loki nicht mehr nur ein listiger Spaßmacher ist, sondern eine Figur, die die Struktur der Welt erschüttert. Aus dieser Tat entsteht ein tiefer Bruch im Verhältnis zwischen Loki und den Asen. Zunächst versucht er noch zu fliehen, sich zu verstecken, die Folgen seiner Handlung abzuschütteln.
doch nach einer Zeit der Verfolgung wird er gefangen. Die Götter entscheiden sich nicht nur zur Ausgrenzung, sondern zur erbarmungslosen Bestrafung. Loki wird in einer Höhle an Felsen gebunden und über seinem Gesicht sinkt das Gift einer Schlange herab. Seine Frau Sigyn versucht ihm mit einer Schale zu helfen und das Gift aufzufangen. Doch immer wenn sie diese leeren muss, tropft es für kurze Zeit ungehindert auf ihn. In diesem Schmerz wälzt sich Loki und sein Zucken soll die Erdbeben verursachen, die in der Welt erscheinen. In dieser Szene wird Loki zum Gefesselten, zum Leidenden, zum Opfer seiner eigenen Unruhe. Er ist nicht mehr derjenige, der frei durch die Welten wandert, sondern gebunden an einen Ort genagelt, der seine Unruhe in die Natur selbst projiziert. Die Bestrafung ist ein Symbol dafür, wie die Götter die Ordnung wiederherstellen wollen. Sie brechen die Figur, die die Ordnung stört, aber lassen sie nicht vollständig verschwinden. Sie halten ihn am Leben, gebunden, damit er stets an die Gefahr erinnert, die er verkörpert. Doch auch in dieser Rolle bleibt Loki wichtig. In der großen Endzeit der nordischen Mythologie bei Ragnarök wird er seine Fesseln sprengen. Er kehrt zurück, nicht mehr als bloßer Begleiter der Götter, sondern als ihr Gegner. Er führt die schädlichen Kräfte an, die Götter und Menschen zerstören helfen. In dieser Rolle ist Loki die Figur, die das Ende der Welt mitträgt. Er ist nicht mehr derjenige, der hin und wieder einzelne Regeln beugt, sondern ein zentraler Akteur des Untergangs. Trotz dieser Rolle ist er kein einseitiger Bösewicht. In vielen Erzählungen wirkt Loki eher wie ein Prinzip. Das Prinzip der Veränderung, der Ironie, der Unberechenbarkeit. In einer Welt, die sich darauf beruft, Ordnung, Ehre und Stärke zu verkörpern, ist Loki derjenige, der die Leerstellen aufzeigt, die Lügen entlarvt und die Sicherheit ins Wanken bringt. Er ist der Geist, der die Gesellschaft beobachtet, die Regeln aufschlüsselt und die Wahrheit oft auf unbequeme, schmerzhafte Weise sichtbar macht. Loki ist zugleich der Vater von Wesen, die die Weltordnung bedrohen. Seine Kinder mit der Riesin Angrimboda sind der Fenriswolf, die Midgardschlange und Hel, die Herrscherin der Unterwelt. Der Fenriswolf ist so mächtig, dass er die Götter nur mit List und Gewalt bändigen kann. Die Midgardschlange umspannt am Ende der Welt die Erde und Hel regiert über die Toten, die nicht in die glänzenden Himmel der Götter kommen. In diesen Kindern zeigt sich Lokis doppelte Natur. Er ist ein Schöpfer von Mächten, der die Ordnung gefährden, aber auch ein Vater, dessen Nachkommen die Grenzen der Welt abbilden. In der modernen Deutung wird Loki deshalb oft als Figur der Ambivalenz gelesen. Er ist weder bloß böse, noch ist er reiner Held. Er ist eine Figur der Grenzziehung, die zeigt, dass Ordnung nie ohne Gefahr existiert. In unserer Zeit, in der Menschen Identität, Wahrheit und Loyalität immer wieder in Frage stellen, bleibt Loki aktuell. Er ist ein Symbol dafür, dass nichts vollständig stabil ist, dass jede Sicherheit ihre Risse hat und dass Unruhe auch ein Produkt von Leben ist. In fiktiven Gegenwartsinterpretationen, etwa in Comics, Romanen oder Filmen, wird Loki oft als charismatischer Antiheld gezeichnet, dessen Klugheit, Witz und Traurigkeit ihn nahezu unsympathisch, aber gleichzeitig unwiderstehlich machen. In diesen Darstellungen bleibt das Kernmotiv bestehen. Loki ist ein Wesen, das zwischen den Rollen pendelt, das sich nie eindeutig definieren lässt und dessen Anziehungskraft gerade aus seiner Unberechenbarkeit entspringt. Lokis Geschichte ist also die Geschichte eines Grenzgängers, der die Welt verändert, ohne sie vollständig zu zerstören, der die Ordnung stört, damit sie sich neu ordnen kann und der am Ende der Götterwelt eine Rolle spielt, die weder leicht zu verurteilen noch zu verherrlichen ist. Er ist ein Symbol für die Unruhe, die in jeder Ordnung steckt, und für die Bereitschaft, Wahrheit zu sehen, selbst wenn sie unbequem ist. In diesem Sinne bleibt Loki bis heute eine der faszinierendsten Figuren der Mythologie. Unverzichtbar, unangenehm und doch unvergesslich. Bevor wir tiefer ins Thema einsteigen, geht es erstmal mit Musik weiter. Und zwar der erste Song kommt von Saltatio Mortis und trägt den Namen Loki. Und dann hören wir noch die Interpretation von Loki von Gealdir. Viel Spaß und bis gleich.

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Das waren Saltatio Mortis und Gealdir, jeweils mit ihrer Interpretation zu Loki. Jetzt wollen wir tiefer ins Thema einsteigen und uns Loki heute, einem Gott zwischen Grenzen, Geschlecht und Identität, widmen. Loki ist eine Figur, die in der Gegenwart so vielgestaltig ist wie kaum eine andere aus der Mythologie. Früher galt er als Gott der Täuschung, der Schelm im Dienste der Götter, ein lästiger, aber nützlicher Begleiter, der alten Stoffen Bewegung gibt. Heute jedoch wird Loki immer häufiger als Figur gelesen, die über die Grenzen von Geschlecht, Identität, Moral und Loyalität hinweg lebt. In der modernen Deutung wandelt er sich von einem bloßen Trickster zu einem Symbol für die Unruhe, die in jeder Ordnung steckt. Und vor allem für die Vielfalt der menschlichen und göttlichen Identität. In dieser heutigen Perspektive fällt vor allem auf, dass Loki in den alten Erzählungen nie eindeutig männlich ist, wie wir uns das heute vorstellen. In der Mythologie kann er sich in ein weibliches Wesen verwandeln, Kinder zur Welt bringen oder in Situationen auftauchen, in denen seine Rolle nicht klar einzusortieren ist. In der nordischen Überlieferung gibt es genau solche Momente, in denen Loki schwanger ist oder sich in eine Frau verwandelt, etwa wenn er ein Kind gebärt oder um eine Aufgabe zu erfüllen, die einem männlichen Gott nicht angemessen wäre. In diesen Szenen zeigt sich, dass die antiken Geschichten Lokis Geschlecht keineswegs starr fixieren, sondern als wandelbar, sogar als überflüssig ansehen. In der Gegenwart hat sich die Figur genau dort wieder verschoben, wo diese Unsicherheit liegt. Viele LeserInnen, BetrachterInnen, ZuschauerInnen und Fans interpretieren Loki deshalb als non-binary oder genderfluid. Also als Figur ohne festgelegtes Geschlecht, die sich je nach Situation, Rolle und Bedarf verändert. In der aktuellen Popkultur, vor allem in Comics und Serien, wird Loki häufig als Figur gezeigt, die sich nicht eindeutig als Mann oder Frau liest, sondern die ganz bewusst mit Körper, Kleidung, Stimme und Gesten spielt. In Momenten, in denen er sich in eine Frau verwandelt oder sich in einem Raum bewegt, in dem Männlichkeit normalerweise oberstes Gebot ist, macht er deutlich: Geschlecht ist Performance, ist Wahl, ist etwas, das sich gestalten lässt. Diese moderne Lesart trifft auf eine wichtige gesellschaftliche Entwicklung. Die Frage nach Geschlecht, nach Identität, nach was man ist und wie man dazugehört, spielt in der Gegenwart eine zentrale Rolle. In einer Welt, in der Mensch immer bewusster ihre Geschlechtsidentitäten, ihre Non-Binary- oder Transidentität, ihr Coming-out und ihre Selbstbestimmung thematisieren, wird Loki zu einer Figur, die leicht verständlich fast wie ein Symbol wirkt. Er ist nicht nur der Gott der Täuschung, sondern auch der Gott der Verwandlung, der Identität, der Figur, die sich jeder Norm entzieht und sich in jeden Raum, jede Form, jede Rolle hineinwählen kann. In der populären Deutung wird Loki dadurch zum Vorbild für all jene, die sich nirgendwo vollständig wiederfinden, die weder in die klassische Männerrolle noch in die traditionelle Frauenrolle passen und die sich in keiner der üblichen Kategorien einsortieren lassen. Für Non-Binary- oder Trans-LeserInnen kann Loki eine Art Spiegel sein. Eine Figur, die sich selbst nicht festlegt, die sich niemals ganz greifen lässt und die gerade in dieser Unbestimmtheit eine Form von Freiheit ausdrückt. In dieser Sicht ist Loki ein Symbol für das Recht, nicht eindeutig zu sein und dafür in einem Moment männlich, im nächsten weiblich, im nächsten überhaupt nicht als Geschlecht zu sprechen. Gerade in der Popkultur, etwa in der Marvel-Adaption, wird Loki häufig als charismatisch, sensibel, komisch, verletzlich und doch gefährlich dargestellt. Seine Figur ist durchdrungen von Ungewissheit, von Einsamkeit, von dem Wunsch nach Anerkennung und gleichzeitig Angst vor Verletzlichkeit. In dieser Mischung spiegelt er viele moderne Erfahrungen. Menschen, die sich an der Grenze zwischen den Geschlechtern oder zwischen den Rollen bewegen, erleben oft eine ähnliche Spannung. Sie wollen verstanden werden, sind aber auch misstrauisch, weil sie wissen, dass sie in der Welt nicht ohne Widerspruch existieren können. Loki verkörpert diese Spannung. Er ist ein Gott, der sich immer wieder versteckt, der sich verbiegt, der sich anpasst und doch immer wieder durchschaut wird. In der heutigen Deutung wird Loki daher nicht nur als Gott der Täuschung verstanden, sondern als Figur der Verletzlichkeit. Die Tatsache, dass er sich verwandeln, sich anpassen und sich verstecken kann, zeigt, dass er nie ganz sicher, nie vollständig geborgen ist. In der Gegenwart wird genau diese Verletzlichkeit wichtig, weil sie die Figur aus einer reinen Schurkenfigur herauslöst und sie menschlicher, komplexer macht.
Loki ist nicht nur der böse Gott, der die Welt in Gefahr bringt, sondern auch derjenige, der sich in dieser Gefahr wiederfindet, der sich selbst verliert, verletzt wird und versucht, sich neu zu finden. In Popkulturprojekten, insbesondere in Serien, Comics und Filmen, wird Loki deshalb oft als empathische Figur interpretiert, mit der sich viele Menschen identifizieren. In vielen Diskussionen in Foren, Social Media Communities oder Fankanälen wird Loki explizit als non-binary, genderfluid oder als Figur, die geschlechtliche Binarität hinterfragt, gelesen. Diese Lesart ist nicht neu, sondern eine Weiterentwicklung des alten Mythos, in dem die Grenzen der Identität nie festgelegt sind. In der Mythologie ist Loki immer ein Wesen, das sich verkleidet, das Rollen spielt, das sich in unerwarteten Situationen zeigen kann. In der Gegenwart wird diese Eigenschaft nun stärker in der Sprache von Geschlecht, Identität und nicht-binärer Existenz gelesen. In dieser Deutung ist Loki auch ein Symbol für die Krisen, die in allen Identitäten stecken. In der modernen Gesellschaft ist es oft schwierig, sich zu zeigen, sich zu outen, sich zu trauen, sich zu verlieben, ohne sich ständig zu fürchten, verletzt, missverstanden oder abgelehnt zu werden. Loki verkörpert diese Angst, aber auch die Kraft, trotz dieser Angst zu leben, sich zu verändern, sich zu verstecken, wenn nötig, und sich zu zeigen, wenn es sich lohnt. In vielen heutigen Interpretationen wird er als Figur gelesen, die die Grenze zwischen Zuflucht und Verletzung auslotet und die zeigt, dass Sicherheit oft nicht ein Zustand ist, sondern ein Prozess. In der heutigen Deutung wird Loki also weniger als bloßer Schelm oder Bösewicht gelesen und immer stärker als Symbol für die Vielfalt, für die Ambivalenz, für die Verletzlichkeit und die Unbestimmtheit der Identität. In vielen modernen Interpretationen wird er als non-binary, genderfluid, als Figur ohne feste Grenze, als Figur, die aus der Ordnung herauslebt, gelesen. In dieser Lesart wird Loki zu etwas mehr als einem Gott der Täuschung. Er wird zu einer Figur, die die Grenzen, die wir uns selbst setzen, aufbricht. Nachdem wir Loki als queere und nicht-binäre Ikone betrachtet haben, kommen wir jetzt zu Loki als Schatten und psychologisch komplexe Figur. In jüngeren psychologisch geprägten Deutungen wird Loki als typischer Schattenarchetyp nach C.G. Jung gelesen. Er verkörpert das, was in der kulturellen Ordnung unterdrückt wird. Widerspruch, Chaos, Ironie, Verletzlichkeit, Neid, Ungerechtigkeit, Zweifel. Die Götterordnung um Odin und Thor stellt scheinbar Stabilität, Ehre und Macht dar. Loki zeigt, wie brüchig diese Fassade ist. In dieser Lesart ist Loki nicht nur ein Schurke, sondern eine Projektion dessen, was in jeder Gesellschaft verborgen bleibt, bis es sich irgendwann durchsetzt. Moderne kulturelle Texte, vor allem Serien und Comics, nutzen Loki deshalb oft, um Themen wie Trauma, Vergangenheit, Identitätssuche und freien Willen zu verhandeln. In der MCU-Serie Loki wird er als Charakter entwickelt, der sich selbst neu entdeckt, sich von der Rolle ewiger Schurke löst und sich fragt, wer er wirklich ist. In dieser Deutung wird Loki zu einer Figur, die den eigenen Schatten nicht nur verkörpert, sondern auch bewusst macht und damit Heilung, Veränderung und Neuanfang ermöglicht. Loki als Grenzgänger und Widerstand gegen Institutionen. In heutigen Diskussionen wird Loki auch häufig als Grenzgänger gegen Institutionen und starre Ordnungen gelesen. In der Serie Loki ist die TVA, Time Variance Authority, eine bürokratische Behörde, die alle Zeitstränge auf ein festes, genehmigtes Schema zwingt. Loki als Wesen der Abweichung, des Wandels und der Varianten steht für alles, was dieser Bürokratie widersteht. In dieser Deutung wird er zu einem Symbol für Widerstand gegen Normierung, Konformität und Bürokratie, ob im politischen, institutionellen oder sozialen Sinne. Viele LeserInnen deuten dies als Metapher für die Erfahrung von Menschen, die sich in starre kulturelle, geschlechtliche oder politische Kategorien gezwungen fühlen. Loki wird dann als Ikone für all jene verstanden, die sich gegen die Versuche wehren, sich in ein Schema pressen zu lassen. Du bist so, nicht anders. Loki ist anders. Und das ist seine Stärke. In dieser modernen Lesart ist er nicht nur ein Gott, der die Götter belügt, sondern ein Symbol für die Notwendigkeit, Systeme zu hinterfragen, die sich selbst als neutral, natürlich verkaufen. Loki und die Debatte über Pop-Culture-Repräsentation. Interessant ist außerdem, dass Loki in der Popkultur zu einem Schauplatz von Debatten über Repräsentation geworden ist. Einerseits wird gefeiert, dass ein Figurenstar wie Loki ausdrücklich als genderfluid, bisexuell, pansexuell und queer kodiert wird, als relativ frühes Beispiel in einem großen Mainstream-Universum, wo Queerness nicht nur angedeutet, sondern explizit angesprochen wird. Andererseits gibt es auch kritische Stimmen, die sich darüber beklagen, dass seine Wokeness oder Marketing und dass Lokis Queerness symbolisch überhöht oder zu einer Art Gimmick werde.
Dies lässt sich jedoch widerlegen, wie wir bereits vorher gehört haben, ist die Figur Loki als genderfluide Figur schon in der Mythologie angelegt worden. Diese Spannung macht Loki heute zu einer Figur, an der sich zeigt, wie stark Mythologie und Popkultur zusammengehören. Alte Geschichten erhalten neue politische, soziale oder psychologische Gewichte. Loki wird als Mythos, als Psychogramm, als queere Ikone, als Antiheld und als Kritik an Institutionen gelesen. All das zeigt, wie vielzählig und widersprüchlich seine Figur sich heute zeigt. Insgesamt kann man sagen, Loki ist in der Gegenwart nicht nur ein Trickster, sondern ein Spiegel, an dem sich moderne Debatten um Geschlecht, Macht, Identität und Repräsentation auffangen lassen. Und hier machen wir eine kurze musikalische Unterbrechung und hören den Song Loki von Namikaze.

Gerade diese Vieldeutigkeit macht ihn zu einer idealen Figur für die Popkultur, die selbst gern mit Ambivalenzen, Grenzgängertum und überraschenden Wendungen arbeitet. Loki in der Literatur. Loki in der modernen Literatur zwischen Mythos, Psychogramm und Identität. In der modernen Literatur taucht Loki immer wieder auf, nicht nur als Nebenfigur in Wiederholungen der alten Sagen, sondern als zentrale Projektionsfläche für ganz unterschiedliche heutige Themen. In aktuellen Romanen, Erzählungen und literarischen Neuerzählungen wird Loki oft von einer einseitigen Schurkenfigur hin zu einer komplexen, psychologisch nuancierten Person verwandelt. Weniger ein klar definierbarer Gott der Täuschung, als ein Symbol für Ambivalenz, Identitätssuche, Verletzlichkeit und die Grenzen von Ordnung. In vielen modernen Büchern wird Loki als Figur gezeigt, die sich selbst nicht eindeutig zuordnen kann, weder zu den Göttern noch zu den Menschen, weder zu Männlichkeit noch zu einer festen Identität. In dieser Hinsicht wird er zum Vorbild für Figuren, die an den Grenzen stehen. Außenseiter, Künstler, Andersdenkende, queere oder nicht-binäre Personen. Im psychologisch geprägten Roman ist Loki oft eine Figur, die sich in ihrer Rolle verliert, nach Anerkennung sucht und gleichzeitig mit Schuld, Einsamkeit und Wut ringt. Gerade diese inneren Spannungen machen ihn in der zeitgenössischen Prosa so spannend, weil er nicht nur Handeln, sondern auch Fühlen ausdrückt. Ein wichtiges Beispiel ist die Arbeit von Neil Gaiman, vor allem in seinem Roman Norse Mythology. Dort wird Loki als eine Art Motor der mythischen Geschichten erzählt. Er ist klug, witzig, charmant, aber auch egoistisch, verletzend und gefährlich. Gaiman betont weniger die schwarze Moral der alten Überlieferung als die Ironie und die komische Seite von Lokis Intrigen. In dieser Lesart wird Loki zu einer Figur, die den Ernst der Götter entlarvt und zugleich die Geschichten voranbringt. In der modernen Literatur wird Loki damit zu einer Art humoristischer, aber auch kritischer Kommentator. Er zeigt, wie absurd, uneinsichtig oder korrupt die scheinbar heiligen Regeln der Götter manchmal sind. In der Jugend- und Fantasy-Literatur ist Loki ebenfalls stark präsent. In der Reihe von Rick Riordan und das Götteruniversum taucht Loki in verschiedenen Bänden auf, häufig als intelligenter, manipulativer Gegner, der mit psychologischer Feinheit arbeitet. In Riordans Texten wird Loki als jemand gezeigt, der sehr gut versteht, wie man Angst, Sicherheit und Loyalität benutzt, um andere zu steuern. In der modernen Literatur wird er so zu einer Figur, mit der sich LeserInnen auseinandersetzen können, die nach Macht, Verführung und Verantwortung fragen. In neueren fantastischen oder Urban-Fantasy-Romanen wird Loki oft nicht mehr als historischer Gott, sondern als Zeitgenosse der Hauptfiguren eingesetzt. Er erscheint dann in modernen Städten, in Clubs, in Büros oder in virtuellen Räumen, bleibt aber erkennbar an seinen typischen Zügen: Witz, Ironie, Manipulation, Schwankungen zwischen Hilfe und Schaden. In diesen Geschichten wird Loki häufig als Figur gelesen, die die Grenzen zwischen Gut und Böse verwischt. Er ist weder rein negativ noch rein positiv, sondern eine Art Chaos-Team, das für unerwartete Wendungen sorgt. In der modernen Literatur ist Loki deshalb ein Symbol für das Unberechenbare im Leben, das sich bei jedem Versuch, alles zu planen, in die Geschichten einmischt. Ein besonderer Aspekt in der aktuellen Literatur ist die queere und genderkritische Lesart lokischer Figuren. In zahlreichen Essays und Romanen wird Loki als Figur gelesen, die sich weder fest in die Rolle eines Mannes noch die einer Göttin einordnen lässt. In modernen Novellen und Erzählungen, die sich mit Identität, Geschlecht und Transformation befassen, wird Loki häufig als Inspirationsfigur verwendet. Er ist der, der sich in andere Körper, andere Rollen, andere existenzielle Positionen hineinversetzt. In dieser Lesart wird Loki zu einem Symbol für die Freiheit, sich zu verändern und zugleich für die Angst, niemals in Ruhe gelassen zu werden. Gerade in Werken, die sich mit Minderheiten, Außenseitern, Trauma oder Verletzlichkeit beschäftigen, ist Loki ein wiederkehrendes Motiv. In solchen Texten zeigt er, dass auch Verletzlichkeit, Unsicherheit und Verwundbarkeit Teil einer Figur sein können, die scheinbar mächtig erscheint. In der Literatur der Gegenwart ist Loki also kein Monster, sondern ein Spiegelbild für viele moderne Erfahrungen, das Gefühl, nie ganz zu passen, das Bedürfnis, sich zu maskieren und das Wissen, dass jede Maske einen eigenen Preis hat. In literarischen Neuerzählungen der nordischen Mythologie wird Loki oft zur Figur, an der sich die Autorin oder der Autor mit Moral und Ethik auseinandersetzt. In diesen Texten wird Loki selten verurteilt, sondern verstehen wollen. Die Frage ist, ist er böse, weil er böse ist, oder weil die Welt ihn dazu macht? In solchen Romanen wird Loki zu einer Figur, die die Grenzen der Götterordnung auslotet und die zeigt, wo diese Ordnung versagt. In der modernen Literatur ist Loki damit ein Symbol für die Kritik an totalen Systemen, an Starre, an blinden Glauben, an Autorität. Gerade dadurch, dass Loki in der

Literatur nicht einheitlich gezeichnet ist, bleibt er spannend. In einem Roman kann er als raffinierter Gegner auftreten, in einem anderen als tragischer Antiheld, in einem dritten als verletzlicher, einsamer Außenseiter. In der modernen Literatur wird Loki also weniger als ein Mythos gelesen, sondern als ein Spiegel, an dem sich die Vielfalt heutiger Denkweisen widerspiegelt. Die Frage nach Geschlecht, nach Freiheit, nach Macht, nach Schuld und Vergebung. Insgesamt lässt sich sagen, Loki ist in der modernen Literatur eine Figur, die sich nie ganz greifen lässt. Er ist ein Symbol für Unruhe, für Veränderung, für Verletzlichkeit und für Freiheit zugleich. In jedem neuen Roman, in jeder neuen Erzählung, in jeder Neuerzählung erhält er eine neue Bedeutung, aber bleibt doch erkennbar als die Figur, die die Ordnung stört, die Wahrheit sichtbar macht, die Grenzen hinterfragt und die Identität in Frage stellt. In der modernen Literatur ist Loki deshalb nicht nur ein Gott der Täuschung, sondern auch ein Gott der Verwandlung der Identität. Loki in Comics und Graphic Novels. Besonders bekannt wurde Loki in der modernen Popkultur durch die Comics und später auch die Verfilmungen des Marvel-Universums. Dort wurde er zu einer der populärsten Figuren überhaupt. Die Marvel-Version orientiert sich zwar lose an der Mythologie, ist aber eine eigenständige Neuschöpfung. Loki wird hier als Adoptivbruder Thors dargestellt, als komplizierte Mischung aus Rivalität, Verletztheit, Ehrgeiz und Liebe. Gerade in den Comics zeigt sich, wie gut Loki als moderne Figur funktioniert. Er ist nicht einfach der Bösewicht, sondern auch derjenige, der zwischen den Rollen wechselt. Mal Gegenspieler, mal Verbündeter, mal Verräter, mal Retter. Diese ständige Verschiebung macht ihn zu einer der interessantesten Figuren des Superhelden-Universums. In neueren Comic-Interpretationen wird er sogar zunehmend als Identitätsfigur gelesen, die mit Geschlechterrollen, Selbstbild und Fremdwahrnehmung spielt. Loki ist dort oft jemand, der nie ganz in eine Form passt. Die Graphic Novels und Comicserien greifen damit einen zentralen Kern des alten Mythos auf. Loki ist wandelbar. In der modernen Bildsprache wird diese Wandelbarkeit visuell betont, durch wechselnde Kostüme, Masken, Körpersprache und Inszenierungen, die ihn nie ganz festlegen. Das macht ihn zu einer besonders starken Figur für eine mediale Kultur, die mit schnellen Identitätswechseln und popkulturellen Ikonen arbeitet. Loki in Musik und Songtexten. In der Musik erscheint Loki seltener direkt als Figur mit eigener Erzählung, dafür aber häufig als Symbolname. Viele KünstlerInnen nutzen den Namen, weil er sofort eine bestimmte Stimmung erzeugt. Geheimnisvoll, rebellisch, gefährlich, schlau. Loki klingt nach Unruhe und nach Witz, nach Macht und Täuschung zugleich. Das macht den Namen für Songtitel, Albumtitel und Bandnamen attraktiv. In der Rock- und Mittelalter-Alternative-Szene ist Loki besonders beliebt, weil er gut zu Themen wie Auflehnung, Dunkelheit, Freiheit und Grenzüberschreitung passt. In solchen Songs wird Loki oft nicht als Gott der nordischen Mythologie ausgebreitet, sondern als Chiffre für das Unkontrollierbare im Menschen. Er steht dann für die dunkle Seite der Kreativität, für Ironie, Widerspruch und den Drang, Regeln zu brechen. Auch im Pop ist Loki inzwischen angekommen, vor allem indirekt über die Figur aus dem Marvel-Universum. Viele Songs, die auf den ersten Blick nicht mythologisch wirken, spielen mit der Loki-Ästhetik. Charme, Täuschung, Verführung, ambivalente Männlichkeit. Der Name selbst ist längst zu einem popkulturellen Code geworden, der sofort verstanden wird, selbst wenn der Text nicht explizit auf die nordische Mythologie verweist. Zudem taucht Loki in experimenteller Musik und im Metal auf, oft als Referenz auf eine chaotische, freiere Energie. Dort wird er als antihierarchisches Prinzip gesehen, als Figur, die sich gegen starre Machtformen stellt. In dieser musikalischen Nutzung ist Loki weniger mythologische Person als Symbol für Widerstand, Improvisation und ungebändigte Dynamik. Zwei Beispiele haben wir heute in dieser Sendung schon gehört, von Saltatio Mortis und von Gealdir, die den mythologischen Text von Loki für ihre Songs verwendet haben. Loki in Games. Besonders stark ist Loki in Videospielen präsent. Spiele brauchen Figuren, die klar erkennbar, aber zugleich vielschichtig sind, und genau das bietet Loki. Er ist für Games ideal, weil er eine Mischung aus Geschichte, Mythos und Magie und psychologischer Spannung mitbringt. Deshalb taucht er in vielen Spielen direkt als Figur auf oder dient zumindest als Vorlage für trickreiche, doppeldeutige Charaktere. In Spielen mit nordischer Mythologie, etwa Action-Adventures oder Rollenspiel, wird Loki meist als mächtiger Gegner, manipulativer Verbündeter oder hintergründiger Strippenzieher inszeniert. Seine Fähigkeit, die Form zu wechseln oder andere zu täuschen, passt perfekt zu Spielmechaniken, die mit Illusion, Tarnung und Rollentausch arbeiten. Loki ist in solchen Welten nicht nur Figur, sondern fast ein Prinzip des Spiels. Besonders interessant ist, dass Loki in manchen Games nicht nur als Mythengestalt, sondern als emotional komplexe Figur erscheint.
Er ist dann nicht bloß der Bösewicht, sondern jemand, dessen Wut, Ausgrenzung und Kränkung nachvollziehbar gemacht werden. Gerade moderne Spiele erzählen Mythen oft psychologisch um. Loki wird dann zum Beispiel als jemand gezeigt, der um Anerkennung ringt, an Loyalität speichert oder an seiner eigenen Klugheit zerbricht. So taucht Loki in God of War, der Gott im Schatten, auf. In dem Spiel God of War von 2018 und seiner Fortsetzung God of War Ragnarök 2022 spielt Loki eine zentrale Rolle. Allerdings nicht immer unter dem Namen Loki, sondern oft als eine Figur, die sich im Schatten bewegt. In der nordisch inspirierten Welt erscheint er als eine geisterhaft listige Präsenz, die Rat, Manipulation und Warnung streut. In Ragnarök gewinnt er immer mehr an Bedeutung, bis er als Schlüssel zur ganzen Geschichte hervortritt. Hier ist Loki mehr als nur ein Gegner oder Verbündeter. Er ist ein Symbol für die Grenze zwischen Kindheit und Alter, zwischen Verrat und Vergebung, zwischen Schuld und Verantwortung. In diesem Spiel wird er fast wie ein psychologischer Archetyp. Jemand, der früher Fehler gemacht hat und nun versucht, sie zu korrigieren. Auch in Assassin's Creed Valhalla von 2020 und Assassin's Creed Mirage von 2023 taucht Loki auf. Allerdings in einer etwas anderen Form. Er erscheint als Figur, die durch die Traumwelt des Hauptcharakters wandert, immer wieder als Blitze, Visionen oder Hinweis. In diesen Spielen wird deutlich, dass die wiedergeborene Figur Basim mit Loki in Verbindung gebracht wird. Nicht nur äußerlich, sondern auch in seiner Rolle als Grenzgänger zwischen Welten und Identitäten. In Traumsequenzen spricht er mit dem Protagonisten, stellt Fragen, hinterfragt seine Motive und wirft Schatten auf die Vergangenheit. Damit wird Loki in der Popkultur zu einer Figur der inneren Welt, die zwischen Erinnerung, Täuschung und Wahrheit wandelt. Und auch in Fortnite ist Loki als Cosplay-Charakter aufgetaucht, den man durch spezielle Ereignisse oder Abonnements freischalten konnte. Er erscheint in seiner MCU-Version mit goldenem Helm, raffinierten Lächeln und einem Blick, der stets ein wenig Geheimnis trägt. In der bunten digitalen Welt des Battle Royals ist ein Paradoxon, ein Gott der Verwirrung in einem Spiel voller Action und Zufälle. Wer Loki als Figur wählt, erlebt ihn nicht mehr als mythologische Gestalt, sondern als kulturelles Symbol, das zwischen Film, Spiel und Mode verschwimmt. In dieser Form ist Loki vor allem ein Ausdruck der Popkultur selbst. Vergänglich, auffällig und doch mit einem Hauch von Tiefe, der an die alte nordische Figur erinnert. Loki ist jedoch auch in anderen Games zu finden, vom Online-Gemälde oder auch bis zum Rollenspiel. Also in zahlreichen anderen Spielen von Marvel Puzzle Quest bis Marvel Contest of Champions, Marvel's Avengers und Fortnite erscheint Loki immer wieder als spielbarer Charakter oder als immersiver Antagonist. In Rollenspielen steuert man ihn als Figur mit magischen Fähigkeiten, Illusionen, Teleportation oder Frostangriffen. Im Browser- und Handyspielen ist er meist eine Karte oder ein Avatar, der die Virtuosität seiner Tricks repräsentiert. In all diesen Fällen bleibt er bis ins Detail dieselbe Figur. Eine Mischung aus Charme, Manipulation und Kraft, die sich jeder festen Kategorie widersetzt. Und passend zu unserem Thema hören wir jetzt zwei Songs aus dem Original-Soundtrack der Serie Loki.

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Das waren zwei Songs aus der Originalserie Loki. Zu guter Letzt wollen wir Loki als moderne Figur betrachten. Warum ist Loki so erfolgreich in der Popkultur? Weil er eine Figur für die Gegenwart ist. Moderne Erzählungen lieben keine einfachen Helden mehr, sondern gebrochene, ambivalente, widersprüchliche Charaktere. Genau das verkörpert Loki. Er ist nicht nur der Gott der Täuschung, sondern auch eine Figur der Ironie und des Perspektivwechsels. Er zeigt, dass Wahrheit mehrere Gesichter haben kann und dass Macht nie stabil ist. Für LeserInnen, HörerInnen und SpielerInnen ist Loki deshalb so anziehend, weil er die Frage offen lässt, ob man ihm trauen kann. Diese Unsicherheit erzeugt Spannung. Gleichzeitig macht gerade seine Verletzlichkeit ihn interessant. In vielen modernen Adaptionen wird Loki nicht nur als gefährlich, sondern auch als verletzt, missverstanden oder ungeliebt dargestellt. Dadurch bekommt die Figur eine emotionale Tiefe, die weit über das alte Bild des Tricksters hinausgeht. Loki ist in der modernen Popkultur also überall dort zu finden, wo Ordnung brüchig wird und Identität nicht ganz feststeht. In der Literatur erscheint er als listige, ambivalente Macht, in Comics und Filmen als charismatischer Antiheld, in der Musik als Symbol für Rebellion, Dunkelheit und Widerspruch und in Games als Figur der Täuschung, Verwandlung und psychologischen Spannung. Seine anhaltende Präsenz zeigt, dass Mythen nicht einfach verschwinden. Sie wandern in neue Medien, neue Genres und neue Bilder ein. Loki ist dafür ein besonders gutes Beispiel, weil er selbst ein Grenzgänger ist. Er passt in keine eindeutige Form und genau deshalb passt er so gut in die moderne Popkultur. Und damit endet unsere heutige Episode zu Loki von Legenden Reloaded. Ich hoffe, ihr hattet genauso viel Spaß wie ich bei der Recherche mit dieser heutigen Episode und freue mich schon darauf, euch in 2 Wochen wieder begrüßen zu dürfen mit einer neuen Legende, einer neuen Geschichte, einer neuen Figur. Wir hören uns bald wieder. Bis dann, eure Mina.

0: 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Eine Reise durch alte Sagen und neue Klänge. Durch Geschichten, die nie ganz verschwunden sind. Vielleicht begleiten sie dich noch ein Stück. Vielleicht hörst du sie wieder in einem Lied, in einem Spiel, in einem flüchtigen Gedanken. Danke, dass du zugehört hast. Bis zur nächsten Geschichte.
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0: Heute zeigt sich das Wetter wieder von seiner besten Seite. Es bleibt heiter bis wolkig und natürlich trocken. Die Höchstwerte liegen zwischen 23 bis 27 Grad und an der Küste wird eine Temperatur von 21 bis 25 Grad erwartet. Es weht zwar nur schwacher Nordost- bis Nordwestwind, aber haltet trotzdem gut eure Hüte fest. In der Nacht zum Mittwoch ist es gering bewölkt und niederschlagsfrei. Die Tiefstwerte liegen bei 17 bis 11 Grad und es weht nur schwacher Wind. Am Mittwoch kämpft sich der Sonnenschein durch einige Quellwolken. Es bleibt weitgehend trocken und die Höchsttemperatur liegt zwischen 29 bis 32 Grad. An der See wird eine Temperatur von 25 bis 28 Grad erwartet. Es weht mäßiger bis teils böiger Wind aus West bis Nordwest. In der Nacht zum Donnerstag ist es gering bewölkt und niederschlagsfrei und die Tiefstwerte liegen zwischen 19 und 13 Grad. Es weht ein schwacher Nordwestwind. Am Donnerstag bleibt es weitgehend trocken. Bei wenig Wolken zeigt sich die Sonne natürlich extremst. Es werden Höchstwerte von Ost nach West zwischen 28 und 32 Grad erwartet. Die Temperatur an der Küste liegt bei 25 bis 28 Grad. Es weht ein schwacher Wind aus dem Nordosten. In der Nacht zum Freitag gibt es einen Durchzug von Schleierbewölkung. Es bleibt trotzdem trocken, also es wird kein Regen fallen und es weht auch nur ein schwacher Wind aus dem Nordosten und die Temperaturen gehen auf 20 bis 15 Grad zurück. Wir schauen uns jetzt gemeinsam das Morgi-Programm vom Mittwoch, dem 24.06. im Mediatop Radio an. 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

0: Verantwortlich für diese Sendung ist Mario Kricheldorf, Delta Juliet 8, November Uniform. Guten Tag, werte Zuhörer. Was ist Amateurfunk? Der Amateurfunk ist facettenreich wie kaum eine andere Freizeitbeschäftigung. Einige Funkamateure pflegen die Morsetelegrafie und den Sprechfunk, andere befassen sich mit digitalen Betriebsarten ähnlich dem Internet. Funkbetrieb findet auf Kurzwelle, UKW und über Satelliten statt. Mit einem dünnen Antennendraht im Garten können Sie bei Funkverbindungen nicht nur Ihre geografischen, sondern auch Ihre sprachlichen Kenntnisse vertiefen. Funkamateure aus Japan, aus den USA, ja sogar aus Neuseeland sind gleich um die Ecke. Weitere Einzelheiten finden Sie auf der Webseite des Deutschen Amateurradioclubs unter www.drac.de. Dort erhalten Sie auch Informationen über Ansprechpartner in Ihrer Region. Für weitere Fragen bin ich erreichbar unter der Rufnummer 0395 568 3258 oder per E-Mail unter dj8nu@darc.de. Ich wünsche Ihnen viel Freude bei der nachfolgenden Sendung.
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Liebe Hörerinnen und Hörer, eine neue Woche und eine neue Ausgabe von Radio DARC. Wir begrüßen Sie dazu recht herzlich und in der kommenden Stunde werden wir Ihnen unser Technikmagazin mit der Nummer 593 präsentieren. Das Datum der Erstveröffentlichung ist Freitag, der 19. Juni 2026. Ich bin Colly Farrin und werde Sie durch das Programm führen. Heute stellen wir Ihnen einen ungewöhnlichen Ort einmal näher vor. Das ist die Stadt Linsengericht in Hessen. Dort befindet sich eines der bedeutendsten Radiomuseen des Landes. Starten wir aber in diese Sendung mit Rock aus Schweden. Kaum jemand kennt noch die Sängerin und Songwriterin Erika Norberg. Sehr schade, denn sie brachte in den 1990er Jahren eine Reihe von wirklich guten Titeln heraus, die fast alle aus ihrer Feder stammten. Daher erinnern wir an sie mit Heavenly.

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1: Heute mit diesen Themen. Europas größtes Straßenfest mit Teilnahme des DARC. Bundesnetzagentur bearbeitete 318 Störungsmeldungen im Jahr 2025. NASA ehrt Funkamateure für Beitrag zur Artemis-2-Mission. Und nächstes Wochenende ist es soweit. Funkfachmesse Ham Radio startet. Am Mikrofon Conny Farren. Das Wochenende vom 20. bis 21. Juni war Schauplatz des größten europäischen Straßenfestes. Das ist Summernand in München mit rund einer 250.000 Besuchern. Mit dabei, wie auch schon in all den Jahren zuvor, der Deutsche Amateurradioclub mit seinem mobilen Funkwagen. Im Zentrum der bayerischen Landeshauptstadt war in den 1,5 Tagen einiges auf einer für den Autoverkehr gesperrten 6-spurigen Hauptstraße geboten. Zwischen dem Siegestor in Schwabing und der Feldherrenhalle ging es auf über einen Kilometer Länge um Modelle und Visionen einer besseren Welt, um eine ressourcenschonende Zukunft und eine menschenwürdige und solidarische Urbanität. Dazu gehören auch umweltbewusstes Leben und die innovative Nutzung des öffentlichen Raumes. Ein Angebot an Sport, Musik und Kultur lud zum Mitmachen und Genießen ein. Auch der kulinarische Aspekt kam nicht zu kurz. In dieses Geschehen gliederte sich auch der Amateurfunk mit einem speziellen Funkanhänger ein. Der DARC bot hierin die Erarbeitung eines Morse-Diploms, das Suchen von versteckten Minisendern bis hin zu Live-Funkkontakten über den geostationären Satellitentransponder QO100. Das verursachte so manche Aha- und Oho-Äußerungen der Besucher. Angeregt durch die Darstellung in vielen persönlichen Gesprächen über die vielfältigen Möglichkeiten, die der Amateurfunk bietet, füllte sich auch rasch der Ordner mit den Kontaktbögen für ernsthaft Interessierte. Diese Veranstaltung wird den im Herbst startenden Vorbereitungskursen für die Prüfung zum Amateurfunkzeugnis der Klasse E sowohl in Präsenz als auch online Zulauf bringen. Das Wetter spielte dieses Mal auch mit, obwohl es tagsüber mit über 30 Grad schon etwas warm war. Aber im breiten Innenstadtboulevard war immer ein Luftzug zu spüren. Nach Sonnenuntergang war es dann besser. Da heizte dann die Musik auf vielen Bühnen bis lange in die Nacht ordentlich ein. Straßenfeste sind oft eine Gelegenheit, auch den Amateurfunk und seine gesellschaftliche Bedeutung zu präsentieren und viele neue Kontakte zu knüpfen. Auch im zweiten Teil der Veranstaltung vom 12. bis 13. September planen die Münchner Ortsverbände wieder eine Teilnahme mit Geräten und Antennen und für die Kinder und Jugendlichen sind spezielle Aktionen geplant. 318 Störungsmeldungen hat der Prüf- und Messdienst der Bundesnetzagentur für den Bereich des Amateurfunkdienstes im Jahr 2025 bearbeitet. Diese Zahl geht aus dem Jahresbericht Telekommunikation hervor, den die Behörde kürzlich veröffentlicht hat. Der Amateurfunkdienst liegt damit im Mittelfeld. Für den Rundfunk wurden 678 Vorgänge bearbeitet, bei Short-Range-Devices waren es 510, im Bereich leitergebundene Telekommunikationsnetze waren es 456, bei Mobilfunk 359, bei WLAN, Bluetooth und so weiter 194. Schlusslicht bildet der BOS-Dienst mit 63 Vorgängen. Insgesamt hat die Bundesnetzagentur über 3.100 Funkstörungen sowie elektromagnetische Unverträglichkeiten bearbeitet. Ein Großteil der Meldungen wurde online über das Bundesportal eingereicht. Funkstörungen werden fast immer durch nicht konforme oder minderwertige Elektrogeräte verursacht, meist aus chinesischer Produktion. In diesem Falle kann jedermann eine Störmeldung über ein Webportal der Bundesnetzagentur absetzen. Die Bearbeitung ist kostenlos. Die AMSAT-DL hat von der NASA eine offizielle Anerkennungsurkunde erhalten. Das ist das Certificate of Recognition für ihre Beteiligung an der Artemis-2-Mission. Im Rahmen der historischen Artemis-2-Mission gelang es AMSAT-DL und der Sternwarte Bochum, das Orion-Raumschiff durchgehend erfolgreich passiv zu verfolgen. Dabei wurden über 6 Terabyte an IQ-Daten und Dopplermessungen aufgezeichnet. Diese Leistung wurde von der NASA ausdrücklich gewürdigt, da sie eindrucksvoll demonstriert, welchen Beitrag Funkamateure und zivilgesellschaftliche Organisationen zur modernen Raumfahrt erbringen. Die Urkunde, unterzeichnet von Martha Shelton, Chef der NASA Space Communications und Navigation, trägt das Datum des 24. April 2026 und würdigt den eifrigen Einsatz und Erfolg bei der passiven Verfolgung des Orion-Raumschiffs. Besonders bedeutsam ist, dass die Urkunde auch die Besatzung der Artemis II-Mission nennt. Commander Reed Wiseman, Pilot Victor Glover sowie die Mission Specialists Christina Koch und Jeremy Hansen. Drei von diesen Astronauten waren im Besitz einer Amateurfunklizenz. Am kommenden Wochenende ist es endlich soweit. Europas größte Fachmesse für Funktechnik wird wieder Tausende von Enthusiasten nach Friedrichshafen am Bodensee locken. Vom 26. bis 28. Juni werden nicht nur die neuesten Amateurfunkprodukte zu sehen sein, die Messe Ham Radio ist auch immer ein beliebter Treffpunkt von Besuchern aus aller Welt. Vor Ort können Sie ein vielfältiges Programm aus der gesamten Palette des Amateurfunks erleben. Der große Ham-Flohmarkt lädt zum Stöbern ein. Bei Händlern sind Geräte, Bauteile und Komponenten zu erwerben und auch der große ideelle Bereich gibt Einblicke in viele Themen. Das Bodenseetreffen rundet alles mit einer großen Auswahl an technischen Fachvorträgen ab. Freuen Sie sich also auf ein spannendes Wochenende am Bodensee. Der DARC freut sich, viele Mitglieder und Freunde des DARC wiederzutreffen. Wir wünschen Ihnen eine gute Anreise. Das waren unsere heutigen Meldungen aus der Funkwelt für Sie. Der folgende Musiktitel verdient nicht nur einfach kommentarlos angesagt zu werden. Hier müssen wir Ihnen unbedingt eine kleine Geschichte erzählen, eine tragische Geschichte. Der Name, um den es geht, heißt Topaz. Das war eine Rockgruppe aus Frankfurt am Main, die im Jahre 1979 gegründet wurde und wohl zu den meist unterschätzten Bands gehört. Sie veröffentlichten nur ein einziges Album mit wirklich tollen Titeln. Völlig unverständlich aber war, dass dieses Album von Topaz ein völliger Flop wurde und sich kaum verkaufte. Die Bandmitglieder trennten sich daraufhin nach nur einem Jahr und gingen zurück in ihre erlernten Berufe. Der Gründer Dieter Brandt verkraftete diesen Umstand nicht, geriet in Depressionen und nahm sich 1991 das Leben. Wenn wir nun eine Kostprobe hören, so fragen wir uns schon, warum denen einfach kein Erfolg beschieden war. Hier sind sie mit einer absoluten Rock-Rarität. Hier sind Topaz mit Hurricane.

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1: Steffi, worauf freust du dich gerade besonders?
2: Ja, ich freue mich darauf, dass wir nächsten Mittwoch die Koffer und die Laptops hier aus dem Amateurfunkzentrum Baunatals in unsere Autos packen und dann mit dem gesamten Team von der Geschäftsstelle nach Friedrichshafen fahren. 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
1: Was erwartet die Besucher auf der Ham Radio in Friedrichshafen?
2: 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Und wir haben ganz, ganz neu das DAC Lab, also einen offenen Maker- und Experimentierbereich neben dem Geschäftsstellenstand in Halle A1, wo man sich Problemen annehmen kann, die Funkamateure bisher noch nicht gelöst haben. 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Und ich freue mich darauf, dass wir in diesem Jahr die Contest University unterstützen, des BCC. 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
1: Was ist das Besondere an der Ham Radio in diesem Jahr?
2: Ja, die Ham Radio hat ein ganz besonderes Motto in diesem Jahr. Und zwar findet am Samstag zeitgleich die Astro statt. 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
1: Ich habe gehört, es soll auch noch ein ganz besonderer Gast auftauchen. Wer ist denn das?
2: Ja, wir haben es geschafft und haben Rabea Rogge holen wir auf die Ham Radio. 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Sie ist Elektroingenieurin, Robotikerin und Polarforscherin und Astronautin und die erste deutsche Astronautin im Weltall. 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Also kommt alle auf die Ham Radio nach Friedrichshafen. Wir erwarten euch dort an der Bühne am DRC-Stand im Vortragsprogramm. Jetzt fehlt eigentlich nur noch euer Besuch. Und ein Wiedersehen am Bodensee. Und damit VY73, eure Steffi, Delta Oscar 7, Papa Romeo. Yeah.

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1: Kennen Sie Linsengericht? Wenn Sie jetzt an ein Essen denken, etwa an eine Linsensuppe, dann liegen Sie leider komplett falsch. Linsengericht ist eine Kleinstadt in Hessen, gelegen an der A66, etwa 40 Kilometer östlich von Frankfurt am Main oder 25 Kilometer nördlich von Aschaffenburg. Sie sollten sich diesen etwas eigenwilligen Namen für eine Ortschaft gut merken, denn in Linsengericht befindet sich eines der bedeutendsten Rundfunkmuseen Deutschlands. Unser Mitarbeiter Wolf Dieter Roth, Delta Lima 2, Mike Charlie Delta, stellt es Ihnen jetzt vor.
2: Rundfunkmuseen sind aufgrund der Grundstückskosten mitunter etwas abgelegen. Das ist klar, in der Innenstadt einer Großstadt, da kann man vielleicht das Deutsche Museum betreiben, weil das vor langer Zeit erbaut wurde. Aber heute könnte sich das keiner mehr leisten. Damit sind sie dann mit öffentlichen Verkehrsmitteln nicht immer optimal erreichbar. Dafür gibt es keine Parkplatzprobleme. Diejenigen Museen, in denen sich in einem ehemaligen Radiogeschäft nur alte Radios wild stapeln, kommen allerdings aus der Mode. Damit können nur Sammler und Fachleute etwas anfangen und selbst die finden das langweilig. In modernen Museen sind die Geräte auch in Funktion zu sehen und auch für Laien, Nichttechniker, Kinder und Familien interessant. Das große Vorbild dieser neuen, dem Deutschen Museum nachempfundenen Art war das fünfstöckige Rundfunkmuseum Fürth, dessen führende Rolle aber mittlerweile vom ebenfalls sehr großen Rundfunkmuseum Cham übernommen wurde. Das seit 1998 existierende Radiomuseum Linsengericht, offiziell ein eingetragener Verein, ist gegenüber diesen zwar ein Zwerg, doch didaktisch und erlebnismäßig gleichwertig. Das ist in einem kleinen Ort mit dem interessanten Namen Linsengericht. Da geht es also weder ums Mittagessen noch um etwas Juristisches, so heißt schlichtweg der Ort. Doch dieser ist zwar klein, aber innerhalb Deutschlands zentral gelegen. Das Ganze ist nicht weit von Frankfurt in Hessen. Das Museum wurde mit Unterstützung der Gemeinde Linsengericht im Dachgeschoss der dortigen alten Schule eingerichtet, was hohe Mietkosten erspart. Dafür wird kein Eintritt verlangt. Das Museum lebt ebenso wie die 2013 gegründete Radioklinik, in der man auch eigene Geräte reparieren lassen kann, neben Mitgliedsbeiträgen ausschließlich von Spenden. Diese sollte man deshalb auch beim Besuch nicht vergessen am Schluss oder vielleicht gleich am Anfang. Der Verein verfolgt ausschließlich und unmittelbar gemeinnützige Zwecke und will ebenso wie die GFGF, die Gesellschaft der Freunde der Geschichte des Funkwesens e.V., Wissenschaft, Forschung und Bildung auf dem Gebiet der Rundfunkgeschichte fördern. Interessant dabei ist, dass der Verein eine sehr intensive Jugendarbeit hat, die übertrifft den der meisten OVs. Ursprünglich wurde das Museum von 7 Radiosammlern unter dem Namen Die Ohrwürmer eingerichtet und mit eigenen Geräten bestückt. Heute kümmert sich ein ganzes Team aus 25 Aktiven und 100 Fördermitgliedern um das Museum. 11 der Aktiven sind dabei unter 30 und 5 unter 18. Das ist jetzt wirklich untypisch für Radiosammler und stellt sicher, dass das Museum auch in der nächsten Generation fortgeführt werden kann und die Sammlungen nicht wie sonst oft mit dem Tod der Gründer herrenlos werden und dann vielleicht entsorgt werden. Die Ausstellung beginnt zeitlich 1861 beim Telefon von Philipp Reis, einem Lehrer, der in der Nachbar- und Kreisstadt Gelnhausen lebte. Es war daher nur logisch, hiermit zu starten. Ebenso wie beim Funkensender von Heinrich Hertz und den Frittern, Koherern und Detektoren von Themistocle Calcecchi Onesti, habe ich jetzt bestimmt falsch ausgesprochen, handelt es sich hier aber um Nachbauten. Das erste wirkliche Originalgerät ist eine Intona 16 von 1897. Das ist ein Lochplatteninstrument, also eine Art Musikspieluhr mit Blasebalg und Lochplatte, die zwar inzwischen einige Töne verloren hat, aber immer noch vorgeführt werden kann. Wir können der Kuratorin Karin Henkel hierbei einmal zuhören. Ja, es klingt nicht so schrecklich schön, aber wie gesagt, es fehlen halt ein paar Töne, aber das Instrument funktioniert immer noch.
3: Die Platten waren auch jeweils für das Gerät angefertigt. Also es gab andere Modelle.

In den Räumen folgen dann über 500 Radios der 20er, 30er, 40er, 50er und 60er Jahre. Und natürlich auch noch einige neuere Geräte. Darunter so einiges, was auch größere Museen nicht zu bieten haben. Aus der ehemaligen Sammlung von Günther F. Abele, leider inzwischen verstorben, stammen zwei Telefunken 512 WL von 1935, die aus einem zerbombten Keller gerettet werden konnten, die sogenannten Trümmerradios. Aus dem gleichen Jahr stammt ein Seibt-Beistuhl, der auch in die Museumsprospekte als Symbol Eingang gefunden hat. Weitere Maskottchen, die es auch als Sticker gibt, sind der Radiokater Jerry, der Radiodoktor und der Radioritter. Den können aufmerksame Leser der Website erhalten und Kinder, die bei Museumsführungen viele Quizfragen richtig beantworten. Die Website können wir mal erwähnen, das ist radio-museum.de und die Radioklinik hat radioklinik.de, das dann ohne Bindestrich. Der Bindestrich, der auch in den Namen gehört, hat seine Gründe darin, dass RM.org, Radiomuseum.org ohne Bindestrich geschrieben wird und man da nicht verwechselt werden will. Auch wenn es ja leider so ist, dass im deutschen Recht Bindestriche keine Gültigkeit haben, weil das ja eventuelle Streitigkeiten vermeiden würde und Juristen und Gerichte natürlich an teuren Streitigkeiten äußerst interessiert sind. Das Radiomuseum Linsengericht allerdings natürlich nicht. Höhepunkte der Sammlung sind unter anderem zwei Telefunken Katzenköpfe von 1931. Diese sind das Bindeglied zwischen den älteren Geräten, wo man noch externe Lautsprecher angeschlossen hat, und den moderneren mit eingebauten Lautsprechern. Externe Lautsprecher kamen dann ja erst später bei den Hi-Fi-Anlagen wieder. Das kleinere schwarze Gerät, das seit 2000 in der Sammlung ist, benötigt noch einen externen Lautsprecher, das größere braune, das kam dagegen erst vor kurzem hinzu und hat diesen bereits eingebaut. Und so hat man dann von den 20ern bis in die 70er Radios gebaut und meistens auch heute noch. Alle kleinen Geräte haben ja einen Lautsprecher eingebaut. Sieht man mal von Walkman-Geräten ab. Ein weiteres Highlight ist der Sachsenwerk Olympia Super von 1936. Er besitzt eine sogenannte Kinoskala, die projiziert die Ortsnamen der Sender auf die Skala. Da läuft also nicht so ein Zeiger wie sonst. Und auch der Schaub-Spitzkühler von 1937 hat einen Grund für seinen Namen, denn sein Design ist einem Autokühler nachempfunden. Natürlich fehlen auch die Einheitsempfänger der Nazi-Zeit und der Grundig-Heinzelmann nicht. Aus den goldenen 50ern und 60ern sind unter anderem der Hellas 3841W von Löwe Opta zu bewundern, ein Luxusgerät von 1958 mit 11 Röhren und 4 Lautsprechern. Dann der Concertino 53W von 1953, ebenfalls ein Luxusmodell, welches Telefunken zum 50. Jubiläum der Firma produzierte. Auch aus dem Osten gab es solche Geräte, beispielsweise der Rossini Großsuper vom VEB Goldpfeil Hartmannsdorf von 1961 mit NF-Stereo, also beispielsweise zur Schallplattenwiedergabe. Stereo auf UKW mit dem bis heute üblichen Pilottonverfahren wurde ja erst ab 1963 eingeführt. Dann noch ein Schaub Supraphon 52 von 1952. Das war damals eine eierlegende Wollmilchsau für 1750 DM. Das Musik vom magnetisierten Tondraht spielen und auch von Radio und von Schallplatte direkt auf Tondraht aufzeichnen konnte. Auch das kann man in Funktion bewundern. Schließlich noch ein Stern-Radio-Zaunkönig von 1954 und Designklassiker wie die TKD-Kaminuhr von 1950, der Hochtonlautsprecher Sputnik, der heißt so, weil er entsprechend aussieht, und der Braun-Schneewittchen-Sarg. Das Fernsehen hat eine Extraabteilung, in der einige auch heute noch beeindruckt

wenn man das zweite Programm sehen wollte. Denn zuerst fing es an zu rauschen, der Ton kam, dann kam auch das Bild, da schneite es dann und dann sprang irgendwann der UHF-Konverter an, weil der mit einem Bimetall-Relais arbeitete und erst dann erschien ein Programm. Direkt am Eingang steht außerdem ein Vorläufer des erst 1982 erschienenen Taschenfernsehers Sony Watchman, ein Orion TVR 7120. Der ist von etwa 1980, die Bildröhre hat eine Diagonale von 5,5 cm. Mit einer aufsteckbaren Vorsatzlinse wird das Bild dann etwa 7 cm groß. Der empfängt alle ehemaligen Fernsehbänder, UKW, Mittelwelle und Kurzwelle von 6 bis 18 MHz, kann sowohl mit Batterien und Akkus, also 6 Mignon-Zellen, als auch über ein Steckernetzteil betrieben werden, wiegt mit Batterie und Transporttasche etwa 1420 Gramm und kostete 399 D-Mark. Damals hat das sich nicht so recht durchgesetzt, mit so etwas wollte sich keiner die Augen verderben. Heute ist das ganz anders, am Smartphone tut das jeder. Es war übrigens nicht der erste Taschenfernseher, das war der Sinclair Microvision MTV. Der kam 1977 für 999 D-Mark auf den Markt. War technisch einzigartig, wirtschaftlich aber auch kein Erfolg. Zur Radioklinik gleich nach der Musik.

0: Geräte tatsächlich vorführen, so müssen die natürlich repariert und instand gehalten werden. Und wenn man das ohnehin schon macht, dann kann man das auch für andere Geräte anbieten. Gemeinnützig, also gegen Spende, es gibt da keinen festen Tarif. Man weiß ja auch vorher nicht, wie aufwendig so eine Reparatur wird. Es gibt eine Schauwerkstatt im Museum, da sind historische Messgeräte wie das Röhrenprüfgerät R-Prüf A2 der Wehrmacht von 1942 zu sehen oder ein Neuberger RPM 370-1 von 1959, ein Röhrentester. Aber die Reparaturwerkstatt für die defekten Geräte, die enthält natürlich aktuellere Messgeräte und hält hohe Sicherheits- und Qualitätsstandards ein. Es ist ja nicht so trivial, alte Röhrengeräte zu betreiben und zu reparieren. Die hohe Spannung, die oft fehlende Netztrennung und die mitunter nicht mehr sicheren Kabel und Kondensatoren machen solche Geräte definitiv zu etwas, das nicht unbeabsichtigt im Hintergrund vor sich hin dudeln sollte, so wie es heute beim Radio und leider oft auch beim Fernsehen üblich geworden ist. Bei den alten Geräten wären dann elektrische Schläge und Brände zu erwarten. Zudem helfen ja eben auch Minderjährige bei der Reparatur der Geräte mit, sodass Nachlässigkeit bei der Sicherheit hier unverzeihlich wäre. Alle Werkstattplätze haben Regeltrenntransformatoren und alle Stromkreise sind über Fehlerstromschutzschalter zusätzlich gesichert und die komplette Elektrik wurde während Corona auf den letzten Stand der Technik gebracht. Bereits über 500 Geräte wurden an 4 Arbeitsplätzen im Museum und einigen bei Mitgliedern zu Hause erfolgreich instand gesetzt, etwa 50 im Jahr. Monatliche Reparaturberichte sind online auf der Website der Radioklinik zu sehen. Man kann sich dort also sogar anschauen, wie es gemacht wurde. Radio DRC konnte das Radiomuseum Linsengericht in einer speziellen Führung mit der Gesellschaft der Freunde der Geschichte des Funkwesens der GfGF ansehen. Für Gruppen können solche Sondertermine auf Anfrage jederzeit eingerichtet werden. Regulär ist das Museum sonntags von 14 bis 18 Uhr geöffnet. Die Radioklinik öffnet am Freitag ab 19.30 Uhr mit Open End. Solange Licht an ist, ist auch noch wer da. Dabei werden Besucher sehr herzlich empfangen und sogar mit Kaffee und selbstgebackenem Kuchen bewirtet. Das Ganze ist also wirklich ein Event für die ganze Familie. Da langweilt sich keiner. Das Radiomuseum ist in der Florianstraße 6 bis 8 in Linsengericht. Und weitere Details können eben auf der Website des Museums nachgeschlagen werden. radio-museum.de. Und zum Abschluss noch ein kleiner Leckerbissen, den man richtig nur dort anschauen kann. Wir hören hier nur ganz kurz rein. Da erzählt ein Nordmende-Radio von seiner bewegten Geschichte. Das tut es mit der Stimme von Thomas Koschwitz, denn die hat es so oft gehört, dass es sie ganz verinnerlicht hat. Viel Spaß.
1: Wir wurden jedenfalls alle in Kartons gesteckt und dann ging es auf die Reise. Ich kam in Hanau wieder raus. Als der Karton aufging, schaute mich ein Mann im weißen Kittel an und steckte mich zwischen einem Grundig und einem Grätz ins Regal. Ich war in einem Radiogeschäft. Jeden Montag staubte mich der Lehrling ab und ich habe den Hessischen Rundfunk gespielt. In der Mittagspause, wenn das Geschäft zu hatte, hat mich der Lehrling auf die Mittelwelle eingestellt. Da gab es dann RTL, die vier fröhlichen Wellen und eine ganz andere Musik, sage ich Ihnen. Da gab es aber auch Mecker, wenn der Meister früher vom Mittag kam. Der wollte eine andere Musik als der Lehrling. Na jedenfalls wurde es draußen Winter und eines Tages kam ein Mann in den Laden, der sich gar nicht lange alle Geräte anhörte. Er sagte zum Meister, ein Nordmende muss es sein, das sind die Besten. Das ging mir natürlich runter wie Öl. Der Grundig hat das gar nicht gemocht und hat angefangen zu rauschen. Also ganz heftig, so verstimmt war der. Naja, jedenfalls hat mich der Meister für 375 Mark verkauft. Das war eine Menge Geld damals.

der vorletzten Runde.

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2: Wenn Sie diese Sendung auf Kurzwelle hören: Die Sonne hat am 21.06. exakt um 10.24 Uhr, also vor etwa einer Stunde, ihren Höchststand auf ihrer Jahresbahn erreicht. Von ihrer Position exakt über dem nördlichen Wendekreis geht es von nun an wieder bergab. Neben einigen seltenen Vögeln sind auch momentan diverse Sonderstationen von den Austragungsorten der Fußball-Weltmeisterschaft in Nordamerika erwähnenswert. Aus den USA ist aktiv Whiskey 1 Charlie aus Boston, Kilo 4 Charlie aus Miami, Whiskey 4 Charlie aus Atlanta und Whiskey 7 Charlie aus Seattle. Kanada meldet sich mit Victor Charlie 3 Foxtrot aus Toronto, Victor Bravo 7 Foxtrot aus Vancouver und die drei Stadien in Mexiko sind mit 4 Alpha 1 Charlie Mike X-Ray Mexiko-Stadt, 4 Alpha 1 Golf Delta Lima Guadalajara und 4 Alpha 1 Mike Tango Yankee Monterey vertreten. Mehr Details zu den Ausbreitungsbedingungen auf der kurzen Welle hat uns nun wieder Funkwetterspezialist Christian Reiber, Delta Lima 8 Mike Delta Whiskey vom HF-Referat des DARC.
3: Sommerbeginn bedeutet Sonnenhöchststand. In der Mitte Deutschlands sind das mehr als 62 Grad, die unser Zentralgestirn mittags über dem Horizont steht. In 6 Monaten zur Wintersonnenwende werden es dann nur mehr gut 16 Grad sein. Das reicht dann noch für etwas mehr als 8 Stunden, die die Sonne über dem Horizont steht. Derzeit sind es mit 16,5 Stunden mehr als doppelt so viel. Diese Zahlen machen deutlich, wie viel mehr Energie die Atmosphäre über unseren Köpfen im Moment im Vergleich zum Winter erhält, und natürlich hat das auch weitreichende Folgen für die Ionosphäre. Eine davon ist beispielsweise, dass sich das Gas im Sommer stark aufheizt und sich deswegen ausdehnt. Die für die Kurzwellenausbreitung entscheidenden freien Elektronen verteilen sich dadurch auf ein größeres Volumen. Ihre Dichte sinkt also und damit auch die kritische Frequenz, die gerade noch zur Erde zurückgebrochen wird. Weil andererseits die Nacht so kurz ist, gehen deutlich weniger freie Elektronen durch Rekombination verloren als im Winter. Die kritische Frequenz sinkt daher nachts nicht mehr so stark ab. Daher sieht die MUF-Kurve dieser Tage fast schon ein wenig nach Rauschen aus. Die höchste nutzbare Frequenz wabert in einem recht engen Korridor zwischen 18 und 21 MHz hin und her. Nur ab und zu verlässt sie den Richtung 14 MHz nach unten und 25 MHz nach oben. Die Tag-Nacht-Unterschiede sind also sehr gering, und solange keine Störungen das Bild trüben, kann man auf dem 20- und 17-Meter-Band schon fast von Dauerbetrieb sprechen. Die Störungen, also vor allem ein sehr unruhiges Erdmagnetfeld, waren in der letzten Woche tatsächlich kein großes Thema. Nur am letzten Wochenende war etwas mehr Unruhe vorhanden, ansonsten war es weitgehend ruhig. Die Sonnenaktivität ist derweil auf dem Rückzug. Die größte sichtbare Region 4465 baut mehr und mehr ab, die Zahl der sichtbaren aktiven Regionen ist zurückgegangen und was noch da ist, ist klein und magnetisch einfach. Der solare Flux fiel daher auf 110 Einheiten. Auch die nächsten Tage werden recht störungsarm sein, und ob die aktuell wirksamen, aber recht kleinen koronalen Löcher noch Unruhe reinbringen, ist eher fraglich. Etwas mehr Nachschub an aktiven Regionen von der Sonnenrückseite wird für dieses Wochenende erwartet. Einen signifikanten Aufschwung wird es aber noch nicht bringen. Danach kommen dann aber weitere Fleckengruppen und Mitte der Woche erwarten wir dann die ehemals sehr aktive Region 4455 zurück. Das lässt einen moderaten Anstieg der Sonnenaktivität erwarten mit einem solaren Flux, der sich von 110 Einheiten kommend bis 140 entwickeln kann. Tagsüber ist das meiste DX auf 20 und 17 Meter zu erwarten. 15 Meter öffnet ebenfalls, aber nicht zuverlässig. Nachts wird das 20 Meter Band meist durchgehend nutzbar bleiben. Sporadic E ist auf 10, 6 und 4 Meter weiter fast täglich anzutreffen. Auf 6 Meter werden auch immer wieder Kontakte nach Nordamerika gelockt. Und auch auf 2 Meter tut sich was. Letzten Sonntag Richtung Osten und am Donnerstag nach Spanien. Good DX!

Das war's nun für heute. Wir sind leider schon wieder am Ende von Radio DARC angelangt. Die Sendung der vergangenen Stunde war ein Programmbeitrag des gemeinnützigen Deutschen Amateur-Radioclubs im Rahmen der Sendefolgen unserer Übernahmepartner. Redaktion und Musikauswahl hatte Rainer Englert, Delta Foxtrot 2, November Uniform. Wir hoffen, die Sendung hat Spaß gemacht. Wenn ja, sagen Sie es doch einfach weiter. Wenn Sie wollen, hören wir uns nächste Woche wieder. Gleiche Zeit, gleiche Frequenz. 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Auf Wiederhören, moin, tschüss, servus und 73, gut DX, bis zum nächsten Mal.

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Darf man das noch sagen? Podiumsdiskussion in Neubrandenburg. Wer darf was sagen und wer muss vielleicht sogar etwas sagen? Diese Fragen beschäftigen längst nicht mehr nur Politiker oder Juristen, sondern ganz normale Menschen im Alltag. Den Nachbarn, der sich im Sportverein engagiert, der Lehrer, der Sozialkunde unterrichtet, die Mutter, die im Elternbeirat sitzt, den Rentner, der in der Kirchengemeinde aktiv ist. In Zeiten wachsender gesellschaftlicher Spaltung und zunehmendem Populismus wird das sogenannte Neutralitätsgebot immer häufiger als Druckmittel eingesetzt und verunsichert dabei viele, die sich schlicht für ein gutes Miteinander einsetzen wollen. Genau diesem Thema widmet die VHS Mecklenburgische Seenplatte am Dienstag, den 24. Juni ab 17 Uhr im Kino La Tücht in Neubrandenburg eine öffentliche Podiumsdiskussion. Und alle Interessierten sind herzlich eingeladen, kostenlos daran teilzunehmen. Zwei renommierte Expertinnen und Experten bringen Klarheit in ein Thema, das viele bewegt, aber kaum jemand wirklich durchschaut. Professorin Dr. Christine Krüger von der Hochschule Neubrandenburg hat in einer aktuellen Studie untersucht, wie das Neutralitätsgebot gezielt genutzt wird, um Menschen einzuschüchtern, die sich für demokratische Werte stark machen. Professor Dr. Friedhelm Hufen, emeritierter Professor für öffentliches Recht an der Universität Mainz und ehemaliges Mitglied des Verfassungsgerichtshofs Rheinland-Pfalz, erklärt anschließend verständlich und ohne juristisches Fachchinesisch, was hinter dem Neutralitätsgebot wirklich steckt, welche Rechte es schützt, aber auch welche Grenzen es hat. Nach den Vorträgen diskutieren beide bis 19.30 Uhr auf dem Podium, bevor alle Anwesenden beim offenen Netzwerken ins Gespräch kommen können. Die Veranstaltung findet in Kooperation mit der Landeszentrale für politische Bildung statt und ist daher kostenlos. Da die Plätze im Kino La Tücht begrenzt sind, wird um eine vorherige Anmeldung über die Website der Volkshochschule gebeten. Die Anmeldungen erfolgen unter www.vhs-mse.de. Podiumsdiskussion zum Thema Neutralitätsgebot am 24. Juni im Kino La Tücht in Neubrandenburg ab 17 Uhr. Der Eintritt ist frei.

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Heute zeigt sich das Wetter wieder von seiner besten Seite. Es bleibt heiter bis wolkig und natürlich trocken. Die Höchstwerte liegen zwischen 23 bis 27 Grad und an der Küste wird eine Temperatur von 21 bis 25 Grad erwartet. Es weht zwar nur schwacher Nordost- bis Nordwestwind, aber haltet trotzdem gut eure Hüte fest. In der Nacht zum Mittwoch ist es gering bewölkt und niederschlagsfrei. Die Tiefstwerte liegen bei 17 bis 11 Grad und es weht nur schwacher Wind. Am Mittwoch kämpft sich der Sonnenschein durch einige Quellwolken. Es bleibt weitgehend trocken und die Höchsttemperatur liegt zwischen 29 bis 32 Grad. An der See wird eine Temperatur von 25 bis 28 Grad erwartet. Es weht mäßiger bis teils böiger Wind aus West bis Nordwest. In der Nacht zum Donnerstag ist es gering bewölkt und niederschlagsfrei und die Tiefstwerte liegen zwischen 19 und 13 Grad. Es weht ein schwacher Nordwestwind. Am Donnerstag bleibt es weitgehend trocken. Bei wenig Wolken zeigt sich die Sonne natürlich extremst. Es werden Höchstwerte von Ost nach West zwischen 28 und 32 Grad erwartet. Die Temperatur an der Küste liegt bei 25 bis 28 Grad. Es weht ein schwacher Wind aus dem Nordosten. In der Nacht zum Freitag gibt es einen Durchzug von Schleierbewölkung. Es bleibt trotzdem trocken, also es wird kein Regen fallen und es weht auch nur ein schwacher Wind aus dem Nordosten und die Temperaturen gehen auf 20 bis 15 Grad zurück. 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

Umweltdetektive im Müritz-Nationalpark ermitteln wieder. Jugend Waldheim Steinmühle lädt Kinder zu abwechslungsreichem Ferienprogramm ein. Die Umweltdetektive sind wieder im Einsatz. Auch in diesem Jahr möchte der Müritz-Nationalpark zu seiner beliebten Ferienwoche einladen. Vom 13. bis 17. Juli heißt es im Jugendwaldheim Steinmühle ab in die Natur. Mit einem vielfältigen Programm dürfen Teilnehmende im Alter zwischen 10 und 14 Jahren auf praktische Weise und vor allem mit viel Spaß die Lebensräume Wald, Moor und Wasser näher kennenlernen. Dabei soll auch das Jahresthema des Nationalparks naturbelebt in den Fokus gerückt werden. Was passiert eigentlich, wenn man die Natur einfach mal Natur sein lässt? Wie kann ich Naturschutz ganz praktisch in meinen Alltag integrieren? Warum ist der Schutz unserer Umwelt überhaupt so wichtig? Diesen und weiteren Fragen soll auf den Grund gegangen werden. Los geht es immer morgens um 8 Uhr. Von Montag bis Mittwoch endet der Tag um 16 Uhr. In der Nacht von Donnerstag auf Freitag wird im Jugendwaldheim übernachtet. Die Kosten pro Kind belaufen sich auf 62 Euro für die gesamte Woche. In den Preisen sind die Verpflegung und eine Materialpauschale sowie die Kanubenutzung enthalten. Die Kinder können auf Moor- und Waldexkursionen, beim Kanufahren und Naturbasteln, beim Zubereiten ihrer eigenen Mahlzeiten und während weiterer vielfältiger Workshops ein tieferes Verständnis für unsere Natur und Umwelt entwickeln. Am letzten Abend dürfen im Dämmerwald die Ohren gespitzt werden. Die Nacht klingt mit Lagerfeuergeschichten aus. Am Freitagmorgen werden frische Brötchen gebacken. Am Vormittag wird aufgeräumt und ein Rückblick auf die Woche geworfen. Um 11 Uhr verabschieden die Mitarbeiterinnen und Mitarbeiter des Jugendwaldheims alle Kinder ins Wochenende. Anmeldungen sind bis zum 3. Juli direkt im Jugendwaldheim unter jugendwaldheim@npa-müritz.mvnet.de möglich. Die Teilnehmerzahl ist begrenzt.

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Heute zeigt sich das Wetter wieder von seiner besten Seite. Es bleibt heiter bis wolkig und natürlich trocken. Die Höchstwerte liegen zwischen 23 bis 27 Grad und an der Küste wird eine Temperatur von 21 bis 25 Grad erwartet. Es weht zwar nur schwacher Nordost- bis Nordwestwind, aber haltet trotzdem gut eure Hüte fest. In der Nacht zum Mittwoch ist es gering bewölkt und niederschlagsfrei. Die Tiefstwerte liegen bei 17 bis 11 Grad und es weht nur schwacher Wind. Am Mittwoch kämpft sich der Sonnenschein durch einige Quellwolken. Es bleibt weitgehend trocken und die Höchsttemperatur liegt zwischen 29 bis 32 Grad. An der See wird eine Temperatur von 25 bis 28 Grad erwartet. Es weht mäßiger bis teils böiger Wind aus West bis Nordwest. In der Nacht zum Donnerstag ist es gering bewölkt und niederschlagsfrei und die Tiefstwerte liegen zwischen 19 und 13 Grad. Es weht ein schwacher Nordwestwind. Am Donnerstag bleibt es weitgehend trocken. Bei wenig Wolken zeigt sich die Sonne natürlich extremst. Es werden Höchstwerte von Ost nach West zwischen 28 und 32 Grad erwartet. Die Temperatur an der Küste liegt bei 25 bis 28 Grad. Es weht ein schwacher Wind aus dem Nordosten. In der Nacht zum Freitag gibt es einen Durchzug von Schleierbewölkung. Es bleibt trotzdem trocken, also es wird kein Regen fallen und es weht auch nur ein schwacher Wind aus dem Nordosten und die Temperaturen gehen auf 20 bis 15 Grad zurück. 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
4: Der Spielplatz. Eine Geschichte von einem unbekannten Autor. Endlich sind Sommerferien, denkt sich Maria. Die erste Klasse hat sich erfolgreich hinter sich gebracht. Sie geht wirklich gern in die Schule. Aber wenn so ein schönes Wetter ist und die Sonne so richtig vom Himmel lacht, da geht wohl jedes Kind lieber draußen spielen. Na, und so geht es Maria auch. Sie flitzt in den Keller und holt sich ihr neues Fahrrad. Jetzt nichts wie ab zum Spielplatz. Sicher warten schon alle auf mich, denkt sie noch und ist auch schon unterwegs. Am Spielplatz angekommen, staunt sie nicht schlecht. Alle Kinder stehen davor und finden keine Worte vor Entrüstung. Da ist doch tatsächlich ein Zaun um den Kinderspielplatz gezogen. Ein Bagger gräbt gerade den ganzen Sand aus dem Sandkasten und vier Männer sind dabei, das Klettergerüst abzubauen. Die Wippe und die Schaukeln sind schon weg. Das verschlägt auch Maria die Sprache. Zugegeben, der Sand war schon dreckig, die Wippe ein bisschen kaputt und beim Klettern musste man aufpassen, dass man sich nicht die Hände aufratzt. Aber das hier ist doch der einzige Spielplatz in der Gegend. Nein, sagte Maria. Das lassen wir uns nicht gefallen. Kommt alle mit. Wir müssen uns etwas einfallen lassen. Und ich weiß auch schon was. So fuhren alle Kinder zur alten Eiche. Als alle angekommen sind, sagt Maria, wir organisieren eine Protestdemonstration, damit sie uns den Spielplatz wieder zurückgeben. Alle sind einverstanden, obwohl einige nicht glauben, dass sie gegen die Großen eine Chance haben. Trotzdem basteln sie aus Pappe und Stöcken Transparente. Auf denen steht dann so etwas wie »Hände weg von unserem Spielplatz« oder »Gebt uns unseren Spielplatz wieder«. Als alle Plakate und Transparente fertig haben, laufen sie mit großem Fahrradgeklingel in Richtung Spielplatz los. Dort angekommen, wundern sich die Arbeiter wirklich sehr über das eigenartige Treiben. Einer von ihnen kommt an den Zaun und will wissen, was das ganze Spektakel soll. Da rufen die Kinder, ihr dürft uns unseren Spielplatz nicht wegnehmen, es gibt hier nur den einen. Die Männer fangen langsam an zu grinsen. Der Mann am Zaun lacht und sagt, das ist ja wirklich ganz toll, wie ihr euch für euren Spielplatz einsetzt. Aber das wäre alles nicht nötig gewesen. Denn wir wollen euch den Spielplatz gar nicht wegnehmen. Jetzt, wo wir alles abgerissen haben, bauen wir euch einen viel schöneren und vor allem sicheren Spielplatz auf. Mit neuem Sand, neuer Wippe, tollen Schaukeln und einem richtigen Abenteuerklettergerüst. Ihr werdet schon sehen, es wird euch gefallen. Da sind die Kinder platt. Damit hatten sie nicht gerechnet. 2 Tage später wurde der neue Spielplatz für die Kinder geöffnet. Das war ein Trubel. Alle Kinder aus der Nachbarschaft waren da, um die neuen Spielsachen auszuprobieren. Toll, dachte Lisa. Und die Sommerferien liegen immer noch vor uns.

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0: Heute zeigt sich das Wetter wieder von seiner besten Seite. Es bleibt heiter bis wolkig und natürlich trocken. Die Höchstwerte liegen zwischen 23 bis 27 Grad und an der Küste wird eine Temperatur von 21 bis 25 Grad erwartet. Es weht zwar nur schwacher Nordost- bis Nordwestwind, aber haltet trotzdem gut eure Hüte fest. In der Nacht zum Mittwoch ist es gering bewölkt und niederschlagsfrei. Die Tiefstwerte liegen bei 17 bis 11 Grad und es weht nur schwacher Wind. Am Mittwoch kämpft sich der Sonnenschein durch einige Quellwolken. Es bleibt weitgehend trocken und die Höchsttemperatur liegt zwischen 29 bis 32 Grad. An der See wird eine Temperatur von 25 bis 28 Grad erwartet. Es weht mäßiger bis teils böiger Wind aus West bis Nordwest. In der Nacht zum Donnerstag ist es gering bewölkt und niederschlagsfrei und die Tiefstwerte liegen zwischen 19 und 13 Grad. Es weht ein schwacher Nordwestwind. Am Donnerstag bleibt es weitgehend trocken. Bei wenig Wolken zeigt sich die Sonne natürlich extremst. Es werden Höchstwerte von Ost nach West zwischen 28 und 32 Grad erwartet. Die Temperatur an der Küste liegt bei 25 bis 28 Grad. Es weht ein schwacher Wind aus dem Nordosten. In der Nacht zum Freitag gibt es einen Durchzug von Schleierbewölkung. Es bleibt trotzdem trocken, also es wird kein Regen fallen und es weht auch nur ein schwacher Wind aus dem Nordosten und die Temperaturen gehen auf 20 bis 15 Grad zurück. 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
4: Der alte Zottel von Gunter Preuß. Moritz lebt auf einem Bauernhof. Hier hat er eine Menge Tiere um sich. Hühner, Kühe, Schweine, Pferde. Er hat sie alle gern, selbst die frechen Sperlinge. Aber am liebsten ist ihm Zottel. Das ist der Hofhund und sein bester Freund. Schon als Baby hat Moritz sich an Zottels Fell geklammert und sich an ihm hochgezogen. Mit Zottels Hilfe hat er laufen gelernt. Tag und Nacht hat der Hund den Jungen beschützt. All die Jahre haben sie zusammen gespielt. Sie sind über Wiesen und Felder gerannt. Im Dorfteich hat Zottel Moritz das Schwimmen beigebracht. Und wenn jemand dem Jungen etwas Böses tun wollte, hat der große Hund warnend geknurrt. Jeden Morgen bürstet Moritz Zottel das lange Fell. Die beiden drücken die Köpfe aneinander und der Junge flüstert dem Hund ins Ohr: Zottel, du bist mein Bester. Ich hab dich lieb. Da streckt sich der Hund und schnurrt wie ein Kätzchen. Nach dem Schmusen will Moritz spielen. Er wirft einen Stock zum Hoftor und ruft: Bring, Zottel. Aber Zottel bleibt vor seiner Hütte liegen. Er lässt sich von der Sonne wärmen. Sein Kopf ruht auf den Vorderpfoten. Seine Augen blinzeln müde. Keine Lust, fragt Moritz. Komm, dann gehen wir spazieren. Zottel steht mühsam auf. Langsam trottet er dem Jungen hinterher. Als Moritz rennt, bleibt der Hund zurück. Obwohl es heiß ist, will Zottel nicht im Dorfteich schwimmen. Und beim Fußballspiel liegt er faul im Tor und lässt jeden Schuss hinein. Schließlich geht Moritz wütend nach Hause. 0-10 verloren. Durch deine Schuld, Zottel. Der Hund legt sich vor seine Hütte und ist sofort eingeschlafen. Moritz ist enttäuscht. In letzter Zeit ist Zottel kaum noch von seiner Hütte wegzubringen. Mit ihm ist nichts mehr anzufangen. Er will nur noch in der Sonne faulenzen. Am nächsten Morgen ruft Moritz: Komm, Zottel! Heute werden wir das Fußballspiel gewinnen. Aber Zottel will seinen Sonnenplatz nicht verlassen. So viel Moritz auch bittet und schimpft, der Hund schaut ihn nur mit traurigen Augen an. Ein schöner Freund bist du. Moritz rennt allein vom Hof. Den ganzen Tag ist er im Dorf unterwegs. Er spielt mit seinen Freunden Fußball. Sie fahren in einer Badewanne über den Teich. Am Waldrand beobachten sie ein Habichtpärchen und vor Bertrams Laden essen sie Fruchteis. Aber was der Junge auch tut, bei allem fehlt ihm Zottel. Als Moritz zum Bauernhof zurückkehrt, wartet Zottel vor dem Tor. Schwanzwedelnd begrüßt er den Jungen, aber Moritz geht an Zottel vorbei, als würde er ihn nicht kennen. Da zieht der Hund den Schwanz ein, verkriecht sich in seiner Hütte und heult leise. Nun kommen auch Moritz die Tränen, aber er denkt, Strafe muss sein. Warum auch lässt sein Freund ihn den ganzen Tag allein? Beim Abendbrot fragt Vater, was ist denn mit dir und Zottel? Streit gehabt? Ich weiß nicht, antwortet Moritz. Zottel ist nicht mehr mein Zottel. Er will nicht mehr mit mir spielen. Er will nur noch vor seiner Hütte liegen. Zottel ist alt, sagt der Vater. Da kann er nicht mehr herumtollen. Er braucht jetzt viel Ruhe. Gib ihm zurück, was du von ihm bekommen hast. Was habe ich denn von Zottel bekommen? Liebe, sagt Mutter. Zottel war immer für dich da. Am Morgen bürstet Moritz Zottel besonders lange das Fell. Die beiden drücken ihre Köpfe aneinander. Und Moritz sagt, Zottel, mein Alter, du weißt doch, dass ich dich sehr lieb habe. Du bist und bleibst mein Freund. Zottel wedelt mit dem Schwanz und leckt dem Jungen die Hand. Und dann gehen die beiden ins Dorf. Während Moritz mit seinen Freunden herumtollt, liegt Zottel in der Nähe und passt auf. In den Spielpausen legt Moritz sich zu Zottel und sie brummen, dass es ihnen wohlig warm wird.

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1: Max Prosa kommt am 12. Juli zum Wildwuchs-Sommerkonzert in die Leppiner Kirche. Max Prosa ist ein Poet, ein Mutmacher, ein Wortkünstler und ein tiefsinniger Weltversteher. Seine Lieder erinnern an die Unbeschwertheit der Kindheit, an die erfüllte und verschmähte Liebe, erzählen Geschichten aus dem Leben, manchmal tragisch, dann leicht und wunderbar komisch. Auf seinen Konzerten verwandelt er gemeinsam mit seinen MusikerInnen den Abend in ein Erlebnis tiefer Verbundenheit. Verbundenheit mit dir, den Menschen um dich herum, dem Universum und den großen Fragen des Lebens. Nun kommt der Sänger und Poet aus Berlin im Rahmen seiner Wildwuchs-Sommertour am 12. Juli in die Leppiner Kirche. Der Einlass ist um 18.30 Uhr und der Beginn des Konzerts um 19.30 Uhr. Wildwuchs ist Max Prosas vierte Veröffentlichung lyrischer Texte und Gedanken. Hier versammeln sich Gedichte, Aphorismen, Tagebucheinträge und philosophische Ausführungen. Es ist eine Wiese voll sprachlicher Unikate, wild, geheimnisvoll und magisch. Auf der dazugehörigen Sommertour ist er mit seinem Spielpartner Magnus Bang Olsen am Piano und Kontrabass quer durch diese Texte unterwegs. Mal heftig und expressiv, dann zart und feinsinnig. Es ist eine Reise durch die vielen Register des Menschseins. Natürlich dürfen die alten Lieder dabei nicht fehlen, zum Beispiel Flügel, das 2020 durch eine Interpretation bei The Voice über Nacht zum Hit wurde. Oder auch das Verschwende dich, mit dem Hanna Herzsprung 2024 in einem Kinofilm die Herzen bewegte. Veranstaltet wird der Konzertabend von der Anstiftung zur Liebe. Die Anstiftung zur Liebe ist eine Treuhandstiftung mit Sitz in Leppin. Sie schaffen Räume für tiefe Begegnung, menschliche Verbundenheit und Versöhnung. Mit dem Konzert von Max Prosa entsteht ein besonderer Begegnungsraum. Seien auch Sie dabei beim Max Prosa Konzert am 12. Juli in der Leppiner Kirche. Die Karten für das Konzert erhalten Sie unter www.maxprosa.de. Parkmöglichkeiten sind ausgewiesen. Die Kirche verfügt außerdem über einen barrierefreien Eingang. Und auch für Getränke und einen kleinen Imbiss ist gesorgt.

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Zum Tag der Buchenwälder lädt das Nationalparkamt Müritz ein, im Rahmen einer Wanderung von 13 bis 16 Uhr einen Ort zu entdecken, der zu den kostbarsten Naturschätzen Deutschlands gehört. 5 ausgewählte Buchenwaldgebiete wurden am 25. Juni 2011 von der UNESCO zum Weltnaturerbe erklärt. Eines davon, der Serraner Buchenwald. Sanfte Hügel, versteckte Moore und uralte Bäume schaffen hier eine Landschaft, die wirkt wie aus einer anderen Zeit. Zum 15-jährigen Jubiläum erleben die Teilnehmenden dieses einzigartige Welterbe im leuchtenden Grün des Sommers. Kraftvoll, wild und voller Leben. Es ist eine Wanderung, die mehr ist als ein Spaziergang. Tauchen Sie ein in die Entstehungsgeschichte dieses besonderen Waldes, entdecken Sie seine faszinierenden Eigenheiten und spüren Sie die beeindruckende Dynamik einer Natur, die sich ihren Raum zurückerobert. Treffpunkt ist die Ausstellung im Reich der Buchen in Serran um 13 Uhr. Es werden etwa 5 Kilometer Wanderstrecke zurückgelegt. Bringen Sie ausreichend Verpflegung mit, denken Sie an festes Schuhwerk und wetterfeste Kleidung. Bitte beachten Sie, dass die Anreise nach Serran nur per Rad oder zu Fuß ab Zino 4 Kilometer oder Dianenhof 2 Kilometer möglich ist. Die Durchfahrt mit dem Auto ist nur Anwohnern erlaubt. Genießen Sie die Wanderung durch das satte Grün des Serraner Buchenwaldes am 25. Juni von 13 bis 16 Uhr und entdecken Sie eine Landschaft, die wirkt wie aus einer anderen Zeit.

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0: In den Sommerferien 2026 wird es kreativ im Hort am See der AWO Neubrandenburg. Vom 27. bis zum 31. Juli findet dort das Ferienprojekt Fantasiepfade Kunst für uns im Naturraum statt. Kinder und Jugendliche im Alter ab 8 Jahren können eine Woche lang Natur entdecken, zeichnen, Collagen gestalten, mit Naturmaterialien arbeiten, Geschichten und Fantasiefiguren entwickeln und kleine Theater- und Improvisationselemente ausprobieren. Das Projekt bietet einen entspannten Raum ohne Leistungsdruck, in dem Kinder kreativ werden, eigene Ideen einbringen und gemeinsam gestalten können. Am Ende ist eine kleine Abschlusspräsentation geplant. Fantasiepfade Kunst für uns im Naturraum ist ein Projekt von Mareike Kohanski, gefördert über Kultur macht stark. Bündnispartner sind Performarium, Kunst- und Kulturverein sowie die AWO Neubrandenburg. Wenn Kinder Lust haben, dabei zu sein, können sich die Eltern oder Erziehungsberechtigten direkt beim Hort am See der AWO Neubrandenburg melden. Ich bin Daria Petrova, Projektkoordination und zuständig für die Öffentlichkeitsarbeit im Performarium Kunst- und Kulturverein.
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0: Verantwortlich für die nun folgende Sendung ist Daniel Glawe.
1: Das beste Album, das je aufgenommen wurde. Das erkennen Sie nicht?
2: Nein.
1: Wow. Er hatte so eine Vision, so eine Art virologisches Ideal.
3: Er glaubte, man könne Rassismus und Hass heilen, auskurieren, indem man den Menschen Musik und Liebe in ihr Leben injiziert.
1: Eines Tages sollte er bei einer Friedensdemo auftreten. Da drangen Unbekannte in sein Haus ein. Schossen ihn nieder.
3: Zwei Tage später ist er auf die Bühne getreten und hat gesungen. Jemand hat ihn gefragt, warum?
1: Er sagte, die Menschen, die versuchen, diese Welt schlechter zu machen, die nehmen auch keinen Tag frei. Wie könnte ich?
0: Willkommen zurück zu einer neuen Ausgabe von Musical Healing. Ich bin Dan from the Roof und heute gibt's ein Midsommar-Spezial, weil ja in zwei Tagen der längste Tag ist. Und das will ich heute schon mal ein bisschen vorfeiern. Genau. Und ich hoffe, ihr genießt die Show.